0: um gesellschaftliche Teilhabe überhaupt leben zu können. Ohne Bildung funktioniert das nicht.
1: Die Staatsanwaltschaft Potsdam ermittelt wegen häuslicher Gewalt gegen Schauspieler Christian Ulmen. In der Sache geht es um Vorwürfe seiner Ex-Frau Colleen Fernandez. Die 44-Jährige hatte ihm auch digitale Gewalt vorgeworfen. Das wird noch geprüft. Ulmen streitet die Vorwürfe ab. In deutschen Gärten gibt es immer weniger Spatzen. Bei der jährlichen Zählaktion des Naturschutzbundes wurden 9% weniger gezählt. Der NABU spricht von einem Alarmsignal. Hintergrund könnten Nahrungsmangel und der Verlust von Wohn- und Lebensraum sein. Kräuter Fürth hat den Klassenerhalt in Liga 2 klargemacht. Nach einer Niederlage im Hinspiel gewannen die Fürther das Relegationsrückspiel gegen Drittligist Rot-Weiß Essen mit 2:0. Essen hat zuletzt vor 19 Jahren in der zweiten Liga gespielt. Die nächsten Nachrichten in einer Stunde. 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Auf der A2 Berliner Ring in Richtung Magdeburg gibt es zwischen Wollin und Ziesar Stau wegen eines defekten PKW. Und auf der A39 Braunschweig in Richtung Salzgitter ist zwischen dem Kreuz Braunschweig Süd und Braunschweig Rüningen Nord die rechte Spur wegen eines defekten LKWs gesperrt, genau wie die Überfahrt zur A391 in Richtung Braunschweig Nord. Alle Verkehrsmeldungen auch immer aktuell auf radio-saw.de und in unserer App. Gute Fahrt durchs SAW-Land.

Der Radio SAW Verkehrsservice, der schnellste im SAW-Land. Auf der A2 Berliner Ring in Richtung Magdeburg gibt es zwischen Wollin und Ciesa Stau wegen eines defekten Pkw. Und auf der A4 Chemnitz in Richtung Erfurt steht zwischen Gera Langenberg und Rüdersdorf ein defekter Lkw. Hier bitte Vorsicht. Alle Verkehrsmeldungen auch immer aktuell auf radiosaw.de und in unserer App. Gute Fahrt durchs SAW-Land.

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1: Ich bin Jana Klonikowski. Fast jeder oder jede Fünfte in Deutschland raucht. Das hat der Drogenbeauftragte der Bundesregierung, Hendrik Streeck, gesagt. Jugendliche sind mittlerweile immer häufiger am Rauchen und Vapen. In den letzten Jahren ist der Anteil der Raucher unter den 12- bis 17-Jährigen deutlich angestiegen. Streeck betont:
2: Aromen, die den Einstieg für Kinder und Jugendliche erleichtern, müssen vom Markt. Cola, Kaugummi, Erdbeer machen ein Abhängigkeitsprodukt am Ende angenehmer, süßer und sozial auch anschlussfähiger, wenn es eben nur nach Kiwi riecht und nicht nach Rauch. Und solche Aromen senken insgesamt die Hemmschwelle fürs Rauchen und den Konsum solcher Produkte.
1: Die Mehrheit der Deutschen findet, dass in puncto Bildungsgerechtigkeit noch viel zu tun ist. Das kam bei einer Umfrage des Deutschen Kinderhilfswerks raus. Vor allem Kinder aus sozial benachteiligten Familien haben oft das Nachsehen. Deshalb braucht es einheitliche Bildungsstandards und mehr Investitionen in Kitas und Schulen, so die Forderungen des Kinderhilfswerks. Und Bundesbildungsministerin Prien sagt, mehr Geld für das Bildungssystem sei kein nice to have, sondern eine Art Schicksalsfrage. Die neuesten russischen Drohungen im Ukraine-Krieg werden international scharf verurteilt. In einer gemeinsamen Erklärung bezeichneten fast 50 Länder die Einschüchterungsversuche als inakzeptabel. Deutschland hat außerdem den russischen Botschafter einbestellt und die EU ebenfalls den Geschäftsträger der russischen Botschaft. Russland hatte Ausländer und Diplomaten aufgefordert, Kiew wegen bevorstehender Angriffe zu verlassen. Erst am Pfingstwochenende hatte es massive russische Luftangriffe auf die ukrainische Hauptstadt gegeben. Greuther Fürth hat sich den letzten Platz in der zweiten Fußball-Bundesliga gesichert. Im Relegationsrückspiel setzten sich die Fürther mit 2:0 gegen Drittligist Rot-Weiß Essen durch und machten so die Niederlage aus dem Hinspiel wett. Essen muss damit weiter auf die Rückkehr in die zweite Liga warten. Die nächsten Nachrichten in einer Stunde. 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Auf der A2 Berliner Ring in Richtung Magdeburg gibt es zwischen Wollin und Ciesa Stau wegen eines defekten Pkw. Und auf der A4 Chemnitz in Richtung Erfurt steht zwischen Gera Langenberg und Rüdersdorf ein defekter Lkw. Hier bitte Vorsicht. Alle Verkehrsmeldungen auch immer aktuell auf radio-saw.de und in unserer App. Gute Fahrt durchs SAW-Land.

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Der Radio SAW Verkehrsservice, der schnellste im SAW-Land. Auf der A2 Berliner Ring in Richtung Magdeburg gibt es zwischen Wollin und Ciesa Stau wegen eines defekten Pkw. Und auf der A4 Chemnitz in Richtung Erfurt steht zwischen Gera Langenberg und Rüdersdorf ein defekter Lkw. Hier bitte Vorsicht. Alle Verkehrsmeldungen auch immer aktuell auf radiosaw.de und in unserer App. Gute Fahrt durchs SAW-Land.

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1: Ich bin Jana Klonikowski. Guten Morgen. Der DGB kritisiert eine mögliche Anhebung der Pflegeversicherungsbeiträge für Kinderlose. Menschen ohne Kinder zu bestrafen, löst keine strukturellen Probleme, sagte Vorstandsmitglied Piel dem Redaktionsnetzwerk Deutschland. Gesundheitsministerin Wagen prüft eine solche Anhebung offenbar. In der Diskussion um die Finanzierung der Pflege- und Krankenversicherung fordert jetzt auch der Sozialverband Deutschland, Beamte in die gesetzliche Krankenversicherung aufzunehmen. Bisher sind die allermeisten privat versichert. Die Mehrheit der Deutschen findet, dass in puncto Bildungsgerechtigkeit noch viel zu tun ist. Das kam bei einer Umfrage des Deutschen Kinderhilfswerks raus. Vor allem Kinder aus sozial benachteiligten Familien haben oft das Nachsehen. Deshalb braucht es einheitliche Bildungsstandards und mehr Investitionen in Kitas und Schulen, so die Forderungen des Kinderhilfswerks. Und Bundesbildungsministerin Prien sagt, mehr Geld für das Bildungssystem sei kein nice to have, sondern eine Art Schicksalsfrage. In Deutschland wird weiter viel geraucht und auch gewaped. Knapp ein Fünftel macht das, heißt es vom Statistischen Bundesamt. Am häufigsten greifen die 40- bis 44-Jährigen zur Kippe oder zur E-Zigarette. Aber auch bei Jugendlichen ist Rauchen wieder beliebter geworden. Dazu der Drogenbeauftragte der Bundesregierung, Hendrik Strick.
2: Jugendliche werden durch poppige Aufmachung süßen Geschmack an einen hochgradig abhängig machenden Stoff herangeführt, dem Nikotin, und abhängig gemacht. Das sind Produkte, die im Übrigen zu 90% in China hergestellt werden. Solche aromatisierten Stoffe wie Strawberry Kiwi Vapes sind in China selber verboten, aber wir importieren sie.
1: Die Staatsanwaltschaft Potsdam ermittelt wegen häuslicher Gewalt gegen Schauspieler Christian Ulmen. In der Sache geht es um Vorwürfe seiner Ex-Frau Colleen Fernandez. Die 44-Jährige hatte ihm auch digitale Gewalt vorgeworfen. Das wird noch geprüft. Ulmen streitet die Vorwürfe ab. Greuther Fürth hat den Klassenerhalt in Liga 2 klargemacht. Nach einer Niederlage im Hinspiel gewannen die Fürther das Relegationsrückspiel gegen Drittligist Rot-Weiß Essen mit 2:0. Essen hat zuletzt vor 19 Jahren in der zweiten Liga gespielt. Die nächsten Nachrichten in einer Stunde. Der Radio SAW Verkehrsservice, der schnellste im SAW-Land. Auf der A2 Berliner Ring in Richtung Magdeburg gibt es zwischen Wollin und Ciesa Stau wegen eines defekten Pkw. Und auf der A4 Chemnitz in Richtung Erfurt steht zwischen Gera Langenberg und Rüdersdorf ein defekter Lkw. Hier bitte Vorsicht. Alle Verkehrsmeldungen auch immer aktuell auf radiosaw.de und in unserer App. Gute Fahrt durchs SAW-Land. 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

Der Radio SAW Verkehrsservice, der schnellste im SAW-Land. Auf der A2 Berliner Ring in Richtung Magdeburg gibt es zwischen Wollin und Ciesa Stau wegen eines defekten PKWs. Auf der A4 Chemnitz in Richtung Erfurt steht zwischen Gera Langenberg und Rüdersdorf ein defekter LKW. Und auf der A38 Halle in Richtung Göttingen liegt zwischen Großsechsungen und Bleicherode ein totes Tier auf der Fahrbahn. Alle Verkehrsmeldungen auch immer aktuell auf radio-saw.de und in unserer App. Gute Fahrt durchs SAW-Land.

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1: Im Magdeburger Schauspielhaus war Sonnabend Welturaufführung von Wunde Stadt. Im Stück geht es um den Umgang mit den Folgen und den traumatischen Erfahrungen der Menschen nach dem Anschlag auf den Magdeburger Weihnachtsmarkt im Dezember 2024. Ein Stück, das einen nachdenklich und angefasst zurücklässt. Ein Stück aber auch, das in der Debatte darüber im Vorfeld auch die Zerrissenheit der Gesellschaft offenbart hat. Noch bevor Autor Kevin Rittberger überhaupt die erste Textzeile geschrieben hatte, hieß es, der Anschlag werde nachgespielt. Empörung, eine Demo vor dem Opernhaus, viel Meinung, wenig Ahnung. Kevin Rittberger hat mit Betroffenen gesprochen, mit Seelsorgerinnen und Seelsorgern. Das Trauerinstitut der Pfeifferschen Stiftung in Magdeburg war Partner und Quelle. Die Texte geben Einblick in das Gefühlsleben der Menschen. Sie lassen erahnen, wie es den Opfern geht oder gegangen ist. Am Ende ist zwar noch nicht für alle alles gut, aber Glaube, Liebe und Hoffnung, die Worte aus dem Korintherbrief in der Bibel schwingen, für mich zumindest im Unterton mit. Ich finde es gut und richtig, dass das Theater Magdeburg den Mut hatte, sich diesem schweren Thema zu widmen. Ja, Theater kann und soll unterhalten. Theater darf und muss aber auch schwere Themen zulassen. Themen, die einen mit einem Kloß im Hals aus dem Saal gehen lassen. Kultur darf kontrovers sein und nicht eindimensional. Aus der Kirchenredaktion Thorsten Kessler, Radio SAW.
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2: Ich bin Jana Klonikowski. Guten Morgen. Der DGB kritisiert eine mögliche Anhebung der Pflegeversicherungsbeiträge für Kinderlose. Menschen ohne Kinder zu bestrafen, löst keine strukturellen Probleme, sagte Vorstandsmitglied Piel dem Redaktionsnetzwerk Deutschland. Gesundheitsministerin Wagen prüft eine solche Anhebung offenbar. In der Diskussion um die Finanzierung der Pflege- und Krankenversicherung fordert jetzt auch der Sozialverband Deutschland, Beamte in die gesetzliche Krankenversicherung aufzunehmen. Bisher sind die allermeisten privat versichert. Einheitliche Bildungsstandards, damit alle Kinder die gleichen Chancen haben. Dafür spricht sich eine große Mehrheit der Menschen in Deutschland aus. Das zeigt eine Umfrage des Deutschen Kinderhilfswerks. Viele fordern außerdem mehr Investitionen in Kitas und auch mehr Personal dafür. Auch Bundesbildungsministerin Prien hat sich zu dem Bericht geäußert. Sie findet,
3: dass die Investitionen in dieses umfassend verstandene Bildungssystem die Voraussetzung dafür sind, dass junge Menschen eine Chance haben, ein selbstbestimmtes Leben zu führen und auch an unserem politischen System teilzuhaben, gesellschaftliche Teilhabe überhaupt leben zu können. Ohne Bildung funktioniert das nicht.
2: In Deutschland wird weiter viel geraucht und gewaped. Knapp ein Fünftel macht das, heißt es vom Drogenbeauftragten der Bundesregierung Streeck. Besonders auffällig, vor allem junge Menschen greifen wieder häufiger zu Zigaretten oder E-Zigaretten. Die neuesten russischen Drohungen im Ukraine-Krieg werden international scharf verurteilt. In einer gemeinsamen Erklärung bezeichneten fast 50 Länder die Einschüchterungsversuche als inakzeptabel. Russland hatte Ausländer aufgefordert, Kiew wegen bevorstehender Angriffe zu verlassen. Greuther Fürth hat sich den letzten Platz in der zweiten Fußball-Bundesliga gesichert. Im Relegationsrückspiel setzten sich die Fürther mit 2:0 gegen Drittligist Rot-Weiß Essen durch und machten so die Niederlage aus dem Hinspiel wett. Essen muss damit weiter auf die Rückkehr in die zweite Liga warten. Die nächsten Nachrichten in einer Stunde.
4: Euch einen schönen guten Morgen um 2:05 mit dem Radio SAW Verkehrsservice. Zum Schnellen zum SAW-Land, Nadine.
5: Soweit erstmal alles in Ordnung. Wir haben nur Flitzerblitzer und die stehen auf der A2 Richtung Berlin zwischen Alleringersleben und dem Rastplatz Lorkberg. Auf der A36 Richtung Braunschweig, Höhe Wernigerode Nord in Magdeburg auf der Walter-Rathenau-Straße. Halle am Lanchtonplatz und am Ortseingang Röderhof Richtung Dingelstedt. Wenn ihr dazu noch was habt, dann klingelt bitte kurz bei uns durch 0800 1630 630 oder schickt eine WhatsApp. Die Nummer gibt's bei uns im Netz und in der App.
4: 17 Grad sind schon in Mosigkau bei Dessau. Und wenn euch das gestern zu warm gewesen ist bei uns im SAW-Land, keine Sorge, heute gehen die Temperaturen ein bisschen runter. 22 bis 25 Grad, aber die Sonne bleibt. Gibt ein paar Wolken, bleibt trocken. Morgen am Donnerstag sonnig und trocken bei 22, 23 Grad.
6: Moin.
7: Moin.
6: Ausgeschlafen.
7: Nur einigermaßen.
6: Ja, da wollen wir mal.
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4: Der zweite Arbeitstag für uns Radio SAW Muckefuchs, für euch hoffentlich auch. Und es ist schon ein Mittwoch. Was für ein wunderbares Gefühl. Und damit tragen wir euch in den neuen Tag.

0: Wir sind bei euch an diesem Mittwoch. Wir Radio SRW Muckefuchs. 9:05 haben wir es. Schönen guten Morgen an diesem sonnigen Tag. Und diese Temperaturen sind überhaupt nichts für meine Cholesterinwerte. Denn
1: du bist gezwungen, Eis zu essen.
0: Richtig.
1: Um das Ganze mal abzukürzen.
0: Ja, obwohl, jetzt habe ich gestern eine Lösung gefunden, wie ich das irgendwie mehr oder weniger einschränken kann. Denn ich war gestern in der Eisdiele, da eine Kugel 2,90 € gekostet.
1: Ui.
0: Alter Schwede. Also da ist tatsächlich mein Blutdruck allerdings angestiegen und die Cholesterinwerte runter. Vielleicht ist das der richtige Ausgleich.
1: Man weiß es nicht.
0: Ach Mensch, wenn aber so ein Eis war, könnte ich jetzt auch schon bei 17 Grad, bei den Temperaturen, die wir jetzt gerade haben bei uns im SRW-Land, könnte ich jetzt auch schon essen.
1: Ganz kurz, wir haben jetzt den 27. Mai. Ich frage für einen Freund, geht das jetzt bis Ende August so weiter mit jeden Tag ein Eis essen?
0: Das kann durchaus sein, ja.
1: Schade für uns. Hier ist Radio SRW. Schönen guten Morgen.
0: Guten Morgen.
1: Kommt gut in den Tag.

0: 13 nach 5. Schönen guten Morgen wünschen wir euch an diesem Mittwoch. Und Radio SRW Muckefox gucken für euch auf die Straßen, Nadine.
1: Pass im Auge. Das heißt zwar nicht, dass ich deshalb nicht reden kann, aber ich kann halt nicht gucken.
0: Ja, Sekunde. Vielleicht ein Blitzer irgendwo?
1: Nee, aber die A2 Richtung Hannover zwischen Ciesa und Thesen, da geht es im Moment nur stockend voran. Und gebaut wird auf der im weiteren Verlauf zwischen Irxleben und Eilsleben, da braucht ihr heute Morgen schon wieder 10 Minuten länger.
0: Wenn ich dich anders, oder wenn ich dich nicht anders kennen würde, würde ich denken, du flirtest mit mir, weil du blinzelst mich die ganze Zeit an.
1: Das ist noch nie ein Thema zwischen uns gewesen und wird es auch nicht werden.
0: Aber es wird trotzdem heiß.
1: Oh Gott.
0: Ja, 22 bis 25 Grad heute. In Röderhof bei Halberstadt haben wir jetzt schon 16 Grad.
1: Ja, die Temperaturen bekommen wir wirklich nicht. Hier ist Radio SRW Muckefuck. Einen wunderschönen guten Morgen wünsche ich euch. Kommt gut in den Tag jetzt mit kalter Musik aus Kanada. Hier ist Sean Mann.

0: Ihr könnt draußen feiern und zwar euren Geburtstag, wenn ihr den heute feiert oder in Richtung Wochenende. Schönen guten Morgen mit uns, Muckefox, am 27. Mai. Da sind einige auf die Welt gekommen, wie zum Beispiel Kai Pflaume bei uns im SAW-Land. Herzlichen Glückwunsch, Arme. Nächstes Jahr feiert er ganz groß. Nächstes Jahr wird er 60.
1: Was moderiert er? Quizshows bei den Öffentlich-Rechtlichen, wenn ich mich recht entsinne, oder?
0: Allein gegen Großmoderator.
1: Zum Beispiel, ja, genau.
0: Alles gemacht. Und dann rennt er immer mit so einer großen Karte durch die Gegend und macht Menschen glücklich.
1: Ah ja, mit irgendeiner Lotteriegeschichte.
0: Genau. Mhm. Und Jamie Oliver, der Koch, der hat heute auch Geburtstag, hat der die Küche mehr oder minder revolutioniert. Ich glaube, der haut auch jedes Jahr ein neues Buch raus. Jetzt gibt's passend zum Wetter auch ein neues Grillbuch mit ihm, damit es alles einfach wird. Wie man so ein Würstchen richtig umdreht, steht da, glaube ich, drin. Also, herzlichen Glückwunsch, falls auch ihr heute etwas Wichtiges vorhabt. Wir drücken euch die Daumen oder wenn ihr auch ein Geburtstagskind seid. Alles Liebe von uns Radio SAW Muckefuchs.
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3: Mit eurer entspannten und offenen Art könnt ihr euch heute viele Freunde machen.
2: Stier.
3: Sprecht Probleme offen an. Heute ist es wichtig, dass ihr ehrlich seid.
2: Zwillinge.
3: Vielleicht wollt ihr einfach zu viel auf einmal. Geht den Tag doch ein bisschen ruhiger an.
2: Krebs.
3: Meldet euch mal wieder bei eurer Familie. Ihr werdet sehen, auch euch wird das gut tun.
2: Löwe.
3: Probleme hat jeder. Die Hauptsache ist, dass ihr euch davon nicht unterkriegen lasst.
2: Jungfrau.
3: Heute gibt es nicht einen Grund zum Traurigsein. Genießt einfach euren Tag.
2: Waage.
3: Haltet mit euren Argumenten jetzt nicht hinterm Berg. Die treffen heute nämlich ins Schwarze.
2: Skorpion.
3: Koordination ist alles. Und mit eurer Strategie läuft bei euch heute alles wie am Schnürchen.
2: Schütze.
3: Bleibt ruhig, auch wenn man euch heute Steine in den Weg legt.
2: Steinbock.
3: Der Tag ist nicht dafür gemacht, große Aufgaben zu wuppen. Geht's also ruhig an.
2: Wassermann.
3: Ihr strahlt heute Selbstbewusstsein aus wie kaum ein anderer. Das kommt gut an.
2: Fische.
3: Ihr seid ein wenig reizbar. Achtet darauf, dass ihr es euch nicht mit anderen verscherzt.
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0: Euch einen schönen guten Morgen. Um 5.30 Uhr, halb sechs, hier bekommt die Radio SAW-Nachrichten für diesen Mittwoch, den 27. Mai, mit Jana Klonikowski.
1: Während vielerorts die ersten Gäste schon in
2: der DGB kritisiert eine mögliche Anhebung der Pflegeversicherungsbeiträge für Kinderlose. Menschen ohne Kinder zu bestrafen, löst keine strukturellen Probleme, sagte Vorstandsmitglied Piel dem Redaktionsnetzwerk Deutschland. Gesundheitsministerin Wagen prüft eine solche Anhebung offenbar. In der Diskussion um die Finanzierung der Pflege- und Krankenversicherung fordert jetzt auch der Sozialverband Deutschland, Beamte in die gesetzliche Krankenversicherung aufzunehmen. Bisher sind die allermeisten privat versichert. Einheitliche Bildungsstandards, damit alle Kinder die gleichen Chancen haben. Dafür spricht sich eine große Mehrheit der Menschen in Deutschland aus. Das zeigt eine Umfrage des Deutschen Kinderhilfswerks. Viele fordern außerdem mehr Investitionen in Kitas und auch mehr Personal dafür. Auch Bundesbildungsministerin Prien hat sich zu dem Bericht geäußert. Sie findet,
3: dass die Investitionen in dieses umfassend verstandene Bildungssystem die Voraussetzung dafür sind, dass junge Menschen eine Chance haben, ein selbstbestimmtes Leben zu führen und auch an unserem politischen System teilzuhaben, gesellschaftliche Teilhabe überhaupt leben zu können. Ohne Bildung funktioniert das nicht.
2: In Deutschland wird weiter viel geraucht und gewaped. Knapp ein Fünftel macht das, heißt es vom Drogenbeauftragten der Bundesregierung Streeck. Besonders auffällig, vor allem junge Menschen greifen wieder häufiger zu Zigaretten oder E-Zigaretten.
0: Die nächsten Radio-SAW-Nachrichten bekommt um 6 Uhr. Aber den Blick auf die Straßen bekommt ihr schon jetzt von Nadine.
4: Es klemmt auf der A2 Richtung Hannover zwischen Ziesa und Thesen. Hier ist ein Schwertransport liegen geblieben. 10 Minuten dauert es länger und dann weiter. Die Baustelle zwischen Irxleben und Eilsleben sorgt im Moment für eine halbe Stunde Verzögerung. Außerdem ist die A9 in Richtung München zwischen Triptis und Dittersdorf wegen Lkw-Löscharbeiten gesperrt. Bitte nutzt hier schon die ausgeschilderte Umleitung ab Triptis. Und Flitzerblitzer. Die stehen auf der A2 Richtung Berlin zwischen Allerengersleben und dem Rastplatz Lorkberg. Auf der A36 Richtung Braunschweig, Höhe Wernigerode Nord. In Magdeburg auf der Walter-Rathenau-Straße stadtauswärts. Halle-Melanchthon-Platz und am Ortseingang Röderhof. Da blitzt es in Richtung Dingelstedt. Wenn ihr dazu noch was habt, dann klingelt bitte kurz bei uns durch. 0800 1630 630 oder schickt eine WhatsApp. Die Nummer gibt's bei uns im Netz und in der App.
0: Wird wieder ein schöner Tag, also zumindest was die Sonne angeht und die Temperaturen sind auch ein bisschen angenehmer als gestern. 22 bis 25 Grad, also Wäsche raushängen. In Seeburg bei Halle haben wir 17 Grad und in Andersleben bei Oschersleben ebenfalls 17 Grad. Morgen am Donnerstag ebenfalls sonnig und trocken. Die Temperaturen gehen noch ein bisschen weiter runter, 22 bis 23 Grad.
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0: Schönen guten Morgen an diesem Mittwoch. Wir müssen gleich über jemanden reden, der nur 7,5 Zentimeter groß ist, aber eine riesige Ausstrahlung hat. Das machen wir in 5 Minuten.
4: Und haben dazu die beste Mischung, die meiste Abwechslung, die Superhits für das SAW-Land. Ihr bekommt aus den 90ern Dr. Alban mit It's My Life. Die 2000er sind dabei mit Soul Patrol und Shut Your Eyes. Und hier ist für euch Miley Cyrus, Midnight Sky. Einen schönen Start in den Mittwoch.
0: Morgen.

0: Wir bringen euch in den Mittwoch. Wir Radio SAW Muckefuchs und das machen wir um 8:30 und werden langsam wieder zu Kindern. Und dafür sorgt eine neue Playmobil-Figur. Georg Friedrich Händel, also der Komponist aus Halle, den gibt's bald als Playmobil-Figur. Passend zu den Händel-Festspielen gibt's die Figur dann an der Touristeninformation. Mhm. Kostet 7 € und ist 7,5 cm groß. Und für mich persönlich ist es ein großer Genuss, denn das finde ich super. Endlich hat meine Playmobil-Figur in Form von Martin Luther, den es mich zum Reformationsjubiläum gegeben hat, endlich einen Spielkameraden. Herrlich.
1: Das ist doch super. Wir wünschen euch einen guten Start in den Tag, ob ihr noch mit Playmobil spielt oder nicht. Für euch gibt's auf jeden Fall Cyndi Lauper.

0: einfach mal die Laune mitnehmen von Cindy Lauper. 5.42 Uhr haben wir es, 18 vor 6. Schönen guten Morgen. Und gucken für euch auf die Straßen, Nadine.
1: Da macht's aber jetzt nicht so viel Spaß, wie Cindy Lauper hören. Auf der A2 Richtung Hannover, neu dazugekommene Baustelle zwischen Peine und Hämeler Wald, da geht's für Brummifahrer im Moment stockend voran. Und die A9 ist in Richtung München gesperrt, zwischen Triptes und Dittersdorf. LKW-Löscharbeiten laufen hier. Bitte hier die ausgeschilderte Umleitung ab Triptes nutzen.
0: Frische 16, angenehme 16 Grad in Dessau-Wörlitz ist gerade vor euch. Mit einem sonnigen Mittwoch, 22 bis 25 Grad. Und der morgige Tag, der Donnerstag, sieht so ähnlich aus.
1: Okay. Guten Morgen. Radio ist wie Muckefuck hier. Startet gut in den Tag, egal ob ihr jetzt aus der Nachtschicht kommt oder schon auf Hunderunde euch gleich macht. Wir haben für euch die beste Mischung, die meiste Abwechslung, die Superhits fürs SRW-Land. Gleich aus den 2000ern Snow Patrol nach Dua Lipa.

0: Nehmen wir schon mal die Sonne an diesem Mittwoch um 5.47 Uhr, 13 vor 6 mit euren Muckefuchs.
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0: Bevor du etwas kaufst, Nadine, wie lange dauert es, bis du alles so geprüft hast, ob das alles in Ordnung ist, ob du das wirklich brauchst und sowas? Im Netz zum Beispiel, wenn du irgendwie mal guckst.
2: So eine Millisekunde ungefähr?
0: Ja, wirklich. Also du schlägst sofort zu. Also
2: ich bin auch ganz schnell im Prüfen. Genau. Ich würde niemals impulsiv irgendwas kaufen. Um Gottes Willen. Käme ich überhaupt nicht auf die Idee.
0: Dann bist du eine von denen, die Katze vielleicht manchmal auch im Sack kauft. Aber woher kommt denn eigentlich dieser Spruch, Frank Wiedemann?
3: Immer wenn jemand etwas kauft, ohne es vorher richtig getestet zu haben, sagen wir, das war die Katze im Sack. Der Ursprung dieser Redewendung ist durchaus wörtlich zu nehmen. Auf den Märkten des Mittelalters wurde nämlich gerne mal geschummelt. Wollte zum Beispiel jemand ein Ferkel oder ein Kaninchen kaufen? Der Händler drehte sich rum und packte heimlich eine wertlose tote Katze in den Sack und kassierte ab. Der arglose Käufer bemerkte den Betrug erst zu Hause und hat sich nachvollziehbarerweise mächtig geärgert. Die Katze steht seitdem als Synonym für schön verpackten, aber wertlosen Schund.
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3: Ich bin Lisa Schwarzkopf. Guten Morgen. Auch der Sozialverband Deutschland fordert, Beamte in die gesetzliche Kranken- und Pflegeversicherung aufzunehmen. So könnte das System zukunftssicherer werden, sagte die Vorstandsvorsitzende Engelmeier der Neuen Osnabrücker Zeitung. Jana Klonikowski.
4: Auch der Wirtschaftsweise Truger hatte zuletzt gefordert, Beamte in die gesetzliche Krankenkasse aufzunehmen. Bisher sind die allermeisten privat versichert. Auch in der SPD gibt es Sympathien für den Vorschlag. Der Verband der privaten Krankenversicherung sagt dagegen, das würde keine Probleme lösen. Um die Milliardenlöcher im System zu stopfen, will Gesundheitsministerin Waken offenbar unter anderem den Pflegeversicherungsbeitrag für Kinderlose erhöhen. Das wird vom DGB scharf kritisiert.
3: Die Bundesregierung will mehr Tempo beim Wohnungsbau. Mit einer Gesetzesänderung sollen Planungs- und Genehmigungsprozesse nochmal deutlich beschleunigt werden, heißt es aus dem Bauministerium. Dieses Baugesetzbuch-Update soll heute auf den Weg gebracht werden. Letztes Jahr sind in Deutschland nur 207.000 neue Wohnungen fertig gebaut worden, so wenige wie seit über 10 Jahren nicht mehr. Einheitliche Bildungsstandards, damit alle Kinder die gleichen Chancen haben. Dafür spricht sich eine große Mehrheit der Menschen in Deutschland aus. Das zeigt eine Umfrage des Deutschen Kinderhilfswerks. Viele fordern außerdem mehr Investitionen in Kitas und auch mehr Personal. Der Zolldeal mit den USA steht. Heute sollen die EU-Länder dem Kompromiss formal zustimmen. Die EU-Zölle auf US-Autos und Maschinen sollen wegfallen. Im Gegenzug senken die USA ihre Zölle auf die meisten EU-Produkte. So soll ein neuer Handelsstreit verhindert werden. Greuther Fürth hat sich den letzten Platz in der zweiten Fußball-Bundesliga gesichert. Im Relegationsrückspiel setzten sich die Fürther mit 2:0 gegen Drittligist Rot-Weiß Essen durch und machten so die Niederlage aus dem Hinspiel wett. Essen muss damit weiter auf die Rückkehr in die zweite Liga warten. Die nächsten Nachrichten in einer Stunde.
5: Euch einen schönen guten Morgen um 2:06. Wir blicken für euch auf die Straßenbahn im SAW-Land. Das übernimmt Nadine.
6: Auf der A2 Richtung Hannover ist zwischen Ziesa und Hessen ein Schwertransport liegen geblieben. Hier dauert es 10 Minuten länger. Im weiteren Verlauf wird gebaut zwischen Irxleben und Eilsleben. Da braucht ihr heute Morgen schon wieder eine halbe Stunde mehr. Und weiter zwischen Peine und Hämmerwald ebenfalls Bauarbeiten 10 Minuten plus. Die A9 ist in Richtung München zwischen Triptis und Dittersdorf wegen LKW-Bergungsarbeiten gesperrt. Bitte nutzt hier die Umleitung ab Triptis und ansonsten noch Blitzer. Auf der A2 Richtung Berlin zwischen Allerengersleben und dem Rastplatz Lorkberg. A36 Richtung Braunschweighöhe Wernigerode Nord. Magdeburg-Walter-Rathenau-Straße, Halle-Melanchthon-Platz und am Ortseingang Röderhof Richtung Dingelstedt. Habt ihr noch was? Dann klingelt bitte kurz durch 0800 1630 630 oder schickt eine WhatsApp, die Nummer im Netz.
5: Wir nehmen nochmal 17 Grad mit in Hundesburg bei Haldensleben. Heute ein sonniger Tag, 22 bis 25 Grad und morgen wird es ähnlich werden, um nicht zu sagen am Freitag auch. Morgen erstmal Temperaturen 22 bis 23 Grad und am Freitag steigen sie dann wieder an auf 25 bis 28 Grad.
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5: Euch einen schönen Mittwoch und da, wo es so richtig schön kalt und frisch ist und angenehm, da schicken wir euch heute in den Freiticketferien hin. Ihr habt schon bald Spaß in den Barbarossa-Höhlen im Kyffhäuser. Um 6:50 Uhr laden wir euch in eure Familie ein.

7 nach 6, der Radio SAW Verkehrsservice. Vorsicht bitte auf der A2 Richtung Berlin zwischen Magdeburg Zentrum und Rothensee. Eine Metallstange auf der Fahrbahn und in der Gegenrichtung kurz vor Burg Ost in Richtung Hannover 2 Spanngurte. Bitte seid vorsichtig.

0: Fußball. Gleich haben wir 10 nach 6 bei uns im SAW-Land und wir nehmen euch auch heute mit in den sonnigen Mittwoch. Und das passt ja irgendwie, wo wir doch heute den Tag der Sonnencreme haben. Mhm. Und wir wissen ja alle, Sonnenschutz ist wichtig, aber da ist dir, liebe Nadine, eine Frage aufgeploppt, oder?
1: Ja, vor allem gestern, als ich so durch die Gegend gelaufen bin, wann schmier ich mir eigentlich Sonnencreme ins Gesicht? Mhm. Also die Fragezeichen in deinen Augen sagen mir jetzt, dass du als Mann dir darum wenig Gedanken machst.
0: Das stimmt.
1: Aber ich glaube, bei uns Mädels ist das schon ein bisschen was anderes. Wir haben ja meistens morgen so eine Pflegeroutine, also sprich Feuchtigkeitscreme, vielleicht noch ein Serum drauf, so Sachen halt. Und irgendwann kommt dann das Make-up.
0: Oh.
1: Ja, genau. Und wo quetsch ich denn da den Sonnenschutz rein? Das habe ich für euch recherchiert. Also, erst die Feuchtigkeitscreme und dann alles, was dazugehört, einziehen lassen. Und dann kommt die Sonnencreme drauf. Aber die muss auch erstmal einziehen, bevor dann das Make-up kommt.
0: Ja, und was ist mit solchen Sprays? Also, die könntest du ja rein theoretisch auch übers Make-up sprühen, oder?
1: Ja, prinzipiell schon. Aber bei den Sprays, da warnen Dermatologen davor, dass dann zu wenig wirklich davon auf der Haut landet, um auch diesen Lichtschutzfaktor zu bieten, der auf der Dose steht.
0: Und da gibt's ja auch so eine Faustregel zum Eincremen, ne?
1: Ja, man sagt so den kompletten Körper, ungefähr so eine halbe Espresso-Tasse und fürs Gesicht nochmal so ein gestrichener Teelöffel voll. Oder aber, wenn es einfacher ist, 2 Fingerlängen für Gesicht und Hals und dann jeweils 2 Fingerlängen für jedes Bein, jeden Arm, Brust, Bauch, Rücken und so weiter und so fort.
0: Ach, wunderbar.
1: Und dann solltest du eigentlich sicher sein, was den Lichtschutzfaktor angeht.
0: Mit uns seid ihr bestens vorbereitet auf einen sonnigen Mittwoch und auf all das, was da noch kommen wird, durch uns Radio SAW Muckefuchs.
1: Mit der Frau Puppendoktor Pille hier am Mikrofon. Hier ist Radio SAW. Schön.

0: Steht auf mit eurem Lieblingssender mit Radio SAB. Schönen guten Morgen um 6:45. Wie sieht es an diesem Mittwochmorgen auf den Straßen aus?
1: Ja, unter anderem wird auf der A2 Richtung Hannover wieder gebaut. Da braucht ihr eine halbe Stunde länger zwischen Ilxleben und Eilsleben. Im weiteren Verlauf hat es einen Unfall gegeben zwischen Peine und Hämeler Wald. Hier dauert es 10 Minuten länger. Und relativ gute Nachrichten gibt es von der A9 Richtung München. Zwischen Triptes und Dittersdorf wurde die Sperrung aufgehoben. Eine Spur ist frei. LKW-Bergungsarbeiten laufen noch 10 Minuten. Dann seid ihr da aber durch.
0: Sommer ist es, wenn wir Temperaturen von 25 Grad haben und die haben wir heute. Also ein sommerlicher Mittwoch in Derenburg-Wevernigerode haben wir jetzt 16 Grad und ein paar Wolken. Morgen am Donnerstag dann Frühlingstag mit Temperaturen von 22, 23 Grad und am Freitag 25 bis 28 Grad mit viel Sonne.

0: Pfingstferienzeit bei euren Muckefuchs, 18.06 haben wir es. Und eine ganz tolle Ferienaktion gibt's heute im Kloster Jericho im Jerichoer Land. Ab 10 können eure Kleinen da in einem Minigarten im Glas erschaffen. Tickets gibt's dafür ab 10 Euro direkt an der Museumskasse. Und wir haben natürlich für diesen Mittwoch noch mehr Veranstaltungstipps für euch von Freddy.
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0: Wir frühstücken gemeinsam an diesem Mittwochmorgen um 6.28 Uhr, 2 vor halb 7. Eure Radio SAB Muckefuck sagen guten Morgen.
1: Moin.
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0: Guten Morgen um 6.30 Uhr, halb sieben an diesem Mittwoch. Heute ist der 27. Mai und ihr bekommt Aktuelles von unseren Reporterinnen und Reportern aus dem SAW-Land.
8: Während vielerorts die ersten Gäste schon in den Freibädern schwimmen können, müssen sich die Schönebäcker noch etwas gedulden. Eigentlich sollte die Freibadsaison hier am kommenden Montag starten. Aber zum einen laufen hier aktuell noch Wartungsarbeiten, zum anderen gibt es nicht genügend Personal. Das Freibad öffnet also erst kommende Woche Freitag und bis zu den Sommerferien auch nur an den Wochenenden. Aus Schönebeck, Rebecca Göring, Radio SAW.
9: Mehr Grün, bessere Wege oder eine neue Skatefläche? In Köthen will die Stadt den Park an der Windmühlenstraße neu gestalten. Und dafür sind heute die Bürgerinnen und Bürger gefragt. Zwischen 16 und 18 Uhr können sie in einer Ideenwerkstatt ihre Wünsche und Vorschläge äußern. Die Ergebnisse fließen später in eine Studie zur Umgestaltung ein. Der Park soll so werden, wie ihn die Menschen wirklich nutzen und sich wünschen. Aus Köthen, Lena Vieregge, Radio SAW.
10: Ein Musikgigant fürs Kinderzimmer oder die Sammlervitrine, den großen Barockkomponisten Georg Friedrich Händel, geboren in Halle, gibt es jetzt als Playmobil-Figur. Nachempfunden ist der Plastik-Händel dem Bronzedenkmal auf dem Markt, mit Perücke auf dem Kopf, Kniebundhosen an den Beinen und Notenblatt in der Hand. Der Playmobil-Händel ist für 7 Euro in der Touristinfo zu bekommen. Er soll zum Maskottchen der diesjährigen Händel-Festspiele werden. Aus Halle Thorsten Rössler, Radio SAW.
0: Die nächsten Radio SAW-Nachrichten, die bekommt ihr um 7 Uhr von uns. Nadine guckt auf die Straße im SAW-Land.
11: Auf der A2 klemmt es wieder ordentlich in Richtung Hannover zwischen Irxleben und Eilsleben. Vor der Baustelle braucht ihr im Moment eine Dreiviertelstunde länger. Haltet hier bitte durch. Ansonsten A2 Richtung Dortmund im weiteren Verlauf. Ein Unfall zwischen Peine und Hämmeler Wald. Hier dauert es 10 Minuten länger und 10 Minuten plus wegen Lkw-Bergungsarbeiten. Auf der A9 Richtung München zwischen Triptis und Dittersdorf. Hier ist nur eine Spur frei. Flitzerblitzer. Auf der A2 Richtung Berlin zwischen Allerengersleben und dem Rastplatz Lorkberg. A36 Richtung Braunschweighöhe Wernigerode Nord. B107 in Fischbeck Richtung Gentin und umgekehrt. In Magdeburg auf der Walter-Rathenau-Straße stadtauswärts. Halle, Melanchthon-Platz und Dirk hat noch einen gemeldet in Ileburg Richtung Güsen. Wenn ihr auch noch einen gesehen habt, klingelt bitte kurz bei uns durch. 0800 1630 630 oder ihr schickt eine WhatsApp. Die Nummer bei uns im Netz.
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0: In Langendorf bei Weißenfels haben wir 16 Grad, das ist jetzt gerade so die Durchschnittstemperatur und da packen wir noch ein bisschen was drauf. 22 bis 25 Grad haben wir heute. Es ist sonnig heute an diesem Mittwoch, morgen am Donnerstag auch sonnig. Temperaturen gehen ein bisschen runter, 22, 23 Grad und steigen dann wieder an. Am Freitag mit viel Sonne, es wird trocken bleiben bei 25 bis 28 Grad.
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0: Schönen guten Morgen und konstant 9 Grad sind es in der Barbarossa-Höhle im Kyffhäuser. Und genau da schicken wir euch in gut 20 Minuten zur Abkühlung in euren Pfingstferien in den Freiticketferien.
11: Und packen oben drauf die beste Mischung, die meiste Abwechslung, die super jetzt fürs SAW-Land aus den 90ern dabei. Take That mit Back for Good. Ihr bekommt einen coolen 2000er von ATC Around the World direkt nach Ed Sheeran.

0: Jetzt mal kurz die Fenster aufreißen, die frische Luft reinlassen und den Mittwoch und uns Muckefuchs. Schönen guten Morgen um 6.40 Uhr, 20 vor 7.
1: Guten Morgen.
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3: Ja, Oberamtsrat Alfred Klausen?
4: Morgens, Alfred. Na, wie ist?
3: Gut ist. Ich mach gleich Feierabend und morgen habe ich einen Außentermin.
4: Baubesichtigung?
3: Nee, Bowling.
4: Bowling?
3: Training für die Stadtmeisterschaften.
4: Moment, während der Dienstzeit?
3: Ja, klar, ist ja für die Stadt.
4: Ja, nur weil es Stadtmeisterschaften heißt, ist es nicht für die Stadt.
3: Jetzt sei mal nicht so detailverliebt. Dieses Training findet während der Dienstzeit statt, weil ich die Stadt bei diesen Meisterschaften repräsentiere.
4: Hat dich der Bürgermeister denn darum gebeten?
3: Nein, aber...
4: Dann machst du es unerlaubterweise während deiner Dienstzeit.
3: Oh, aber jetzt nerv nicht rum, Mann. Das ist echt bescheuert.
4: Nur weil ich dich ertappt habe.
3: Hallo, was soll das denn? Ich habe einen Außentermin.
4: Aber einen privaten.
3: Nein, das ist nicht privat. Bowling gehört zu meinem Leben als Ausgleich zu meinem herausfordernden Job als Bauamtsleiter dazu.
4: Was?
3: Ja, ich könnte gar nicht so konzentriert Bauanträge ablehnen, wenn ich durchs Bowlen nicht diese Kraftquelle hätte.
4: Du mischst privat und beruflich, Alfred.
3: Nein, das Einzige, was ich mixe, ist Käffchen mit Milch.
4: Ach, dringendes Besprechungskäffchen.
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0: In 16 Minuten haben wir es 7. Schönen guten Morgen am Mittwoch mit euren Muckefuchs. Gucken viertelstündlich für euch auf die Straße und machen wir auch jetzt, Nadine.
1: Ja, da dauert es eine halbe Stunde länger. Im Moment mal wieder auf der A2 in Richtung Hannover zwischen Irxleben und Eilsleben. Da wird nämlich gebaut und ansonsten hat der Micha noch einen Flitzerblitzer. Wo denn?
2: Und zwar in Halberstadt in der Straße Westendorf, stadteinwärts.
1: Ganz lieben Dank dafür.
0: Wenn euch eure Kinder jetzt schon nerven sollten, was machen wir eigentlich jetzt in den Pfingstferien? In gut 3 Minuten habt ihr so ungefähr die Antwort darauf. Dann laden wir euch nämlich ein bei den Freiticketferien. In Schirke im Harz haben wir jetzt gerade 15 Grad und 22 bis 25 Grad. Mit viel Sonne bekommen wir heute.
1: Das möchte ich gerne sehen. Welches Ferienkind jetzt um 6.44 Uhr schon auf der Matte steht und sagt, was macht man heute?
0: Gerade nach Hause gekommen ist und fragt, was können wir heute noch machen?
1: Hier ist Radio SAB. Wunderschönen guten Morgen zusammen.
0: Morgen.

0: Wenn ich jetzt nach Lady Gagas Abracadabra sage, jetzt verzaubern wir euch, klingt das blöd oder kann man das ruhig mal machen?
1: Das kann man ruhig mal machen, aber es klang auch blöd.
0: 11:07 haben wir, schönen guten Morgen.
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1: Aber wir sind uns jetzt generell ja für nichts zu schade. Also nee, wir stimmt. Nehmen auch wirklich den letzten liegen gebliebenen Gag und bringen ihn nochmal, als wäre er ganz frisch.
0: Wir wissen ja auch gar nicht, ob wir überhaupt für jemanden funken. Schließlich sind ja gerade Pfingstferien oder funken wir ins Leere, wir wissen es nicht. Aber können wir mal einen Test machen, indem wir euch nämlich jetzt genau wie in den letzten Tagen und letzten Wochen auch einladen. Immer um 6.50 Uhr sagen wir, wir packen euch ein und nehmen euch mit auf wunderbare Ferienerlebnisse, für die ihr mit eurer Familie nichts bezahlt. Heute Morgen geht's runter in die Barbarossa-Höhle, direkt im Kyffhäuser, immer auf 9 Grad gekühlt, konstant. Und da seht ihr eine ganz wunderbare magische Lichterwelt. So mit ganz vielen bunten, tollen Lichtern wird euch noch eine Geschichte des König Barbarossas präsentiert. Und das könnt ihr erleben.
1: Indem ihr uns jetzt anruft und als Zehnte oder Zehnter durchkommt unter 0800 838 4000. 0800 838 4000. Genießt die Freiticketferien hier bei Radio SAW.

0: Genau wie ihr trägt die aktuelle Uhrzeit jetzt schon eine Sonnenbrille. Schönen guten Morgen um 6:58 mit uns Radio SAW Muckefuchs.
1: Morgen.
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7: Die weltweit erste Wurst aus Dosen kam aus Halberstadt. Der Würstchenfabrikant Friedrich Heine dachte sich 1896, wenn Spargel in Dosen lange haltbar bleibt, müsste das auch mit Würstchen klappen.
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1: Ich bin Lisa Schwarzkopf. Guten Morgen. Die Stadt Sangerhausen könnte Standort für ein Rüstungsunternehmen werden. Der Stadtrat hat grünes Licht für weitere Verhandlungen gegeben. Mehr dazu von Thorsten Rössler.
2: Es geht um den geplanten Industriepark Mitteldeutschland am westlichen Stadtrand von Sangerhausen. Nach Radio SAW-Informationen will hier ein Tochterunternehmen des israelischen Elbit-Konzerns Komponenten für die Rüstungsindustrie fertigen. Elbit baut unter anderem Drohnen und das Panzerschutzsystem Iron Fist. Von 400 neuen Jobs ist die Rede. Die Stadt erhofft sich zudem üppige Steuereinnahmen. Kritik kommt von der Partei Die Linken. Sie stehe grundsätzlich gegen eine weitere Aufrüstung und eine Militarisierung der Region.
1: Der DGB kritisiert eine mögliche Anhebung der Pflegeversicherungsbeiträge für Kinderlose. Menschen ohne Kinder zu bestrafen, löst keine strukturellen Probleme, sagte Vorstandsmitglied Piel dem Redaktionsnetzwerk Deutschland. Gesundheitsministerin Wagen prüft eine solche Anhebung offenbar. In der Diskussion um die Finanzierung der Pflege- und Krankenversicherung fordert jetzt auch der Sozialverband Deutschland, Beamte in die gesetzliche Krankenversicherung aufzunehmen. Bisher sind die allermeisten privat versichert. Einheitliche Bildungsstandards, damit alle Kinder die gleichen Chancen haben. Dafür spricht sich eine große Mehrheit der Menschen in Deutschland aus. Das zeigt eine Umfrage des Deutschen Kinderhilfswerks. Viele fordern außerdem mehr Investitionen in Kitas und auch mehr Personal. Schweden geht mit gutem Beispiel voran. Weil die Energiekosten weiter hoch sind, will das Land billigere Tickets für den ÖPNV anbieten. Die Preise für Monatskarten sollen halbiert werden. In Deutschland gibt's bislang nur den Tankrabatt, der Verbraucher entlasten soll. Der spektakuläre Juwelenraub im Pariser Louvre wird verfilmt. An dem Projekt wird schon gearbeitet. Ein französischer Filmemacher soll Regie führen. Im vergangenen Herbst hatten Einbrecher mehrere Schmuckstücke aus dem berühmten Museum gestohlen. Der Schaden liegt bei 88 Millionen Euro. Die nächsten Nachrichten in einer Stunde.
3: Schönen guten Morgen, es ist 7:02. Ihr bekommt von uns den Blick auf die Straßen und im SAW-Land im Radio SAW Verkehrsservice, dem Schnellzim. Nadine.
4: A2 Richtung Hannover zwischen Irxleben und Eilsleben staut es sich vor der Baustelle. 40 Minuten dauert es im Moment länger. Im weiteren Verlauf ein Unfall zwischen Peine und Hämmeler Wald. Hier braucht ihr 10 Minuten mehr. Und die Flitzerblitzer stehen heute Morgen auf der A2 Richtung Berlin zwischen Allerengersleben und dem Rastplatz Lorkberg. A36 Richtung Braunschweig, Höhe Wernigerode Nord. Auf der B79 in Höhe Abzweig Zilli Richtung Hessen. Auf der B107 in Fischbeck Richtung Gentin und umgekehrt. In Magdeburg wurde auf der Walter-Rathenau-Straße stadtauswärts aufgebaut und in Halle auf dem Lanchtonplatz. In Halberstadt stehen sie im Westendorf in Ileburg Richtung Güsen. Und Jens hat auch noch einen. Wo denn?
5: Zwar auf der B4 zwischen Bad Harzburg und Torfhaus am Radau-Wasserfall beidseitig.
4: Danke dir. Wenn ihr auch was habt, dann gerne kurz durchklingeln 0800 1630 630 oder eine WhatsApp schicken. Die Nummer bei uns im Netz.
3: Ja, das Wetter ist doch wunderbar. Wir haben heute auch wieder Sonne, ganz, ganz viel davon, ein paar Wolken, aber es bleibt trocken. In Sandau bei Havelberg haben wir jetzt gerade 15 Grad, 22 bis 25 bekommen wir heute. Und morgen ist es auch sonnig und trocken bei 22 bis 23 Grad und dann wird es wieder heißer. Freitag nämlich sonnig und trocken bei 25 bis 28 Grad.
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3: Und das alles im Frühling und das alles in den Pfingstferien. Und die werden schön durch uns von Radio SAW mit den Freiticketferien. Die nächste Einladung für euch gibt's gleich in gut 5 Minuten.
4: Und dazu die Super Hits fürs SAW-Land. Wir bringen euch in den Tag mit der ganz neuen von Jennifer Lopez und David Guetta. Save Me Tonight. Und jetzt für euch Kamerad. Guten Morgen. Morgen.

0: in den Mittwoch und trinken mit euch zusammen Kaffee um 10.07 Uhr und laden euch jetzt ein.
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2: Halb Europa schwitzt bei den Temperaturen um 30 Grad. In Paris, in London und auch in Madrid nur ihr. Ihr habt den absoluten frische Kick, 70 Meter unter der Erde, denn heute geht's für euch in unseren Freiticketferien in die berühmte Barbarossa-Höhle im Kyffhäuser Nordthüringen. 9 Grad konstant dort unter Tage. Es gibt unterirdische Seen und natürlich auch die World of Lights, wo LEDs, Projektoren und Scheinwerfer die Höhle in ein ganz besonderes Licht füllen und das Ganze so zu einer riesigen Kunstgalerie machen. Und wen haben wir dazu jetzt in der Leitung? Schönen guten Morgen.
3: Ja, hallo, hier ist Lisa.
2: Und du bist schon unterwegs, hören wir gerade, ne?
3: Ja, ich bringe gerade meine Kinder in den Kindergarten.
0: Wie alt sind die?
3: Die Große ist 6, die wird jetzt im September 7 und der Kleine ist 3,5 und wird 4 im Dezember.
2: Steht da auch die Einschulung bei der Großen an?
3: Ja, ganz genau.
0: Aber trotzdem probt ihr gerade Pfingstferien?
3: Naja, wir haben keinen Urlaub, aber trotzdem.
2: Ihr macht das Beste draus.
3: Ist jetzt zum Glück auch. Genau, bei dem schönen Wetter.
0: Genau, und dieses schöne Wetter sollt ihr genießen. Ihr, weil du die 10. bei uns in der Leitung bist. Ihr,
3: ja, mega.
0: Werdet die Barbarossa-Höhle mit dem tollen Programm World of Lights sehen und das direkt im Kyffhäuser. Wir sagen herzlichen Glückwunsch.
3: Ja, mega, danke schön.
0: Ach, das ist klasse und wir setzen das Ganze fort. Natürlich laden wir euch auch morgen am Donnerstag ein. Das machen wir um 6.50 Uhr, dann schicken wir euch ins Land des Abenteuerreich.
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0: 14 nach 7. Schönen guten Morgen am Mittwoch. Gucken auf die Straßen, wo uns denn besser WLAN, Nadine.
1: Auf der A2 Richtung Hannover hat es kurz vor Magdeburg-Rotensee einen Unfall mit einem LKW gegeben. Die Unfallstelle ist noch nicht gesichert, bitte passt hier auf. Und in Richtung Dortmund im weiteren Verlauf zwischen Peine und Hämelerwald Stop and Go wegen Bauarbeiten. Hier dauert es 10 Minuten länger.
0: Mit 17 Grad sind wir jetzt gerade in Garbisch dabei. Bei Magdeburg sonnig wird er heute, dieser Mittwoch. Ein paar Wolken sind dabei, 22 bis 25 Grad. Und morgen ebenfalls ganz viel Sonne, auch am Freitag. Morgen Temperaturen bei 22 bis 23 Grad und am Freitag bis 28 Grad.
1: Wunderschönen guten Morgen zusammen. Radio ist ja wie Muckefuck. Ihr seid auf dem Weg zur Arbeit und wir haben Nico und Vince für euch.

0: Wir sorgen für ein gutes Gefühl an diesem Mittwoch. Für Radio SAW Muckefuchs um 17 nach 7. Ja. Lecker.
1: Der versommerte Frühling.
0: Ja.
1: Der lief für dich, Tappa, jetzt erstmal eher so mäßig, ne? Du hast heute Morgen schon erzählt, gestern der große Schock für dich, dass du heute überhaupt noch ins Studio gekommen bist. Wolltest eine Kugel Eis kaufen, wie viel hat sie gekostet?
0: 2,80, 2,90, weiß ich nicht mehr. Ich war auf jeden Fall geschockt. Genau, Zuckerschock.
1: Also, richtig bei dem heftig. Preis. Aber Gott sei Dank haben wir ja euch. Nicole hat das nämlich gehört und hilft Tappa aus seiner Misere. Sie hat geschrieben, wenn du so gerne Eis isst, dann kannst du doch auf dem Rückweg von der Arbeit mal in Stassfurt anhalten. Im Salzlandkreis gibt es ja auch eine Abfahrt von der A14, wenn ich mich recht entsinne.
0: Ja.
1: Da gibt es eine Eisdiele, da kostet die Kugel auch dieses Jahr wieder 50 Cent.
0: Wow, das ist ja cool. Also dann nehme ich doch...
1: Ja, ist es. Ist ja auch Eis.
0: Dann nehme ich 5 Kugeln, dann bin ich bei 2,50 Euro. Und das ist ja klasse. Dann komme ich jeden Tag bei euch vorbei und esse Eis.
1: Deine Blutfettwerte werden es dir danken. Hier ist Radio SAW Muckefuchs. Schönen guten Morgen jetzt mit Jennifer Lopez und David.

0: Wir sind an eurer Seite, wir Radio SAW Muckefuchs, an diesem Mittwoch um 7:35.
1: Guten Morgen.
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1: Es ist 7:30 im SAW-Land. Schönen guten Morgen um 7.30 Uhr an diesem Mittwoch, dem 27. Mai. Wir haben für euch die Radio SAW-Nachrichten mit aktuellem von unseren Reporterinnen und Reportern.
2: Während vielerorts die ersten Gäste schon in den Freibädern schwimmen können, müssen sich die Schönebäcker noch etwas gedulden. Eigentlich sollte die Freibadsaison hier am kommenden Montag starten. Aber zum einen laufen hier aktuell noch Wartungsarbeiten, zum anderen gibt es nicht genügend Personal. Das Freibad öffnet also erst kommende Woche Freitag und bis zu den Sommerferien auch nur an den Wochenenden. Aus Schönebeck, Rebecca Göring, Radio SAW.
3: Mehr Grün, bessere Wege oder eine neue Skatefläche? In Köthen will die Stadt den Park an der Windmühlenstraße neu gestalten. Und dafür sind heute die Bürgerinnen und Bürger gefragt. Zwischen 16 und 18 Uhr können sie in einer Ideenwerkstatt ihre Wünsche und Vorschläge äußern. Die Ergebnisse fließen später in eine Studie zur Umgestaltung ein. Der Park soll so werden, wie ihn die Menschen wirklich nutzen und sich wünschen. Aus Köthen, Lena Vieregge, Radio SAW.
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0: Schönen guten Morgen, hier ist Radio SRW Muckefuck.
1: Ach so,
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0: Und wir können gerade nichts machen.
1: Es kann sein, dass unser Computer auch einen Hitzestich hat. Dabei sind die Temperaturen noch relativ human mit 18 Grad im Ballberge bei Bernburg. Wir erwarten heute erst im Laufe des Tages 22 bis 25 Grad. Und auch wenn wir gegen diese Musik jetzt ein wenig anschreien, zumindest für uns gefühlt, ich hoffe, das kommt raus ein bisschen softer an. Ja, ich habe jetzt gerade so ein kleines Flashback

0: Da sind wir hoffentlich wieder. Klar und deutlich um 8:30. Die Radio SRW Muckefuchs an diesem Mittwoch. Natürlich.
1: Gerade ja. Ein kleines technisches Problem.
0: Aber was für eins?
1: Vielleicht habt ihr eins das mitbekommen. Wie hat sich einfach alles selbstständig gemacht?
0: Ja.
1: Und hintereinander weggespielt. Jetzt hoffen wir, dass wir es im Griff haben.
0: Das war praktisch wie zu Weihnachten, ne? Wenn die ganze Familie am Tisch sitzt beim Essen und alle durcheinander reden.
1: Jeder will irgendwie was sagen.
0: Ja,
1: können. Genau.
0: Dieses Gefühl hatten wir jetzt auch gerade immer. Aber jetzt müsste eigentlich wieder alles normal sein. Wenn ihr uns wieder normal empfangen könnt, könnt ihr ja mal probieren, ob ihr durchkommt zu uns und uns anrufen können.
1: Ja, oder schickt uns einfach eine WhatsApp-Sprachnachricht, ist auch nicht verkehrt. Dann sehen wir auch immer, wer überhaupt in den Pfingstferien bei uns ist.
0: Ja, genau. Und wenn ihr dann schreibt, vorher habt uns viel besser gefallen, könnt ihr es natürlich auch gerne machen.

Hier ist der Radio SRW Verkehrsservice um 7.46 Uhr mit einer Meldung von der A2 Richtung Hannover. Andi hat uns gerade angerufen und gemeldet, in Höhe Rothensee, Magdeburg-Rothensee, ist die jetzt nach einem LKW-Unfall gesperrt. Hier ist auch der Rettungshubschrauber im Einsatz. Bitte denkt an die Rettungsgasse. Die letzte freie Abfahrt momentan, die gut zu erreichen ist, ist Lostau. Also bitte umfahren das Gebiet, die A2 Richtung Hannover, gesperrt in Höhe Magdeburg-Rothensee nach einem schweren LKW-Unfall.

10 vor 8 ist es. Schönen guten Morgen, wir sind bei euch an diesem Mittwoch wie Radio SAW Muckefox an diesem 27. Mai, wo wir heute nochmal so einen Hauch von Fußball-WM-Feeling bekommen bei uns im SAW-Land. Wir stellen nämlich an das Finale der Conference League und dazu kommen 10.500 Fans aus Spanien und 18.000 Fans aus England in die Messestadt. Und dafür, da die ja alle mal so einen guten Durst haben und auch gerade bei diesem Wetter wurden extra nochmal Getränke nachgeordert. Und erste Gesangsproben gibt's dann schon ab 19 Uhr für euch alle mit den Fans zusammen auf dem Marktplatz am Alten Rathaus. Denn dann ab 19 Uhr spielt für euch die Hermes House Band. Die könnt ihr dort denn live erleben, kostenlos. Im Übrigen spielen Crystal Palace gegen Rayo Vallecano gegeneinander, aber 21 Uhr. Und wie dieses Spiel ausgegangen ist, das erfahrt ihr natürlich morgen früh auch hier bei uns bei Radio SAW.

Der Radio SAW Verkehrsservice, bitte seid vorsichtig. Auf dem Magdeburger Ring Richtung Halberstadt hinter der Abfahrt Reform läuft eine Person neben der Fahrbahn. Besonders vorsichtig sein bitte. Auf dem Magdeburger Ring Richtung Halberstadt hinter der Abfahrt Reform eine Person neben der Fahrbahn.

0: Sorgen für ein gutes Gefühl, nämlich für ein sommerliches und dabei ist Frühling. Schönen guten Morgen mit diesen tollen Temperaturen um 7.57 Uhr, 3 vor 8 im SAB-Land.
1: Guten Morgen.
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11: Ich bin Lisa Schwarzkopf. Guten Morgen. Die Stadt Sangerhausen könnte Standort für ein Rüstungsunternehmen werden. Der Stadtrat hat grünes Licht für weitere Verhandlungen gegeben. Mehr dazu von Thorsten Rössler.
12: Es geht um den geplanten Industriepark Mitteldeutschland am westlichen Stadtrand von Sangerhausen. Nach Radio SAW-Informationen will hier ein Tochterunternehmen des israelischen Elbit-Konzerns Komponenten für die Rüstungsindustrie fertigen. Elbit baut unter anderem Drohnen und das Panzerschutzsystem Iron Fist. Von 400 neuen Jobs ist die Rede. Die Stadt erhofft sich zudem üppige Steuereinnahmen. Kritik kommt von der Partei Die Linken. Sie stehe grundsätzlich gegen eine weitere Aufrüstung und eine Militarisierung der Region.
11: Die Bundeswehr hat Sachsen-Anhalts früheren Ministerpräsidenten Rainer Haseloff feierlich verabschiedet. In einer sogenannten Serenade spielte das Heeresmusikkorps Hannover die Nationalhymne, aber auch Musikstücke, die sich Haseloff gewünscht hatte, beispielsweise Learning to Fly von Tom Petty und den Marsch Alter Dessauer. Nach Angaben der Bundeswehr drücken die Streitkräfte mit einer Serenade ihren Dank für die gute Zusammenarbeit mit dem Ministerpräsidenten aus. Die Bundesregierung will mehr Tempo beim Wohnungsbau. Mit einer Gesetzesänderung sollen Planungs- und Genehmigungsprozesse nochmal deutlich beschleunigt werden, heißt es aus dem Bauministerium. Dieses Baugesetzbuch-Update soll heute auf den Weg gebracht werden. Am Verdener Landgericht könnte heute das Urteil gegen die frühere RAF-Terroristin Daniela Klette fallen. Es geht um mehrere bewaffnete Raubüberfälle. Die Verteidigung hat in ihrem Plädoyer aber noch Anträge eingereicht, die zur Verlängerung des Prozesses führen könnten, je nachdem, ob das Gericht die Anträge zulässt oder nicht. Greuther Fürth hat den Klassenerhalt in Liga 2 klargemacht. Nach einer Niederlage im Hinspiel gewannen die Fürther das Relegationsrückspiel gegen Drittligist Rot-Weiß Essen mit 2:0. Essen hat zuletzt vor 19 Jahren in der zweiten Liga gespielt. Die nächsten Nachrichten in einer Stunde.
0: schönen guten Morgen wünschen wir euch um 2:08 und haben für euch den Radio SAW Verkehrsservice. Und schnell zum SAW-Land, Nadine.
1: Die A2 ist in Richtung Hannover zwischen Magdeburg-Rothensee und Magdeburg-Zentrum nach einem LKW-Unfall gesperrt. Bitte umfahrt das Ganze ab Burgzentrum. Im weiteren Verlauf dauert es jetzt 1,5 Stunden länger zwischen dem Kreuz Magdeburg und Eilsleben wegen der Bauarbeiten hier. Dadurch staut es sich auch auf der B1 auf der Umleitungsstrecke. Also wenn ihr euch auskennt, umfahrt das Ganze bitte äußerst weiträumig. Dann weiter die A2 Richtung Dortmund zwischen Peine Ost und Hämeler Wald. Bauarbeiten, hier dauert es 20 Minuten länger und Flitzerblitzer stehen. Auf der A2 Richtung Berlin zwischen Allerengersleben und dem Rastplatz Lorkberg. A36 Richtung Braunschweig, Höhe Wernigerode Nord. B4 zwischen Bad Harzburg und Torfhaus. B79 Höhe Abzweig Zilli Richtung Hessen. Auf der 107 in Fischbeck Richtung Gentin und umgekehrt. Und dann nochmal in Sandau Richtung Havelberg. In Magdeburg auf der Walter-Rathenau-Straße stadtauswärts. In Halle auf dem Melanchthon-Platz. Es blitzt in Halberstadt im Westendorf am Ortseingang Stassfurt aus Löderburg kommend und in Ileburg Richtung Güsen. Wenn ihr dazu noch was habt, dann gerne anrufen 0800 1630 630 oder eine WhatsApp schicken, die Nummer im Netz.
0: 17 Grad sind es jetzt gerade in Kalfürth bei Haldensleben. Es ist ein sonniger Mittwoch, der ein paar Wolken hat, aber es bleibt heute trocken. Spitzenwert um 25 Grad. Und am morgigen Donnerstag auch sonnig und trocken, 22, 23 Grad, so die Spitzenwerte. Wird noch wärmer am Freitag in Richtung Wochenende, sonnig und trocken bei 25 bis 28 Grad.
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0: nicht nur Mittwoch. Schönen guten Morgen mit uns Radio SAW Muckefuchs an diesem 27. Mai. Und ich glaube, das Wetter ist echt so heute so konstruiert worden, weil nämlich gerade heute der Tag der Sonnencreme ist. Das ist wunderbar. Und gerade beim Thema Sonnenschutz, da ist dir eine Frage aufgeploppt, Nadine. Ne?
1: Genau, wann schmiere ich mir eigentlich Sonnencreme ins Gesicht? Und das ist jetzt nicht morgens, mittags, abends gemeint, sondern wenn ich jetzt als Frau oder gerne auch als Mann eine gewisse Pflegeroutine habe und danach Make-up tragen möchte. Wo kommt dann die Sonnencreme dazwischen? Das war meine Frage.
0: Ja, das ist eine gute Frage, ja. Und wie? Was machst du da jetzt?
1: Das klingt total authentisch, als ob dich das wirklich interessieren würde.
0: Ja, wir hatten zumindest so abgesprochen, dass mich das interessiert.
1: Und ich wollte darauf antworten. Also als erstes machst du die Feuchtigkeitscreme. Ja. Die lässt du einziehen. Dann kommt die Sonnencreme drauf. Ganz wichtig dabei, die wirklich richtig ordentlich einziehen lassen. Und dann haust du das Make-up drauf, damit dann auch nichts verschmiert und das mit dem Sonnenschutz auch hinhaut.
0: Das mit dem Einschmieren, das ist so eine Geschichte. Ich mag das ja wahnsinnig überhaupt gar nicht. Mhm. Auch gerade im Urlaub. Da gibt's doch auch solche Sprays. Was ist mit dem?
1: Kannst du rein theoretisch gut benutzen, aber Dermatologen sagen halt, das könnte eventuell ein bisschen schwierig werden, weil du ja nicht unbedingt wirklich diese Menge an Spray dir ins Gesicht sprühst, die du brauchst, um so einen Lichtschutzfaktor herzustellen, der auch draufsteht. Also je weniger Creme du im Endeffekt im Gesicht oder auf dem Körper hast, desto weniger ist eben auch der Lichtschutzfaktor drauf. Also wenn du eine 50er nimmst, aber nur so eine ganz kleine Schicht drauf machst, dann hast du halt vielleicht einen Lichtschutzfaktor von 20 oder so. Und das bringt dir ja auch nicht viel.
0: Tipps für Mann und Frau.
1: Und für das Leben.
0: Damit ihr gut durch den Sommer kommt. Mit uns Radio SAW Muckefuchs. Genießt die Sonne, genießt das Wetter. 7:40 haben wir es. Schönen guten Morgen.
1: Guten Morgen.

0: Ich bin mal so offen und so ehrlich zu euch, denn das zeichnet Radio aus. Ich kann jetzt gerade nicht auf meinen Bildschirm gucken. Ich weiß gar nicht, wie viel Uhr es ist. Ich vermute mal 8:45.
1: Es liegt jetzt aber nicht daran, dass der Tapper die Augen prinzipiell beim Moderieren zumacht, sondern dass der Bildschirm aus ist.
0: Ja, Mensch, ich bin völlig überfordert mit dieser Situation. Ich überreiche einfach mal hier das Mikrofon.
1: Hier ist der Radio SAW Verkehrsservice, der schnellste im SAW-Land. Die A2 ist in Richtung Hannover nach einem Unfall gesperrt zwischen Magdeburg Zentrum und Magdeburg Rothensee. Das Ganze bitte schon ab Burg Zentrum umfahren, aber da auf jeden Fall mehr Zeit einplanen. Und ein großes Problem auch im weiteren Verlauf Richtung Hannover zwischen dem Kreuz Magdeburg und Eilsleben. Bauarbeiten, hier dauert es eine Stunde länger und dadurch staut es sich auch auf der naheliegenden Umleitung über die B1.
0: Hängt alles mit dem Wetter zusammen. Alle technischen Probleme, die ihr vielleicht auch zu Hause habt. 22 bis 25 Grad Sonne im Frühling. Morgen haben wir Temperaturen, die gehen ein bisschen runter. 22, 23 Grad, auch ganz viel Sonne. Und Freitag wird es dann wieder richtig heiß mit Temperaturen so um die 28 Grad.
1: Aber solange die Musik noch läuft, ist alles in Ordnung.

0: In der kurzen Woche der Mittwoch mit uns Muckefuchs. Schönen guten Morgen um 8:40.
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0: Halb neun, 8.30 Uhr. Schönen guten Morgen wünschen wir euch und haben Aktuelles für diesen Mittwoch, diesen 27. Mai von unseren Kolleginnen und Kollegen aus dem SAW-Land.
7: Während vielerorts die ersten Gäste schon in den Freibädern schwimmen können, müssen sich die Schönebäcker noch etwas gedulden. Eigentlich sollte die Freibadsaison hier am kommenden Montag starten. Aber zum einen laufen hier aktuell noch Wartungsarbeiten, zum anderen gibt es nicht genügend Personal. Das Freibad öffnet also erst kommende Woche Freitag. Und bis zu den Sommerferien auch nur an den Wochenenden. Aus Schönebeck, Rebecca Göring, Radio SAW.
8: Mehr Grün, bessere Wege oder eine neue Skatefläche? In Köthen will die Stadt den Park an der Windmühlenstraße neu gestalten. Und dafür sind heute die Bürgerinnen und Bürger gefragt. Zwischen 16 und 18 Uhr können sie in einer Ideenwerkstatt ihre Wünsche und Vorschläge äußern. Die Ergebnisse fließen später in eine Studie zur Umgestaltung ein. Der Park soll so werden, wie ihn die Menschen wirklich nutzen und sich wünschen. Aus Köthen, Lena Vieregge, Radio SAW.
9: Ein Musikgigant fürs Kinderzimmer oder die Sammlervitrine, den großen Barockkomponisten Georg Friedrich Händel, geboren in Halle, gibt es jetzt als Playmobil-Figur. Nachempfunden ist der Plastik-Händel dem Bronzedenkmal auf dem Markt, mit Perücke auf dem Kopf, Kniebundhosen an den Beinen und Notenblatt in der Hand. Der Playmobil-Händel ist für 7 Euro in der Touristinfo zu bekommen. Er soll zum Maskottchen der diesjährigen Händel-Festspiele werden. Aus Halle Thorsten Rössler, Radio SAW.
0: Die nächsten Radio SAW-Nachrichten bekommt er von uns um 9 Uhr. Den Radio SAW-Verkehrsservice, den schnell zum SAW-Land bekommt ihr jetzt von Nadine?
10: Zwei nach halb neun.
0: Ja, richtig.
10: Auf, wollte ich eigentlich sagen. Also. Auf der A2 Richtung Hannover. Da gibt's große Probleme zwischen Lostau und Magdeburg Zentrum wegen LKW-Bergungsarbeiten. Die Sperrung wurde aufgehoben. Eine Spur ist jetzt frei. Es dauert aber anderthalb Stunden länger. Das Problem ist, die Umleitung ab Burg Zentrum ist komplett überlastet. Also bitte, auch wenn es schwerfällt, bleibt hier auf der Autobahn. Wir sagen sofort Bescheid, wenn sich auf der Strecke was tut. Im weiteren Verlauf dauert's immer noch eine halbe Stunde länger zwischen dem Kreuz Magdeburg und Eilsleben wegen Bauarbeiten und auch hier Stau auf der B1 auf der Umleitungsstrecke. Und nochmal weiter auf der A2 Richtung Dortmund zwischen Peine-Ost und Hämelerwald. Bauarbeiten, hier dauert es eine Viertelstunde länger. Flitzer, Blitzer. Die stehen auf der A2 Richtung Berlin zwischen Allerringersleben und dem Rastplatz Lorkberg. A36 Richtung Braunschweig, Höhe Wernigerode Nord. Auf der B4 zwischen Bad Harzburg und Torfhaus. B79 Höhe Abzweig Zilli Richtung Hessen. Auf der 107 in Fischbeck Richtung Gentin und umgekehrt. Und dann nochmal in Sandau Richtung Havelberg. Es blitzt in Magdeburg auf der Walter-Rathenau-Straße, in Halle auf dem Melanchthon-Platz, Halberstadt im Westendorf, am Ortseingang Staßfurt aus Löderburg kommend und in Eleburg Richtung Güsen. Habt ihr noch was? Dann meldet es bitte kostenfrei 0800 1630 630 oder schickt eine WhatsApp, die Nummer bei uns im Netz.
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0: Mit 17 Grad seid ihr jetzt gerade in Gardelegen dabei, in der Altmark. Es wird ein sonniger, wunderschöner Mittwoch heute mit ein paar Wolken, 22 bis 25 Grad. Morgen wird ähnlich schön, auch mit ganz viel Sonne. Temperaturen sind bei Spitzenwerten so angesiedelt von 22, 23 Grad. Der Freitag, da wird dann wieder ein bisschen heißer, 25 bis 28 Grad mit viel Sonne. Und am Samstag haben wir einen Sonne-Wolken-Mix. Im Süden gibt es vereinzelt auch Regenschauer und Gewitter, dann bei 25 Grad.
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0: Schönen guten Morgen, wenn ihr jetzt erst aufsteht, weil ihr Pfingstferien habt. Genießt einfach mal eure freie Zeit, hoffentlich auch gemeinsam mit eurer Familie und mit euren Muckefuchs.
10: Und mit den Superhits fürs SAW-Land. Immer die beste Musik für euch, egal ob im Urlaub oder bei der Arbeit. Teddy Swims noch in dieser halben Stunde mit seiner neuen Nummer Mr. Know-It-All. Und jetzt für euch Lieblingsmusik von Tom Gregory. Guten Morgen.
0: Morgen.

0: Schönen guten Morgen mit dem Eiskaffee um 8.40 Uhr, 20 vor 9 und euren Muckefuchs am Mittwoch.
1: Moin.
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3: Ja, Oberamtsrat Alfred Klausen?
4: Morgens, Alfred. Na, wie
3: ist? Ja, gut ist. Ich mach gleich Feierabend und morgen habe ich einen Außentermin.
4: Baubesichtigung?
3: Nee, Bowling.
4: Bowling?
3: Training für die Stadtmeisterschaften.
4: Moment, während der Dienstzeit?
3: Ja, klar, ist ja für die Stadt.
4: Ja, nur weil es Stadtmeisterschaften heißt, ist es nicht für die Stadt.
3: Jetzt sei mal nicht so detailverliebt. Dieses Training findet während der Dienstzeit statt, weil ich die Stadt bei diesen Meisterschaften repräsentiere.
4: Hat dich der Bürgermeister denn darum gebeten?
3: Nein, aber...
4: Dann machst du es unerlaubterweise während deiner Dienstzeit.
3: Oh, Harvey, jetzt nerv nicht rum, Mann. Das ist echt bescheuert.
4: Nur weil ich dich ertappt habe.
3: Hallo, was soll das denn? Ich habe einen Außentermin.
4: Aber einen privaten.
3: Nein, das ist nicht privat. Bowling gehört zu meinem Leben als Ausgleich zu meinem herausfordernden Job als Bauamtsleiter dazu.
4: Was?
3: Ja, ich könnte gar nicht so konzentriert Bauanträge ablehnen, wenn ich durchs Bowlen nicht diese Kraftquelle hätte.
4: Du mischst privat und beruflich, Alfred.
3: Nein, das Einzige, was ich mixe, ist Käffchen mit Milch.
4: Ach, dringendes Besprechungskäffchen.
2: Bingo. 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

0: So, die Jungs von Hertz haben wir jetzt Hitze freigegeben. Schönen guten Morgen um 8:45. Ah nee, die waren noch offiziell schon fertig. Und hoffentlich haltet ihr durch auf den Straßen bei uns im Besser-WLAN. Einiges an Meldungen, Nadine, ja?
1: Ja, vor allem auf der A2, da gibt's heute Morgen große Probleme. Zum einen zwischen Burgzentrum und Magdeburg-Rotensee wegen LKW-Bergungsarbeiten. Eine halbe Stunde dauert es jetzt noch länger. Bitte bleibt hier auf der Autobahn, denn die Umleitung über die B1 ab Burgzentrum ist überlastet. Und im weiteren Verlauf zwischen dem Kreuz Magdeburg und Eilsleben auch wegen Bauarbeiten eine halbe Stunde mehr einplanen. Auch hier ist die B1 als Umleitungsstrecke dicht.
0: 18 Grad, die haben wir jetzt gerade in Zeitz im Burgenlandkreis. Sonnig wird es heute sein. 22 bis 25 Grad auch heute, wenn es irgendwie geht. Viel trinken. Morgen am Donnerstag sonnig und trocken bei 23 Grad.
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0: Morgen.

Schönen guten Morgen mit euren Radio SAW Muckefuchs an diesem Mittwoch. Heute ist der 27. Mai und am nächsten Wochenende vom 5. bis zum 7. Juni, da feiern wir mit euch gemeinsam das schönste Bundesland der Welt. Wir feiern Sachsen-Anhalt, den Sachsen-Anhalt-Tag. Das machen wir in Bernburg gemeinsam. Wir von Radio SAW sind für euch auf dem Schlosshof und holen die 90er zurück. Und dazu haben wir extra wunderbare Gäste eingeladen. Unter anderem den DJ Mark O. Und sie hier, die wir jetzt für euch schon mal spielen. Culture Beat.

0: Danke fürs Einschalten von eurem Lieblingssender, von Radio SAW. Und das um 8:45 am Mittwoch.
1: Moin.
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9: Deutschlands älteste Schokoladenfabrik, die bis heute produziert, befindet sich seit 1804 in Halle an der Saale. Die Halloren Schokoladenfabrik ist vor allem bekannt für ihre Original-Halloren-Kugeln.
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13: Ich bin Lisa Schwarzkopf. Guten Morgen. Die Bundesregierung will den Wohnungsbau in Deutschland beschleunigen. Dafür soll heute eine Reform des Baurechts auf den Weg gebracht werden. Mehr von Dirk Justes.
14: So soll der Wohnungsbau in Regionen mit angespannten Märkten Vorrang vor dem Natur- und Denkmalschutz bekommen, heißt es aus dem Bauministerium. Außerdem soll mehr gegen sogenannte Schrottimmobilien getan werden, also gegen Besitzer, die ihre Häuser verfallen lassen. Das kann bis zur Enteignung gehen. Hintergrund des Ganzen ist der schleppende Wohnungsbau, denn letztes Jahr sind in Deutschland nur 207.000 neue Wohnungen fertig gebaut worden. So wenige wie seit über 10 Jahren nicht mehr.
13: Der DGB kritisiert eine mögliche Anhebung der Pflegeversicherungsbeiträge für Kinderlose. Menschen ohne Kinder zu bestrafen, löst keine strukturellen Probleme, sagte Vorstandsmitglied Piel dem Redaktionsnetzwerk Deutschland. Gesundheitsministerin Wacken prüft offenbar eine solche Anhebung. Die Mehrheit der Deutschen findet, dass in puncto Bildungsgerechtigkeit noch viel zu tun ist. Das kam bei einer Umfrage des Deutschen Kinderhilfswerks raus. Vor allem Kinder aus sozial benachteiligten Familien haben oftmals das Nachsehen. Deshalb braucht es einheitliche Bildungsstandards und mehr Investitionen in Kitas und Schulen, so die Forderungen des Kinderhilfswerks. Und Bundesbildungsministerin Prien sagt, mehr Geld für das Bildungssystem sei eine Art Schicksalsfrage. Die Bundeswehr hat Sachsen-Anhalts früheren Ministerpräsidenten Rainer Haseloff feierlich verabschiedet. In einer sogenannten Serenade spielte das Heeresmusikkorps Hannover die Nationalhymne, aber auch Musikstücke, die sich Haseloff gewünscht hatte, beispielsweise Learning to Fly von Tom Petty und den Marsch Alter Dessauer. Nach Angaben der Bundeswehr drücken die Streitkräfte mit einer Serenade ihren Dank für die gute Zusammenarbeit mit dem Ministerpräsidenten aus. Der spektakuläre Juwelenraub im Pariser Louvre wird verfilmt. An dem Projekt wird schon gearbeitet. Ein französischer Filmemacher soll Regie führen. Im vergangenen Herbst hatten Einbrecher mehrere Schmuckstücke aus dem berühmten Museum gestohlen. Der Schaden liegt bei 88 Millionen Euro. Die nächsten Nachrichten in einer Stunde.
0: Es ist 8:58 Uhr. Schönen guten Morgen wünschen wir euch und blicken auf die Straßen im SAW-Land. Nadine?
1: A2 Richtung Hannover zwischen Burgzentrum und Magdeburg-Rotensee staut es sich wegen Lkw-Bergungsarbeiten. Eine halbe Stunde dauert es im Moment länger. Bitte bleibt hier auf der Autobahn, denn die Umleitung ab Burgzentrum über die B1 ist komplett überlastet. Im weiteren Verlauf zwischen dem Kreuz Magdeburg und Eilsleben Bauarbeiten, hier dauert es eine halbe Stunde länger. Und weiter Richtung Dortmund zwischen Peine-Ost und Hämmerwald Stop and Go wegen Bauarbeiten, hier dauert es 10 Minuten länger. Ansonsten gibt's Flitzerblitzer. Auf der A2 Richtung Berlin zwischen Allerengersleben und dem Rastplatz Lorkberg, am Übergang von der A9 zur A14 Richtung Dresden im Schkeuditzer Kreuz. A36 Richtung Braunschweig, Höhe Wernigerode Nord, auf der B4 zwischen Bad Harzburg und Torfhaus. Es blitzt auf der B79, Höhe Abzweig Zilli Richtung Hessen, auf der B107 in Fischbeck Richtung Gentin und umgekehrt und dann nochmal in Sandau Richtung Havelberg. In Magdeburg wurde auf der Walter-Rathenau-Straße stadtauswärts aufgebaut, in Halle auf dem Melanchthon-Platz. Es blitzt in Halberstadt im Westendorf und am Ortseingang Stassfurt aus Löderburg kommend. Und wenn ihr auch noch was habt, dann ruft bitte an 0800 1630 630 oder schickt eine WhatsApp, die Nummer bei uns im Netz.
0: 18 Grad sind es jetzt gerade im wunderschönen Blankenburg im Harz. Bekommen heute 22 bis 25 Grad und ganz viel Sonne dazu. Morgen am Donnerstag ist ein bisschen kühler. Nur 23 Grad als Höchsttemperatur und dazu auch wieder ganz viel Sonne. Weiß gar nicht, ob man das denn auch fühlt, dass es weniger ist.
1: Nee, ich hoffe doch, ehrlich gesagt.
0: Ansonsten kalten Lappen auf die Stirn legen oder auf den Nacken und schon funktioniert's. Freitag ist es auch sonnig und trocken bei 25 bis 28 Grad. Und ansonsten einfach mal in die Freibäder bei uns im NRW-Land.
1: Da wird sich der Chef auch freuen.
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1: Ich mache heute Homeoffice direkt an der Frittenbude im Freibad. Großartig.
0: Und wenn du nicht alleine bist, naja, gut, wir haben euch eingeladen. Genauso wie euch und eure Familie. Wozu? Das sagen wir euch in diesen Pfingstferien gleich in gut 5 Minuten.

0: Seid ihr noch da oder seid ihr schon in der Eisdiele? Schönen guten Morgen mit uns Radio SAW Muckefuchs um 10 nach 9.
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0: War dir alles in Ordnung oder musstest du gerade niesen?
2: Ich musste gerade niesen. Ich glaube, ich habe mich ein wenig verkühlt, als ich zu nah an der Klimaanlage stand.
0: Kann aber auch sein, dass es die Pollen sind bei uns im SAW-Land, die jetzt gerade rumschwirren bei diesem wunderschönen Wetter. Und wir haben doch so was Schönes für euch vorbereitet. In der letzten Woche bereits sind wir damit gestartet. Und auch in dieser Woche, wo wir die Pfingstferien in Sachsen-Anhalt haben, gibt es von uns die Freiticketferien. Wir laden euch und eure Familie für Laue immer um 6.50 Uhr zu tollen Erlebnissen ein. Nadine aus Leipzig, ihr werdet als Familie an der Marina Coswig Mittelelbe sein und dort übernachten und außerdem auch die tolle Hüpfburgwelt erleben. Herzlichen Glückwunsch.
3: Oh, vielen, vielen Dank. Hallo, hier ist die Susanne.
0: Wir möchten euch ganz gerne einladen in den Familienpark Akazien.
3: Super, super, super.
0: Sabrina aus Helbra, wir sagen herzlichen Glückwunsch. Du bist die 10. und ihr erlebt die Hex-Erlebniswelt in Roteshütte.
4: Ey, super. Yeah. Cool.
0: Und ihr kommt morgen dazu, dann schicken wir euch nämlich ins belanteste Abenteuerreich. Machen wir zur gewohnten Uhrzeit 6.50 Uhr.
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0: 10:15, guten Morgen. Gleich rauf auf die Straßen zu euch bei uns im SAW Land, Nadine.
1: Und da sieht es ein bisschen entspannter aus auf der A2 Richtung Hannover zwischen Lostau und Magdeburg-Rotensee. Bergungsarbeiten laufen zwar noch, im Moment dauert es aber nur noch 10 Minuten länger und im weiteren Verlauf 25 Minuten plus noch vor der Baustelle zwischen dem Kreuz Magdeburg und Eilsleben.
0: Barleben bei Magdeburg haben wir jetzt 18 Grad. Heute haben wir so Temperaturen zwischen 22 und 25 Grad. Morgen 23 Grad, Freitag 28 und dazu ganz viel Sonne.

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1: Mit Haube, Schürze und jeder Menge Geschichten führt euch Salzline morgen durch Bad Salzelmen. Dabei geht's vorbei an alten Pfennerhäusern, der Stadtmauer, historischen Plätzen und ihr hört spannende Anekdoten über das weiße Gold, Kaiserbesuche, Napoleon und tragische Liebesgeschichten. Die Salzline-Führung startet morgen 19 Uhr an der Reha-Klinik, kostet 8 Euro und zeigt, warum Bad Salzelmen schon früher ein ganz besonderer Ort war. Und auf der Leipziger Galopprennbahn im Scheibenholz steigt am Samstag das zweite Rennen der Saison. Was beim Frühlingsfest-Renntag los ist, weiß Pressesprecherin Franziska Magall.
2: Die Besucher dürfen sich auf 7 spannende Rennen freuen. Der Einlass beginnt 12 Uhr. Das erste von 7 Rennen wird gegen 14 Uhr gestartet. Vor dem ersten Rennen werden wir unser neu saniertes Gebäude im Innenraum der Rennbahn festlich einweihen. Dazu sind alle Besucher herzlich eingeladen, dabei zu sein. Es wird einen Fassbieranstich geben mit Freibier, solange der Vorrat reicht.
1: Für die Kleinen gibt's das Kinderland mit Pony Reiten, Bungee-Trampolin, Karussell und Mitmachaktionen. Tickets für den Frühlingsfest-Renntag am Samstag in Leipzig kriegt ihr ab 13 Euro.
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10: Halb zehn ist es jetzt. Euch einen schönen guten Morgen an diesem Mittwoch mit dem Blick auf die Straßen bei uns im SAW-Land. Nadine?
11: Da gibt es eine Meldung von der A2 Richtung Hannover zwischen Lostau und Magdeburg-Rotensee. Noch Behinderungen wegen Bergungsarbeiten. 10 Minuten, dann seid ihr da aber dran vorbei. Im weiteren Verlauf zwischen dem Kreuz Magdeburg und Eilsleben Bauarbeiten. Hier dauert es 25 Minuten länger. Und weiter in Richtung Dortmund zwischen Peine-Ost und Hämmelerwald Baustelle. 10 Minuten müsst ihr mehr einplanen. Auf der B1 Richtung Magdeburg zwischen Gerbisch und dem Ortseingang Magdeburg im Moment 20 Minuten plus und Flitzerblitzer stehen. Auf der A2 Richtung Berlin zwischen Allerengersleben und dem Rastplatz Lorkberg am Übergang von der A9 zur A14 Richtung Dresden im Schkeuditzer Kreuz. Auf der A36 Richtung Braunschweig Höhe Wernigerode Nord. Es blitzt auf der B4 zwischen Bad Harzburg und Torfhaus. Auf der B79 Höhe Abzweig Zilli Richtung Hessen. Auf der B107 in Fischbeck Richtung Gentin und umgekehrt. Und dann nochmal in Sandau Richtung Havelberg. Auf der B242 wurde in Höhe Friesdorf Richtung Mansfeld aufgebaut. In Magdeburg auf der Walter-Rathenau-Straße statt auswärts. In Halle auf dem Melanchthon-Platz und auf der Merseburger Straße statt auswärts. In Leipzig wurde auf der Max-Liebermann-Straße aufgebaut. In Halberstadt im Westendorf und am Ortseingang Staßfurt aus Löderburg kommend. Wenn ihr dazu noch was habt, dann klingelt bitte kurz durch 0800 1630 630 oder schickt uns eine WhatsApp, die Nummer bei uns im Netz.
10: Wunderbares Ferienwetter bei uns in Sachsen-Anhalt mit Temperaturen heute so 22 bis 25 Grad mit ganz viel Sonne. Morgen gehen die Temperaturen so auf 23 Grad runter, das werden die Höchstwerte sein. Fühlt sich aber nach wie vor toll an mit der Sonne, die wir haben werden. Am Freitag auch sonnig, ab und zu ein paar Wolken, es bleibt aber trocken. Dann bei 25 bis 28 Grad und am Sonnabend so ein Sonne-Wolken-Mix, ab und zu auch mal im Süden mit Regen und Gewittern bei Temperaturen um die 25 Grad.
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10: Egal wo ihr seid, wir sind auf jeden Fall an eurer Seite. Wir Radio SAW Muckefuchs wünschen euch einen zauberhaften Mittwoch.
11: Und das immer mit der besten Mischung, der meisten Abwechslung, den Superhits fürs SAW-Land aus den 2000ern. In dieser halben Stunde noch Lenny Kravitz mit dabei. Ihr bekommt den frischen von Bibi Rexha, New Religion. Und das hier ist George Ezra. Moin. Oh.

0: Schönen guten Morgen. Am Mittwoch mit euren Radio SRW Muckefuchs. Und vielleicht sehen wir uns ja gleich noch im Technikmarkt. Da scheinen ja momentan ganz, ganz viele hinzuströmen, um danach mit einem Ventilator rauszukommen. Mhm. Viel Spaß mit frischer Luft. Aber du hast vorgesorgt für uns Radio SRW Muckefuchs, ne?
1: Ich habe kleine Tischventilatoren gekauft, weil unser Studio genau auf der Sonnenseite liegt. Das heißt, sobald die Sonne morgens aufgeht, haben wir sie im Fenster. Und wenn sie abends untergeht, hatten wir sie immer noch im Fenster. Das heißt, dieses Studio heizt sich wahnsinnig schnell auf.
0: Und wir machen sie morgen früh für euch extra mal an. Dann macht es immer so

0: 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Schönen Mittwoch mit uns, Muckefuchs. Ich habe vorhin einen Post gesehen von unserem Kollegen Freddy Holzapfel, dass der Zug aus Leipzig nach Magdeburg ausgefallen ist. Ich habe keine Ahnung, genauso wenig wie ihr, ob sie Punkt 10 Uhr für euch da sein wird bei Radio SAW.
1: Ach, und wenn nicht, dann machen wir halt einfach weiter. Ich meine, was soll's? Was kostet die Welt? Wir können so lange wir wollen. Ist ja auch nicht mehr normal in unserem Alter, dass man das sagen kann.
0: Weißt du, willst du weitermachen bei dieser Hitze? Bist du verrückt?
1: Hey, hier ist wenigstens noch eine kleine Klimaanlage an, Mensch.

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8: Ich bin Lisa Schwarzkopf. Guten Tag. Die Bundesregierung will mehr Tempo beim Wohnungsbau. Mit einer Gesetzesänderung sollen Planungs- und Genehmigungsprozesse nochmal deutlich beschleunigt werden, heißt es aus dem Bauministerium. Dieses Baugesetzbuch-Update soll heute auf den Weg gebracht werden. Letztes Jahr sind in Deutschland nur 207.000 neue Wohnungen fertig gebaut worden, so wenige wie seit über 10 Jahren nicht mehr. Auch der Sozialverband Deutschland fordert, Beamte in die gesetzliche Kranken- und Pflegeversicherung aufzunehmen. So könnte das System zukunftssicherer werden, sagte die Vorstandsvorsitzende Engelmeier der neuen Osnabrücker Zeitung. Wirtschaftsministerin Reiche hat bei ihrem China-Besuch faire Wettbewerbsbedingungen für deutsche Unternehmen angemahnt. Wettbewerb müsse so ausgestaltet sein, dass er zu beiderseitigem Nutzen und transparent sei, sagte sie. China verschafft seiner Wirtschaft mit umfangreichen Subventionen einen Wettbewerbsvorteil. Heute Abend steht das Finale in der Conference League an. Gespielt wird in Leipzig. Dort treffen der englische Club Crystal Palace und Rayo Vallecano aus Spanien aufeinander. Es ist das erste Mal, dass das Conference League-Finale in Deutschland stattfindet.
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9: Wer morgens mit dem Hund unterwegs ist oder abends am See sitzt, kennt diese kleinen Naturmomente direkt vor der Haustür. Genau diese Augenblicke sammelt die Gemeinde Mulde-Stausee im Landkreis Anhalt-Bitterfeld für den Naturschutzkalender 2027. Im Fokus stehen Fotos freilebender Tiere aus der Region. Einsendeschluss ist der 31. Juli. Der Kalender entsteht gemeinsam mit dem Tierschutzverein Zörbich. Der Erlös fließt in regionale Naturschutzprojekte. Weitere Infos dazu gibt es auf Radio SRW. Aus Mulde-Stausee, Lena Vieregge.
8: Die nächsten Nachrichten in einer Stunde.
10: Es ist 2 nach 10, hier ist der Radio SAW Verkehrsservice, der schnellste im SAW-Land. Die A2 Richtung Hannover klemmt zwischen Lostau und Magdeburg-Rotensee. Da gibt es Behinderungen wegen Bergungsarbeiten, plant da 10 Minuten mehr ein. Weiter A2 Richtung Hannover zwischen dem Kreuz Magdeburg und Eilsleben. Stau in der Baustelle, 50 Minuten müsst ihr hier mehr einplanen. Gibt auch Stau auf der B1 der Umleitungsstrecke. Weiter A2 Richtung Dortmund zwischen Peine Ost und Hämeler Wald stockt in der Baustelle, 15 Minuten plus. A2 Richtung Berlin zwischen der Raststätte Zweidorfer Holz und Braunschweig-Bartenbüttel stockt hier 10 Minuten Verzögerung. und B1 Richtung Magdeburg zwischen Gerwisch und dem Ortseingang Magdeburg. Stop and go, 20 Minuten kommen hier oben drauf. Die Flitzerblitzer stehen auf der A2 Richtung Berlin zwischen Allerengersleben und dem Rastplatz Lorkberg. Von der A9 zur A14 Richtung Dresden im Schkeuditzer Kreuz blitzt es. Auf der A36 Richtung Braunschweig in Höhe Wernigerode Nord. Auf der B4 zwischen Bad Harzburg und Torfhaus. B79 Höhe Abzweig Zilli in Richtung Hessen. B188 zwischen Tangermünde und Stendal. B242 Höhe Friesdorf Richtung Mansfeld. In Magdeburg auf der Walter-Rathenau Straße stadtauswärts. In Alt-Haldensleben auf der Neu-Haldenslebener Straße. In Halle am Melanchthonplatz sowie der Merseburger Straße stadtauswärts. In Leipzig Max-Liebermann-Straße. In Halberstadt im Westendorf. In Ileburg, wenn ihr aus Güsen kommt und am Ortseingang Staßfurt aus Löderburg kommend. Dann habt ihr noch mehr Staus, Störung, Flitzerblitzer. Meldet's gerne an unserer kostenfreien Service-Hotline auf der 0800 1630 630, oder ihr schickt eine WhatsApp. Die Nummer steht auf radio-saw.de. Dankeschön und trotz allem eine gute und sichere Fahrt durchs SAW-Land. Die French Open werden geradezu French Ofen. Die Tennisstars leiden in Paris unter der Mega-Hitze. Und wichtiger als ein guter Schläger sind Eisbeutel immer in Griffweite. Hier ist nach der Pfingstwärme erstmal ein bisschen Entspannung angesagt. Aktuell 20 Grad in Zappendorf bei Halle. Sonne, so ein paar harmlose Wölkchen und bis zu 25 Grad kriegen wir heute. Die Nacht dann sternklar und echt kalt. 9 bis 6 Grad. Morgen wird's dann ähnlich wie heute mit viel Sonne und bis zu 23 Grad. Es ist Mittwoch, der 27. Mai, 4 Minuten nach um 10. Heute ist Tag der Sonnencreme. Wie ihr Flecken davon am besten entfernt und auch noch Sonnenbrand wegkriegt, das erfahrt ihr heute Vormittag. Außerdem geht's um No-Gos bei Männern. Und 10:45 reisen wir mal in den Wilden Westen. Auch mit der besten Mischung der meisten Abwechslung freut euch auf Spirit of the Hawk, von Rednecks, auf Alex Warren und hier sind One Republic, die wir euch am 19. Juli live nach Halle holen. Super.

Cowboyhut aus dem gestressten Kopf raus. Rednecks und ihr Spirit of the Hawk aus dem Jahr 2000 hier bei Radio SAW. 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Und wir kommen jetzt zu Nicky York, der seine Heimat Kalifornien in 2,5 sonnendurchfluteten Minuten besingt. Sunroof bei Radio SAW.

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2: In der Nähe von Agnersdorf im Südharz gibt es einen recht mysteriösen See. Der Bauerngraben, auch Hungersee genannt, ist mal mit Wasser gefüllt, mal komplett leer. Denn eigentlich ist der See eine Senke an der Mündung eines Bachs. Unter dem Bauerngraben sind Höhlen und Gänge, durch die das Wasser ablaufen kann. Aber nur, wenn die Schlucklöcher nicht verstopft sind. Sind sie aber manchmal. Und dann gibt's einen 15 Meter tiefen See, der irgendwann plötzlich wieder verschwindet.
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7: 10.30 Uhr, halb 11, hier ist der Radio SAW Verkehrsservice, der schnellste im SAW-Land. A2 Richtung Hannover, zwischen Lostau und Magdeburg-Rotensee gibt's Behinderungen wegen Bergungsarbeiten, plant da 10 Minuten mehr ein. Weiter A2 Richtung Hannover, zwischen dem Kreuz Magdeburg und Eilsleben, Stop and Go an der Baustelle, 25 Minuten plus. A2 Richtung Dortmund, zwischen Peine Ost und Thermeler Wald, stockt's in der Baustelle, eine Viertelstunde Verzögerung. A2 Richtung Berlin, zwischen der Raststätte Zweidorfer Holz und Braunschweig-Watenbüttel, stocken 10 Minuten plus. Und Magdeburger Ring Richtung Halberstadt, zwischen der Ebendorfer Chaussee und dem Olbenstädter Graseweg gibt es Behinderungen nach einem Unfall. Die Flitzerblitzer stehen auf der A2 Richtung Berlin zwischen Allerengersleben und dem Rastplatz Lorkberg. Von der A9 zur A14 Richtung Dresden im Schkeuditzer Kreuz blitzt es. Auf der A36 Richtung Braunschweig in Höhe Wernigerode Nord. B4 zwischen Bad Harzburg und Torfhaus. B79 Höhe Abzweig Zilli in Richtung Hessen. B188 zwischen Tangermünde und Stendal. B242 Höhe Friesdorf Richtung Mansfeld. In Magdeburg auf der Walter-Rathenau-Straße stadtauswärts. In Alt-Haldensleben auf der Neu-Haldensleber Straße. In Halle am Melanchthon-Platz sowie auf der Merseburger Straße stadtauswärts. In Leipzig auf der Max-Liebermann-Straße. In Halberstadt im Westendorf. In Ileburg, wenn ihr aus Güsen kommt. Und am Ortseingang Stassfurt aus Löderburg kommend. Habt ihr noch mehr Staustörungen, Flitzerblitzer? Meldet's gerne an unserer kostenfreien Service-Hotline auf der 0800 1630 630. Oder ihr schickt eine WhatsApp. Die Nummer steht auf radio-saw.de. Dankeschön und eine gute Fahrt durchs SAW-Land.
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7: Ein Sonnenstrahl braucht 8 Minuten und 19 Sekunden, um von der Sonne auf die Erde zu treffen. Also gar nicht mal so lang, wie man sich immer vorstellt. Und viele Strahlen sorgen auch in den nächsten Tagen für Strahlen. Aktuell haben wir es 21 Grad in Leier bei Bronzpetra. Am Himmel ziehen nur so ein paar harmlose Schleierwölkchen durch. Ansonsten bleibt sonnig und trocken bei maximal 25 Grad. Nachts kühlt es runter auf 9 bis 6 Grad. Morgen dann wieder Sonne und Blauhimmel bei maximal 23 Grad. Achtung Männer, laut einer Dating-Studie achten Frauen besonders auf 3 Dinge. Humor, Geruch und wie jemand mit Servicepersonal umgeht. Über Dinge, die überhaupt gar nicht gehen, sprechen wir 10:45 und bis dahin die beste Mischung, die meiste Abwechslung mit den K-Pop-Superstars BTS und ihrem frischen Superhit Swim. Katy Perry knutscht erstmal Mädels, bevor sie auf Red Flag sich einlässt nach Ügel und der Gang.

0: Sie waren Montagabend die großen Abräumer bei den American Music Awards. Drei Trophäen nahmen die BTS-Jungs nach ihrer vierjährigen Militärauszeit mit nach Südkorea. Das war ihr frischer Superhit Swim.
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0: Er liked ständig irgendwelche Fitness-Miezen, aber einen Post mit der eigenen Freundin macht er nie. No go. Um genau solche Red Flags geht's diese Woche in unserem Podcast mit Julia und Laura, den beiden coolen Muddis aus der Nähe von Wittenberg, die wöchentlich Themen irgendwo zwischen Dorfleben, Dating-Fails und Beziehungsklassikern diskutieren. Herrlich ehrlich und prickelnd witzig. Julia, was geht denn bei dir gar nicht, was Männer angeht?
2: Rülpsen und Pupsen in der Öffentlichkeit. Das geht für mich gar nicht.
3: Auf da bin ich gar nicht drauf gekommen, ehrlich gesagt. Nee. Also in der Öffentlichkeit rülps ist nicht auch ganz schlimm. Also pups ist nicht auch schlimm in der Öffentlichkeit. Aber
2: pupsen ist nicht so schlimm wie rülpsen.
0: Und Laura, du hast auch noch so eine Red Flag, die ich übrigens sehr gut verstehe. Das ist, dass man nicht im Stehen pullern darf. Aber wenn ich dran denke, mein 16-Jähriger, wenn der seine Kumpels mitbringt und ich komme dann hin und sage, hier Jungs, ne, schön hinsetzen beim Pullern, da kommt man als Antwort, was, bei Gästen, da pullert man doch ins Waschbecken. Nee, schön. 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
8: Ich bin Lisa Schwarzkopf. Guten Tag. Die Bundesregierung will mehr Tempo beim Wohnungsbau. Mit einer Gesetzesänderung sollen Planungs- und Genehmigungsprozesse nochmal deutlich beschleunigt werden, heißt es aus dem Bauministerium. Dieses Baugesetzbuch-Update soll heute auf den Weg gebracht werden. Letztes Jahr sind in Deutschland nur 207.000 neue Wohnungen fertig gebaut worden, so wenige wie seit über 10 Jahren nicht mehr. Auch der Sozialverband Deutschland fordert, Beamte in die gesetzliche Kranken- und Pflegeversicherung aufzunehmen. So könnte das System zukunftssicherer werden, sagte die Vorstandsvorsitzende Engelmeier der Neuen Osnabrücker Zeitung. Wirtschaftsministerin Reiche hat bei ihrem China-Besuch faire Wettbewerbsbedingungen für deutsche Unternehmen angemahnt. Wettbewerb müsse so ausgestaltet sein, dass er zu beiderseitigem Nutzen und transparent sei, sagte sie. China verschafft seiner Wirtschaft mit umfangreichen Subventionen einen Wettbewerbsvorteil. Heute Abend steht das Finale in der Conference League an. Gespielt wird in Leipzig. Dort treffen der englische Club Crystal Palace und Rayo Vallecano aus Spanien aufeinander. Es ist das erste Mal, dass das Conference League Finale in Deutschland stattfindet.
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9: Wer morgens mit dem Hund unterwegs ist oder abends am See sitzt, kennt diese kleinen Naturmomente direkt vor der Haustür. Genau diese Augenblicke sammelt die Gemeinde Mulde-Stausee im Landkreis Anhalt-Bitterfeld für den Naturschutzkalender 2027. Im Fokus stehen Fotos freilebender Tiere aus der Region. Einsendeschluss ist der 31. Juli. Der Kalender entsteht gemeinsam mit dem Tierschutzverein Zörbig. Der Erlös fließt in regionale Naturschutzprojekte. Weitere Infos dazu gibt es auf Radio SR. Aus Mulde-Stausee, Lena Vieregge.
8: Die nächsten Nachrichten in einer Stunde.
10: Es ist 3:03. Hier ist der Radio SAW Verkehrsservice, der schnellste im SAW-Land. A2 Richtung Hannover. Zwischen Magdeburg-Kannenstieg und Eilsleben staut sich's in der Baustelle. Eine Stunde dauert es hier länger. Weiter A2 Richtung Dortmund. Zwischen Peine-Ost und Thermeler Wald stockend Baustelle 25 Minuten plus. A7 Richtung Hamburg. Zwischen Dorfmark und Soltau-Ost stockt's in der Baustelle. Plantier eine halbe Stunde mehr ein. Und Vorsicht vor Atzendorf. Wenn ihr aus Förderstedt kommt, gab es einen Unfall. Die Flitzerblitzer stehen auf der A2 Richtung Berlin zwischen Allerengersleben und dem Rastplatz Lorkberg. Basti hat über WhatsApp eingemeldet, von der A9 zur A14 Richtung Dresden im Schkeuditzer Kreuz im Gebüsch wird da geblitzt. Danke Basti, gute Weiterfahrt. Auf der A36 stehen sie Richtung Braunschweig in Höhe Wernigerode Nord. Auf der B4 zwischen Bad Harzburg und Torfhaus. B79 Höhe Abzweig Zilli in Richtung Hessen. B188 zwischen Tangermünde und Stendal. B242 Höhe Friesdorf Richtung Mansfeld. In Magdeburg auf der Walter-Rathenau-Straße stadtauswärts und der Mittagsstraße. In Alt-Haldensleben auf der Neu-Haldensleber-Straße. In Halle am Melanchthonplatz sowie auf der Merseburger Straße stadtauswärts. In Leipzig auf der Max-Liebermann-Straße. In Ileburg, wenn ihr aus Güsen kommt. Und Andi hat auch gerade noch über WhatsApp eingeschickt. In Stendal in der Röxer Straße beidseitig. Danke Andi, danke Basti und habt auch ihr was gesehen. Macht's wie die beiden, schickt uns eine WhatsApp, die Nummer auf radio-saw.de oder klingelt durch. Unsere kostenfreie Service-Hotline ist die 0800 1630 630. Gute Fahrt durchs SAW-Land. Nach dem ersten Hochsommertag mit über 30 Grad zu Pfingsten liegen die Temperaturen teils 6 bis 12 Grad über dem, was Ende Mai so üblich ist. Also ich lieb's ja, aber alle, die Hitze hassen, die kriegen ein bisschen Abkühlung. Es war eher so ein frühsommerliches Gastspiel als der Sommerbeginn, sagen Wetterexperten. Aktuell haben wir es 20 Grad in Biederitz bei Magdeburg. Sonne, ein paar wenige Wolken, maximal 25 Grad sind heute drin. In der Nacht wird's frisch und sternklar bei 9 bis 6 Grad. Und morgen scheint die Sonne bei allerhöchstens 23 Grad.
3: 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Viel Spaß!
10: Gleich bedeutet in dem Fall 22:15. Und bis dahin rühre ich euch die beste Mischung, die meiste Abwechslung zusammen mit so einer Prise TikTok-Glitzer von Benson Boone. Lady Gaga ist mit Alejandro dabei nach Ray Dalton. Es ist 11:05. Tag!

0: Lieblingsmusik von Paul aus Nebra hat er uns über Radio SRW WhatsApp geschickt. Benson Boone und sein Sorry, I'm here for someone else. Darin singt der Benson davon, seine Ex wieder zu treffen, welche komischen Gefühle das auslöst, weil er endlich drüber weg ist und gerade auf ein neues Date wartet. Und jetzt tauchen wir tiefer in die Welt von Islands Popprinzessin Ásdís ein.
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2: Ein Gewicht zu kriegen kann ganz schön heftig sein. Das ist Thema in Ásdís Electrified. Oder nicht? Die 7C der Ganztagssekundarschule Freiherr Spiegel in Halberstadt hat's untersucht. Ian, Lennox, Melanie, Sophia und Marie mit der Lupe für die Ohren.
3: Ich bin elektrisiert. Wenn du gehst, spüre ich die Sehnsucht.
4: Die ganze Nacht ticke ich wie eine Bombe.
2: Sie kriegt ständig einen gewischt. Sie ist immer unter Strom, immer unter Volldampf, immer 100.000 Volt.
3: Ich rutsche hin und her. Ich ruhe aus. Es überkommt mich immer wieder.
5: Die 40 Wochen von dir und mir auf der Tanzfläche. Und mein Körper ist immer noch am Zittern in komischen Situationen.
3: Ich brauche Therapie. Aber sag mir, warum ist das so, dass deine Berührungen mich heilen?
6: Wie ein Blitz hast du mich bekommen.
5: Verdammt, ich zitter die ganze Nacht, weil ich so eine schöne Vision von dir in meinem Kopf habe.
3: Mein Kopf und mein Herz sind verschlossen, ich fühle immer noch die Sehnsucht.
5: Ich ziehe die Schuhe an und versuche, mit jemand anderen auszugehen.
3: Du bist immer nah an mir, ich denke an dich die ganze Nacht.
2: Ásdís Electrified, klasse übersetzt von der 7C der Ganztagssekundarschule Freiherr Spiegel in Halberstadt. 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
10: Uhr 30, halb 12. Hier ist der Radio SAW Verkehrsservice, der schnellste im SAW-Land. A2 Richtung Hannover. Zwischen Magdeburg-Cannenstieg und Eilsleben staut sich's in der Baustelle, plant da eine Dreiviertelstunde mehr ein. Weiter A2 Richtung Dortmund. Zwischen Peine Ost und Thämeler Wald stockt's in der Baustelle. 25 Minuten kommen hier oben drauf. A7 Richtung Hamburg. Zwischen dem Dreieck Walsrode und Bad Fallingbostel stockt's wegen des defekten Lasters. Bitte nichts Brennendes wegwerfen. Dort strömt Gas aus. Weiter A7 Richtung Hamburg zwischen Dorfmark und Soltau Ost, Stauner Baustelle, 40 Minuten plus. Und A9 Richtung Berlin zwischen Dreußig und Naumburg, Achtung, stehen zwei defekte Autos auf der rechten Spur. Die Flitzerblitzer stehen auf der A2 Richtung Berlin zwischen Allerengersleben und dem Rastplatz Lorkberg. Von der A9 zur A14 Richtung Dresden blitzt es im Schkeuditzer Kreuz. Auf der A36 Richtung Braunschweig, Höhe Wernigerode Nord. Auf der B4 zwischen Bad Harzburg und Torfhaus. B79 Höhe Abzweig Zilli in Richtung Hessen, B188 zwischen Tangermünde und Stendal, in Magdeburg Walter-Rathenau-Straße stadtauswärts und auf der Mittagsstraße, in Stendal auf der Röxer-Straße, in Halle am Melanchthon-Platz und der Merseburger Straße stadtauswärts und in Ileburg, wenn ihr aus Güsen kommt. Habt ihr mehr Staus, Störung, Flitzerblitzer, meldet alles gerne an unserer kostenfreien Service-Hotline 0800 1630 630, oder ihr schickt eine WhatsApp. Die Nummer steht auf radio-saw.de. Dankeschön und eine gute Fahrt durchs SAW-Land.
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10: Immer mehr leiden unter Heuschnupfen, liegt daran, dass Hitze, Luftverschmutzung und Trockenheit Pflanzen unter Stress setzen. Dadurch werden die Eiweißbestandteile der Pollen aggressiver und das reizt unser Immunsystem stärker oder löst überhaupt erst so eine Allergie aus. Aktuell fliegen im SAW-Land Ampfer, Rocken, Gräser und Regen ist erstmal nicht in Sicht. Aktuell haben wir 22 Grad in Gribo bei Coswig. Viel Sonne und bis 25 Grad gibt's heute. Die Nacht wird dann klar und kühl bei 9 bis 6 Grad. Und auch morgen scheint den ganzen Tag die Sonne bei maximal 23 Grad. Wir haben ja mal gelernt, dass man bei Hitze keine kalten Getränke trinken soll. Dazu gibt es neue Studien und überraschende Erkenntnisse. Mehr dazu 23:45. Und vorher kühlen wir uns runter mit der besten Mischung, der meisten Abwechslung. Denn da sind so coole Socken dabei wie Don Henley, Holly Humberstone und hier ist Badass bei Radio SAW.

0: So klingt Liebeskummer. Wir dachten ja immer, Boys of Summer sei so eine Hymne an den Urlaub. Aber Don Henley besang 1985 den Schmerz über eine verlorene Sommerliebe und das Davonrasen der Zeit. 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Zum Wochenende kommt ja sowas wie Sommer zurück. Dann heißt es wieder wie immer viel trinken. Mein Kollege Tim Schmermbeck kennt sich damit sehr gut aus. Trinken ist ja neben Sonnenschutz die wichtigste Regel für Sommertage, ne Tim?
1: Ja, definitiv. Experten empfehlen Erwachsenen, mindestens 2 Liter am Tag zu trinken. Bei großer Hitze oder Sport aber gut und gerne auch mal das Doppelte. Wichtig ist vor allem, regelmäßig zu trinken und nicht erst dann, wenn man schon Durst hat. Eiskalte Getränke sind übrigens grundsätzlich kein Problem, sagt die Deutsche Gesellschaft für Ernährung. Dieses Gerücht, kalte Getränke verschlimmern die Hitze, sei ein Mythos. Trotzdem sollte man sehr kalte Getränke auf jeden Fall langsam trinken. Sonst kann das auch gerne mal auf den Magen schlagen.
0: Och, wenn wir das hören so, ne? Meine Aperol-Spritzmädels, viel trinken, sind wir dabei. Ein heißer Tipp noch, eine Sprühflasche mit Wasser füllen und wenn es nicht mehr auszuhalten ist, einfach immer auf die Unterarme oder in den Nacken oder ins Gesicht bei so einem feinen Sprüher sprühen, bringt sofort Abkühlung. Nur sollte dann die Wimperndusche wasserfest sein. 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
1: Ich bin Lisa Schwarzkopf. Guten Tag. Die mutmaßliche Ex-RAF-Terroristin Daniela Klette muss lange ins Gefängnis. Das Landgericht Verden verurteilte die 67-Jährige zu 13 Jahren Haft wegen besonders schweren Raubes in 6 Fällen. Die Richter sahen es als erwiesen an, dass Klette bewaffnete Überfälle begangen hatte, um ihr Leben im Untergrund zu finanzieren. Gemeinsam mit den Komplizen Garweg und Staub erbeutete sie über 2 Millionen Euro. Nach den anderen beiden wird noch immer gesucht. Die deutsche Wirtschaft schwächelt weiter. Auch die Wirtschaftsweisen schrauben ihre Wachstumsprognose runter. Für dieses Jahr gehen sie nur noch von einem Konjunkturplus von 0,5% aus. Gleichzeitig steigen die Verbraucherpreise. Die Experten rechnen mit einer Inflationsrate von 3%. In Deutschland sollen schneller mehr Wohnungen gebaut werden. Die Bundesregierung hat jetzt neue Regelungen auf den Weg gebracht. Mehr von Tom Husser.
2: In Zukunft soll der Wohnungsbau in Gebieten, in denen die Nachfrage besonders hoch ist, Vorrang vor dem Natur- und Denkmalschutz bekommen. Außerdem soll mehr Tempo bei Planungs- und Genehmigungsprozessen gemacht werden und Eigentümer, die ihre Immobilien verfallen lassen, müssen künftig mit härteren Strafen rechnen. Letztes Jahr sind in Deutschland nur etwa 200.000 neue Wohnungen fertig gebaut worden, so wenige wie seit über 10 Jahren nicht mehr.
0: Und jetzt mehr Nachrichten aus dem SAW-Land.
3: Der hallische FC muss sich in der sportlichen Führungsebene neu aufstellen. Sportdirektor Daniel Mayer verlässt den Verein. Er wird seinen Vertrag nicht verlängern. Der gebürtige Hallenser wird Geschäftsführer Sport beim Zweitligisten Greuther Fürth. Sein Nachfolger beim HFC steht schon fest. Der frühere Torwarttrainer Marian Unger ist ab sofort für die Kaderplanung zuständig. Aus Halle Thorsten Rössler, Radio SAW.
1: Die nächsten Nachrichten in einer Stunde.
4: Es ist 2 nach 12, hier ist der Radio SAW Verkehrsservice, der schnellste im SAW-Land. Erstmal mit einer Gefahrenmeldung für die A14 Richtung Schwerin. Achtung, hinter Magdeburg Reform liegt ein Holzbrett auf der linken Spur. Fahrt da bitte besonders vorsichtig. Damit zu den Staus und Störungen. A2 Richtung Hannover. Zwischen dem Kreuz Magdeburg und Eilsleben staut sich in der Baustelle, dauert hier 50 Minuten länger. Weiter A2 Richtung Dortmund. Zwischen Peine Ost und Termeler Wald stockend in der Baustelle. Eine Viertelstunde kommt da oben drauf. 10 Minuten plus auf der A2 Richtung Berlin zwischen Wunstorf-Kohlenfeld und Lute. Da stockt's in der Baustelle. Die A7 ist Richtung Hamburg zwischen Dorfmark und Soltau Süd nach einem LKW-Unfall gesperrt. Nutzt bitte die Umleitung ab Bad Fallingbostel. A9 Richtung Berlin zwischen Dreußig und Naumburg. Achtung, 2 defekte PKW auf der rechten Spur. A14 Richtung Magdeburg, zwischen Leipzig Nordost und Leipzig Messe stockt es nach einem Unfall. A36 Richtung Fienburg, zwischen Wolfenbüttel Süd und Flöte stockt es wegen des defekten Lasters. Und A39 Richtung Salzgitter, zwischen dem Kreuz Braunschweig Süd und dem Dreieck Braunschweig Südwest. Achtung, ein defektes Fahrzeug auf der rechten Spur. Die Flitzerblitzer stehen auf der A2 Richtung Berlin, zwischen Allerengersleben und dem Rastplatz Lorkberg. Von der A9 zu A14 blitzt es Richtung Dresden im Schkeuditzer Kreuz. A36 Richtung Braunschweig in Höhe Wernigerode Nord. B4 zwischen Bad Harzburg und Torfhaus. B79 Höhe Abzweig Zilli in Richtung Hessen. B188 zwischen Tangermünde und Stendal. In Magdeburg auf der Walter-Rathenau-Straße stadtauswärts und der Mittagsstraße. In Stendal auf der Röxer-Straße. In Halle am Melanchthonplatz und der Merseburger Straße stadtauswärts. Und in Ileburg, wenn ihr aus Güsen kommt. Habt ihr mehr? Meldet's gern an unserer kostenfreien Service-Hotline 0800 1630 630 oder ihr schickt eine WhatsApp. Die Nummer steht auf radiosaw.de. Dankeschön und eine gute Fahrt durchs SAW-Land. Die Erdbeersaison ist gestartet und viele Selbstpflückfelder sind geöffnet. Denkt beim selber Ernten dran, immer ein Stück Stiel an der Frucht zu lassen. Dadurch hält sich die Erdbeere länger frisch und fängt auch nicht so schnell an zu schimmeln. Aktuell haben wir es jetzt schon 22 Grad in Goltewitz bei Oranienbaum. Es ist ein schöner Tag mit viel Sonne und bis zu 25 Grad. Nachts kühlt es dann runter auf 9 bis 6 Grad. Und auch morgen strahlt die Sonne bei maximal 23 Grad.
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4: 15 Liegestütze am Tag, am besten so eng wie möglich. Machen die Oberarme knackig für den Sommer. Lauter durchtrainierte Riesen seht ihr am Samstag im SAW-Land. Wo und warum erfahrt ihr 12:45 und genießt in der Mittagspause Crazy Town mit ihrem Butterfly. Taylor Swift ist dabei, die für ihren Traumkörper 6-mal in der Woche trainiert. Laufen, tanzen, Kraftsport. Und hier Ed Sheeran, der hat durch Sport auch gerade 14 Kilo abgenommen.

1999 hießen Crazy Town die Schmetterlinge fliegen. Das war Butterfly bei Radio SAW. Und sorry für die Schweineüberleitung, aber Bälle fliegen am Samstag in Dessau durch die Gegend. Es gibt Basketball mitten auf dem Marktplatz und zwar auf internationalem Topniveau. Samstag steigt vor dem Rathaus ein großes 3x3 Basketballturnier mit Teams aus der ganzen Welt. Gespielt wird diese schnelle olympische Basketballvariante, also nur mit 3 Spielern pro Team. Rasant, spektakulär, voller Dunkins und Tricks. Das Turnier gehört offiziell zur internationalen Fieberserie. Der Sieger qualifiziert sich dann sogar für so ein Turnier auf der Insel La Réunion im Indischen Ozean. Ist also wirklich ein internationales Sporthighlight in der Bauhausstadt. Dazu dann ringsrum so DJ-Sounds, Live-Musik, Mitmachaktion direkt vorm Rathaus. Los geht das Basketball-Event am Samstag in Dessau um 11. Der Eintritt ist frei. 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
12: 12.30 Uhr, halb eins, hier ist der Radio SAW Verkehrsservice, der schnellste im SAW-Land. A2 Richtung Hannover, zwischen dem Kreuz Magdeburg und Eilsleben, staut sich's in der Baustelle, 50 Minuten dauert es hier länger. A2 Richtung Dortmund, zwischen Peine Ost und Hämeler Wald, stockend in der Baustelle, eine Viertelstunde plus. A2 Richtung Berlin, zwischen Wohnsdorf-Kohlenfeld und Lute, stockt's in der Baustelle, hier 10 Minuten mehr einplanen. A7 Richtung Hamburg, zwischen Hildesheim und dem Dreieck Hannover Süd, Stop and Go nach einem Unfall in der Baustelle. Dann ist die A7 Richtung Hamburg zwischen Dorfmark und Soltau Süd nach einem LKW-Unfall gesperrt. Nutzt bitte die Umleitung ab Bad Fallingbostel. A9 Richtung Berlin, zwischen Dreußig und Naumburg, Achtung, zwei defekte Autos auf der rechten Spur. Und A14 Richtung Magdeburg, zwischen Leipzig Nordost und Leipzig Messe, stockt es nach einem Unfall. Hier aktuell 10 Minuten Verzögerung. Die Flitzerblitzer stehen auf der A2 Richtung Berlin zwischen Allerengersleben und dem Rastplatz Lorkberg. Von der A9 zur A14 Richtung Dresden blitzt es im Schkeuditzer Kreuz. Auf der A36 Richtung Braunschweig, Höhe Wernigerode Nord. B4 zwischen Bad Harzburg und Torfhaus. B188 zwischen Tangermünde und Stendal. In Magdeburg auf der Walter-Rathenau-Straße stadtauswärts und der Mittagsstraße. In Stendal auf der Röxer-Straße. In Halle Melanchthonplatz sowie Merseburger Straße stadtauswärts. Und Klausi hat auch noch einen gesehen. Wo denn?
13: In Wernigerode im Schleifweg.
12: Danke, Klausi. Gute Weiterfahrt. Und wenn auch ihr was entdeckt habt, macht's wie er. Klingelt hier kurz durch. Unsere kotzenfreie Service-Hotline ist die 0800 1630 630. Oder ihr schickt eine WhatsApp. Die Nummer steht auf radio-saw.de. Dankeschön und eine gute Fahrt durchs SAW-Land.
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12: Die French Open werden gerade zu den French Open. Die armen Tennisstars, die leiden in Paris unter der Mega-Hitze. Und wichtiger als ein guter Schläger sind Eisbeutel in Griffweite. Hier ist nach der Pfingstwärme erstmal ein bisschen Entspannung angesagt. Aktuell 21 Grad in Luso bei Zerbst. Sonne, ein paar harmlose Wolken und bis 25 Grad kriegen wir heute. Die Nacht wird dann sternklar und kühl bei 9 bis 6 Grad. Morgen ist es dann ähnlich wie heute mit viel Sonne und bis zu 23 Grad.
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12: Schon im antiken Griechenland wurde Olivenöl als Sonnenschutz genutzt. Immerhin hat es einen Lichtschutzfaktor von 8. Um das Gesicht richtig zu schützen, braucht es ja 2 Fingerlängen voller Creme. Für den ganzen Körper bis zu 4 Esslöffel. Wie man dann aber die Sonnencreme-Flecken aus den Klamotten wieder rauskriegt, das erfahrt ihr 3:15. Und in der besten Mischung der meisten Abwechslung strahlen gleich Felix Jehn und Sarah Barriers. The Corning sind mit dabei nach Purple Disco Machine, dem Dresdner Sonnenscheinchen. Hier ist er zusammen mit Sophie and the Giants bei Radio SAW.

Nächsten Samstag ist er beim CSD live in Dresden dabei. Felix Sehen, das war er zusammen mit Sarah Barrios und der Lebe dein Leben jetzt Hymne bei Radio SAW. Heute ist der Tag der Sonnencreme. Ja, wichtig, auch bei bedecktem Himmel und wenn es nicht mehr so brüllend heiß ist. Aber die macht durch den UVA-Filter auch diese fiesen gelben Flecken auf Klamotten. Je frischer der Fleck, umso besser geht er weg. Und wichtig ist, nicht heiß auswaschen, sondern mit kühlem Wasser und dann immer die 3-Stufen-Regel befolgen. Also erst Fett lösen, so mit normalem Spüli direkt auf dem Fleck. Dann Tiefen reinigen, gerne so ein paar Tropfen Geschirrspül, Klarspüler direkt drüber. Und Stufe 3 ist das Binden. Streu dafür eine großzügige Schicht Natron oder Backpulver auf die nasse Mischung. Ganz eine halbe Stunde einwirken lassen. Das Pulver saugt diese angelösten Fett- und Filterpartikel wie so ein Schwamm auf. Dann geht die Klamotte bei maximal 30 Grad mit Flüssigwaschmittel in die Waschmaschine und dann sieht man auch nichts mehr von den Sonnencremeflecken auf der Lieblingsklamotte. Und für zauberhaften und ungefährlichen Sonnenschein im Lieblingsradio sorgen jetzt die Chainsmokers mit Coldplay hier bei Radio SAW.

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5: Ich bin Lisa Schwarzkopf. Guten Tag. Lange Haftstrafe für die mutmaßliche Ex-RAF-Terroristin Daniela Klette. Das Landgericht Verden verurteilte sie am Vormittag zu 13 Jahren Gefängnis. Mehr von Dirk Justes.
6: Die Richter sprachen die 67-Jährige wegen besonders schweren Raubes in 6 Fällen schuldig. Sie sahen es als erwiesen an, dass Klette bewaffnete Überfälle begangen hatte, um ihr Leben im Untergrund zu finanzieren. Gemeinsam mit den Komplizen Garweg und Staub erbeutete sie über 2 Millionen Euro. Nach den anderen beiden wird noch immer gesucht. Unter den rund 50 Zuschauern im Saal kam während der Urteilsverkündung Unruhe auf. Freiheit für Daniela wurde gerufen.
5: Die deutsche Wirtschaft kommt weiter nicht so richtig in den Tritt. Die Wirtschaftsweisen erwarten dieses Jahr nur 0,5% Wachstum. Gleichzeitig rechnen die Experten mit rund 3% Inflation. Dabei bremst der Ölpreisschock durch den Iran-Krieg die schon schwache Konjunktur weiter aus. Wirtschaftsministerin Reiche hat bei ihrem China-Besuch faire Wettbewerbsbedingungen für deutsche Unternehmen angemahnt. Wettbewerb müsse so ausgestaltet sein, dass er zu beiderseitigem Nutzen und transparent sei, sagte sie. China verschafft seiner Wirtschaft mit umfangreichen Subventionen einen Wettbewerbsvorteil.
4: Und jetzt mehr Nachrichten aus dem SAW-Land.
7: Der hallische FC muss sich in der sportlichen Führungsebene neu aufstellen. Sportdirektor Daniel Mayer verlässt den Verein. Er wird seinen Vertrag nicht verlängern. Der gebürtige Hallenser wird Geschäftsführer Sport beim Zweitligisten Greuther Fürth. Sein Nachfolger beim HFC steht schon fest. Der frühere Torwarttrainer Marian Unger ist ab sofort für die Kaderplanung zuständig. Aus Halle Thorsten Rössler, Radio SAW.
5: Die nächsten Nachrichten in einer Stunde.
8: Es ist 2:02, hier ist der Radio SAW Verkehrsservice, der schnellste im SAW-Land. A2 Richtung Hannover. Zwischen dem Kreuz Magdeburg und Eilsleben staut sich's in der Baustelle, dauert hier 1/2 Stunde länger. Weiter A2 Richtung Dortmund. Zwischen Peine Ost und Hämeler Wald stockend, Baustelle 1/4 Stunde plus. 15 Minuten obendrauf kommen auch auf der A2 Richtung Berlin zwischen Wunstorf-Kohlenfeld und Lute, da stockt's in der Baustelle. A7 Richtung Hamburg, zwischen Nörten-Hardenberg und Nordheim-West stockt es nach einem Unfall, plant dort 10 Minuten mehr ein. A7 Richtung Hamburg, zwischen Derneburg-Salzgitter und dem Dreieck Hannover-Süd, Stau nach einem Unfall in der Baustelle. 1 Stunde steht ihr hier mittlerweile, also wenn ihr noch könnt, umfahrt das Ganze bitte weiträumig. Dann ist die A7 Richtung Hamburg zwischen Dorfmark und Soltau-Süd nach einem LKW-Unfall gesperrt. Hier bitte die Umleitung ab Bad Fallingbostel nutzen. A9 Richtung Berlin, zwischen Dreußig und Naumburg stehen 2 defekte Pkw auf der rechten Spur. A14 Richtung Magdeburg, zwischen Leipzig Nordost und Leipzig Messe stockt es nach einem Unfall, hier 10 Minuten Verzögerung. Und Stadtverkehr Halle B100 statt einwärts, auf der Berliner Chaussee gibt's Stop and Go nach einem LKW-Unfall. Die Flitzerblitzer stehen auf der A2 Richtung Berlin zwischen Allerengersleben und dem Rastplatz Lorkberg. Von der A9 zur A14 Richtung Dresden blitzt es im Schkeuditzer Kreuz. Auf der A36 Richtung Braunschweig, Höhe Wernigerode Nord. Auf der B4 zwischen Bad Harzburg und Torfhaus. B188 zwischen Tangermünde und Stendal. In Magdeburg, Walter-Rathenau-Straße statt auswärts und auf der Mittagsstraße. In Stendal auf der Röxer-Straße. In Wolfsburg auf der Braunschweiger Straße. In Halle am Melanchthonplatz sowie auf der Merseburger Straße statt auswärts. In Wernigerode im Schleifweg. Und Nico hat gerade noch eine WhatsApp geschickt und meldet den Flitzerblitzer in der Clubgartenstraße am Bahnhof in Goslar. Dankeschön, Nico. Gute Weiterfahrt. Und wenn auch ihr was gesehen habt, macht's genauso. Schickt eine WhatsApp. Die Nummer steht auf radio-saw.de oder ihr klingelt durch an unserer kostenfreien Service-Hotline auf der 0800 1630 630. Dankeschön und eine gute Fahrt durchs SAW-Land. Ein Sonnenstrahl braucht 8 Minuten und 19 Sekunden, um von der Sonne auf die Erde zu treffen. Also gar nicht mal so lang, wie Mama gedacht hat. Viele Strahlen sorgen auch in den nächsten Tagen für Strahlen. Aktuell haben wir es 21 Grad in Dabrun bei Lutherstadt-Wittenberg. Am Himmel ziehen nur so ein paar Schleierwölkchen durch. Ansonsten bleibt sonnig und trocken bei maximal 25 Grad. Nachts kühlt es runter auf 9 bis 6 Grad. Und morgen wird es wieder sonnig und blauhimmelig bei maximal 23 Grad.
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8: 4 nach 1, wir recken und strecken uns jetzt schön zum Ende der Mittagspause mal durch, drehen den Kopf nach rechts, nach links, lassen uns aushängen und genießen dazu die beste Mischung, die meiste Abwechslung mit Dermot Kennedys frischem Superhit. Nelly Furtado und Timbaland bekämpfen gleich das Mittwochmittagstief mit Promiscuous nach Robin Schulz mit den Fastboy-Brüdern.

Das war der frische Super Funeral von Dermot Kennedy bei Radio SAW. Aber darin geht es nicht um eine echte Beerdigung, sondern darum, schlimme Zeiten hinter sich zu lassen und wieder voller Hoffnung nach vorne zu gucken. Dankeschön. Beim hoffnungsvollen nach vorne schauen und beim länger leben hilft uns auch Mittwoch Viertel zwei Freund Kaffee ganz besonders gut. Und wir haben es ja schon immer gewusst und gespürt. Aber jetzt bestätigt es auch nochmal eine Studie. Wer Kaffee trinkt, der lebt länger. Täglich 2 bis 4 Tassen, total okay. Damit verringert man sein Sterberisiko um bis zu 30%, sogar wenn der Kaffee gezuckert ist. Bei der Studie wurden 170.000 Briten über 7 Jahre lang beobachtet und rauskam, dass die weniger an Depressionen und Diabetes erkrankten als Nicht-Kaffeetrinker, dass Entzündungen besser heilten und der Stoffwechsel besser auf Trab war. Also wenn wir jetzt 10 Tassen am Tag trinken,

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9: 13:30, halb zwei, hier ist der Radio SAW Verkehrsservice, der schnellste im SAW-Land. Vorsicht auf der A2 Richtung Hannover. Zwischen Lehrte Ost und Lehrte liegt ein Unterlegkeil auf der Fahrbahn. Wir bleiben auf der A2 Richtung Hannover. Zwischen dem Kreuz Magdeburg und Eilsleben staut sich's in der Baustelle, plant hier eine halbe Stunde mehr ein. Weiter, A2 Richtung Dortmund. Zwischen Peine und Hämeler Wald stockt's in der Baustelle 15 Minuten plus. Eine Viertelstunde Verzögerung auch auf der A2 Richtung Berlin zwischen Wunsdorf-Kohlenfeld und Garbsen, da stockt's in der Baustelle. A7 Richtung Hamburg, zwischen Nörten-Hardenberg und Nordheim-West stockt es nach einem Unfall, plant da 10 Minuten mehr ein. Weiter A7 Richtung Hamburg, zwischen Derneburg-Salzgitter und dem Dreieck Hannover Süd stockt es nach einem Unfall in der Baustelle, eine Stunde müsst ihr hier stehen. Dann ist die A7 Richtung Hamburg zwischen Dorfmark und Soltau Süd nach einem LKW-Unfall gesperrt. Nutzt da bitte die Umleitung ab Bad Fallingbostel. Und A14 Richtung Magdeburg zwischen Leipzig Nordost und Leipzig Messe stockt es nach einem Unfall, dauert 10 Minuten länger. Die Flitzerblitzer stehen auf der A2 Richtung Berlin zwischen Allerengersleben und dem Rastplatz Lorkberg. Von der A9 zur A14 Richtung Dresden im Schkeuditzer Kreuz. A36 Richtung Braunschweig in Höhe Wernigerode Nord. B4 zwischen Bad Harzburg und Torfhaus. B188 zwischen Tangermünde und Stendal. In Magdeburg auf der Walter-Rathenau-Straße stadtauswärts und der Mittagsstraße. In Stendal auf der Röxer-Straße. In Goslar auf der Clubgartenstraße am Bahnhof. Dann hat Carsten über WhatsApp eingeschickt. In Wolfsburg auf der Braunschweiger Straße. Dankeschön, gute Weiterfahrt. In Halle stehen sie auf dem Melanchthonplatz und in der Merseburger Straße stadtauswärts. In Wernigerode im Schleifweg. Und am Ortsausgang Schönebeck in Richtung Barbie. Und wenn auch ihr was entdeckt habt, macht's gerne wie Carsten, schickt eine WhatsApp. Die Nummer steht auf radiosaw.de oder klingelt durch auf unserer kostenfreien Service-Hotline 0800 1630 630. Vielen Dank und eine gute Fahrt durchs SAW-Land. Nach dem ersten Hochsommertag mit über 30 Grad zu Pfingsten liegen die Temperaturen teils 6 bis 12 Grad über dem, was Ende Mai so üblich ist. Ich lieb's ja. Aber alle, die Hitze hassen, die kriegen ein bisschen Abkühlung. Es war eher so ein frühsommerliches Gastspiel als der Sommerbeginn, sagen die Wetterexperten. Aktuell 21 Grad in Meseberg bei Haldensleben. Sonne, ein paar wenige Wolken, maximal 25 Grad sind heute drin. Die Nacht dann frisch und sternenklar bei 9 bis 6 Grad. Morgen scheint die Sonne bei höchstens 23 Grad. In Leipzig steigt heute das Finale der UEFA Conference League zwischen Crystal Palace aus England und dem spanischen Club Rayo Vallecano oder so ähnlich. Und die ganze Stadt, die feiert mit. Der Marktplatz ist eine riesige Fan- und Festivalzone. Kostenlos für alle mit ganz vielen Mitmachangeboten und einem Konzert der Hermes Hausband heute 19 Uhr. Ins WM-Trainingslager unserer Nationalmannschaft schalten wir 14:45 und jetzt Anpfiff für die beste Mischung und Meisterabwechslung. Hier sind Daft Punk und Pharrell Williams mit der Glücksbringer-Hymne Get Lucky bei Radio.

0: Mit dem Mann, der Major Tom zur Fußballhymne remixte, geht's gleich in der besten Mischung und meisten Abwechslung bei Radio SHW weiter. Star DJ Tiesto, der sorgte ja dafür, dass Peter Schillings Klassiker aufgepeppt und immer bei unserer Nationalmannschaft als Torjubel eingesetzt wird. Heute startet für die Jungs die Mission Weltmeisterschaft. In Herzogenaurach trifft sich das Team zum Trainingslager. In Franken will der Bundestrainer Nagelsmann die ersten Grundlagen legen für den angestrebten WM-Titel. Mein Kollege Thomas Bremser weiß Bescheid. Thomas, wen erwartet der Bundestrainer denn alles dort heute und wer fehlt noch?
1: Ja, sollen tatsächlich fast alle Spieler aus dem WM-Kader nach Franken kommen. Bis zum Mittag sollen sie da alle eintrudeln. Selbst die vielen Spieler vom FC Bayern und VfB Stuttgart, die hatten ja gerade mal 3 Tage frei nach dem Pokal-Endspiel. Auch angeschlagene Spieler wie Manuel Neuer stoßen dazu. Nur Kai Havertz, der fehlt, der hat am Wochenende noch die englische Meisterschaft gefeiert und steht am Samstag mit Arsenal London im Champions-League-Finale. Der fliegt dann kommenden Dienstag in einer Extramaschine direkt in die USA.
0: Ziel ist es ja, endlich eine Startelf zu finden und auch mal die Torwartfrage zu klären. Und wie sieht dann der weitere Fahrplan aus bis zur WM in 2 Wochen?
1: Ja, nach den paar Tagen in Herzogenaurach geht Samstag kurz nach Frankfurt. Da wird die Mannschaft dann das Champions-League-Finale zusammengucken. Am Sonntag der letzte Test in Deutschland, in Mainz gegen Finnland. Montagvormittag können Fans dann nochmal beim Training zugucken in Frankfurt und am Dienstag geht es dann los.
0: Dann geht's ab nach Amerika. Vielen Dank an Thomas Bremser. Ich muss euch ja leider enttäuschen, Deutschland wird kein Weltmeister, sondern Kongo oder Norwegen. Ja, das sind die beiden Mannschaften, die ich vorhin bei unserem Radio SAW Redaktionstippspiel gezogen habe. Tut mir sehr leid, aber nicht weh.

Achtung Autofahrer, hier ist der Radio SAW Verkehrsservice mit einer Meldung für die A36 Richtung Bernburg. Zwischen Ilsenburg und Wernigerode Nord liegen Reifenteile auf allen Fahrspuren. Achtung A36 Richtung Bernburg, zwischen Ilsenburg und Wernigerode Nord, Gefahr durch Reifenteile auf allen Spuren.

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19: Ich bin Philipp Nützig. Guten Tag. Die mutmaßliche Ex-RAF-Terroristin Daniela Klette muss lange ins Gefängnis. Das Landgericht Verden verurteilte die 67-Jährige zu 13 Jahren Haft, unter anderem wegen besonders schweren Raubes in 6 Fällen. Die Richter sahen es als erwiesen an, dass Klette bewaffnete Überfälle begangen hatte, um ihr Leben im Untergrund zu finanzieren. Gemeinsam mit den Komplizen Garwig und Staub erbeutete sie über 2 Millionen Euro. Nach den anderen beiden wird immer noch gesucht. Deutschland will sich besser vor Cyberangriffen schützen. Das Bundeskabinett hat ein Gesetz für mehr Sicherheit beschlossen. Die Sicherheitsbehörden sollen mehr Befugnisse bekommen. Da geht es vor allem darum, Cyberattacken nicht nur zu erkennen, sondern auch technisch eingreifen zu können. Bundesinnenminister Dobrindt sagt:
20: Zukünftig werden wir den Angreifer ins Visier nehmen. Seine Server, seine Software, seine Strategie. Heißt, wir stören und wir können zerstören diese Infrastruktur, auch wenn sich diese Strukturen im Ausland befinden.
19: Noch gut 2 Wochen bis zur WM in Nordamerika und für die deutsche Nationalmannschaft wird es ab heute ernst. Das Team von Bundestrainer Nagelsmann startet in die WM-Vorbereitung. Am Sonntag steht dann noch ein Test gegen Finnland an. Nächste Woche fliegt der DFB-Tross dann ins Quartier in die USA.
21: Und jetzt mehr Nachrichten aus dem SAW-Land.
22: In Schönebeck im Salzlandkreis laufen die Vorbereitungen für das diesjährige Brunnenfest auf Hochtouren. Deshalb ist ab heute bis Montag der Innenstadtbereich voll gesperrt. Die Bushaltestellen Markt und Salzblume entfallen. Von Freitag bis Sonntag steigt dann die große Party mit verschiedenen Bands und Rummel. Der namensgebende Brunnen ist für die Zeit übrigens abgestellt, damit das DJ-Pult und die Soundanlage direkt daneben keine Wasserspritze abbekommen. Er wird aber bunt beleuchtet. Aus Schönebeck, Rebecca Göring, Radio SAW.
19: Die nächsten Nachrichten in einer Stunde.
23: Es ist 2:02, hier ist der Radio SAW Verkehrsservice, der schnellste im SAW-Land. A2 Richtung Hannover, zwischen dem Kreuz Magdeburg und Eilsleben stockt in der Baustelle, dauert 20 Minuten länger. 20 Minuten plus auch auf der A2 Richtung Dortmund, zwischen Peine und Hämeler Wald, ebenfalls stockend in der Baustelle. A2 Richtung Berlin, zwischen Wunstorf-Kohlenfeld und Garbsen, stockend, Baustelle, 20 Minuten Verzögerung. Die A7 ist Richtung Hamburg, zwischen Nörten-Hardenberg und Nordheim-West nach einem Unfall gesperrt. Folgt bitte der Beschilderung und nicht dem Navi, die empfohlenen Umleitungen U9A und U9. A7 Richtung Hamburg, zwischen der Raststätte Hildesheimer Börde und Hildesheim-Dristenstedt, staut sich in der Baustelle hier 1 Stunde plus. Dann ist die A7 nochmal Richtung Hamburg gesperrt, zwischen Dorfmark und Soltau-Süd nach einem LKW-Unfall. Es gibt derzeit Rückstau bis Bad Fallingbostel, also nutzt bitte die Umleitung schon ab dem Dreieck Walsrode. A14 Richtung Magdeburg, zwischen Leipzig-Nordost und Leipzig-Messe, stockt nach einem Unfall, dauert hier 10 Minuten länger. Und im Saalekreis ist die Straße zwischen dem Abzweig Braunspetra und Rossbach nach einem Unfall gesperrt. Die Flitzerblitzer stehen auf der A2 Richtung Berlin zwischen Allerengersleben und dem Rastplatz Lorkberg. A36 Richtung Braunschweig in Höhe Wernigerode Nord. B188 zwischen Tangermünde und Stendal. In Magdeburg Walter-Rathenau-Straße statt Auswärts- und Mittagsstraße. In Stendal auf der Röxer-Straße. In Goslar auf der Clubgartenstraße am Bahnhof. In Alt-Haldensleben auf der Neuhaldensleber Straße, in Wolfsburg auf der Braunschweiger Straße, in Halle auf dem Melanchthonplatz und der Merseburger Straße stadtauswärts, in Wernigerode im Schleifweg und am Ortsausgang Schönebeck in Richtung Barbie. Und wenn ihr noch mehr habt, Staus, Störungen, Blitz, Blitzer, Blitzer, meldet das bitte alles gern an unserer kostenfreien Service-Hotline 0800 1630 630 oder schickt eine WhatsApp, die Nummer steht auf radio-saw.de. Dankeschön und eine gute Fahrt durchs SAW-Land. Immer mehr Leiden unter Heuschnupfen liegt daran, dass Hitze, Luftverschmutzung und Trockenheit Pflanzen auch unter Stress setzt. Dadurch werden die Eiweißbestandteile der Pollen aggressiver und die können dann überhaupt erst Allergien auslösen. Aktuell fliegen im SAW-Land Ampfer, Roggen, Gräser und Regen ist erstmal nicht in Sicht. Aktuell 22 Grad in Kliken bei Roßlau. Viel Sonne und bis zu 25 Grad gibt es heute. Die Nacht dann klar und kühl, 9 bis 6 Grad. Und auch morgen scheint den ganzen Tag die Sonne bei maximal 23 Grad.
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23: Bei den Muckefuchs ging es heute früh um den Tag der Sonnencreme. Wenn ihr wie meine Kids das Eincreme aber total hasst, erfahrt ihr 2:45, was wirklich gegen ollen Sonnenbrand hilft. Und gönnt euch bis dahin eine fette Portion Vanilleeis. Mittendrin im Ohr. Eis, Eis, Baby, Vanilleeis. Hört an der besten Mischung der meisten Abwechslung nach Olivia Dean und Walk the Moon. Super.

0: Mucke, die ihr garantiert auch auf unserer Radio SAW Hit Arena nächsten Samstag bei der großen 90er Party im Schlosshof in Bernburg hört. Vanilla Ice bei Radio SAW. Herr Petrus hatte bis jetzt gute Pfingstferienlaune und sorgt seit Tagen für Bade- und auch Sonnenbrandwetter. Meine Kollegin Michelle Loof weiß, was da hilft.
1: Ja, also das Wichtigste ist erstmal raus aus der Sonne, ab in den Schatten und dann auch wirklich da bleiben, damit die Haut eben nicht weiter verbrennt. Kühlen kann dann in den Momenten der Haut gut tun, aber jetzt nicht irgendwie Eiswürfel direkt auf die gereizte Haut klatschen. Besser ist es, zum Beispiel ein Kühlpad in ein Tuch zu wickeln oder die Haut einfach unter kühles Wasser zu halten. Quark oder Joghurt sind bei Sonnenbrand auch sehr beliebt, aber auch hier besser in ein Tuch wickeln, weil sonst kann es auch da zu Reizungen und vielleicht sogar Entzündungen kommen.
0: Tja, und was, wenn man jetzt wie ich Single ist und nicht an den Rücken zum Eincremen rankommt?
1: Ja, na, viele kennen ja das Problem, ne? Genau an die eine Stelle am Rücken, da kommt man einfach nicht dran. Da helfen dann tatsächlich manchmal kuriose Tricks, wie das Internet zeigt. Einige benutzen zum Beispiel so einen kleinen Farbroller und pinseln sich dann im Prinzip den Rücken ein. Wieder andere nehmen zum Beispiel einen Holzlöffel oder einen Kleiderbügel für den Rücken. Aber ich sag mal, ganz unkompliziert ist natürlich, einfach jemanden fragen. Wir sitzen alle im gleichen Boot und vielleicht entwickelt sich so der ein oder andere nette Kontakt.
0: Nein, dann doch lieber Schatten. 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

Achtung Autofahrer, hier ist der Radio SAW Verkehrsservice mit einer Meldung für die A9 Richtung München. Zwischen Hermsdorf Süd und Lederhose Reifenteile auf der rechten Fahrspur nach einem Unfall. Vorsicht A9 Richtung München, zwischen Hermsdorf Süd und Lederhose Reifenteile und Unfall auf der rechten Fahrspur.

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12: 14:30, halb drei, hier ist der Radio SAW Verkehrsservice, der schnellste im SAW-Land. A2 Richtung Hannover, zwischen dem Kreuz Magdeburg und Eilsleben stockt es in der Baustelle, plant da 20 Minuten mehr ein. 20 Minuten plus auch auf der A2 Richtung Dortmund, zwischen Peine und Temeler Wald, auch da stockt's in der Baustelle. Stockend Baustelle 20 Minuten plus auf der A2 Richtung Berlin, zwischen Wunstorf-Kohlenfeld und Garbsen. Die A7 ist in Richtung Hamburg erst zwischen Nörten-Hardenberg und Nordheim-West nach einem Unfall gesperrt. Folgt der Bitte der Beschilderung und nicht dem Navi. Die empfohlenen Umleitungen sind die U9A und die U9. Und dann ist die A7 Richtung Hamburg nochmal zwischen Dorfmark und Soltau-Süd nach einem LKW-Unfall gesperrt. Derzeit geht der Rückstau bis Bad Fallingbostel. Also wenn ihr noch könnt, nutzt bitte die Umleitung ab dem Dreieck Walsrode. A14 Richtung Magdeburg. Zwischen Leipzig-Nordost und Leipzig-Messe stockt es nach einem Unfall, dauert hier 10 Minuten länger. Und im Saalekreis ist die Straße zwischen dem Abzweig Braunspetra und Rossbach nach einem Unfall gesperrt. Die Flitzerblitzer stehen auf der A2 Richtung Berlin zwischen Allerengersleben und dem Rastplatz Lorkberg. A36 Richtung Braunschweig in Höhe Wernigerode Nord. B188 zwischen Tangermünde und Stendal. In Magdeburg auf der Walter-Rathenau-Straße statt auswärts und der Mittagsstraße. In Stendal auf der Röxer-Straße. In Goslar auf der Clubgartenstraße am Bahnhof. In Alt-Haldensleben auf der Neuhaldensleber-Straße. In Wolfsburg auf der Braunschweiger-Straße. In Halle am Melanchthonplatz und der Merseburger Straße stadtauswärts und am Ortsausgang Schönebeck in Richtung Barbie. Und wenn auch ihr Staus, Störungen, Flitzerblitzer habt, sagt gern Bescheid an unserer kostenfreien Service-Hotline 0800 1630 630 oder ihr schickt eine WhatsApp. Die Nummer steht auf radio-saw.de. Dankeschön und eine gute Fahrt durchs SAW-Land.
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12: Die Erdbeersaison ist gestartet, viele Selbstpflückfelder sind geöffnet. Denkt beim Selberernten dran, immer ein Stück Stiel an der Frucht dran zu lassen. Dadurch hält sich die Erdbeere länger frisch und fängt auch nicht so schnell an zu schimmeln. Aktuell sind es 22 Grad in Heum bei Aschersleben. Viel Sonne bis 25 Grad versüßen heute die Pfingstferien. In der Nacht kühlt es dann runter auf 9 bis 6 Grad. Und auch morgen strahlt die Sonne bei maximal 23 Grad. Egal, ob wir in die World of Lights, in die Barbarossa-Höhle, zum Jump'n'Roll, in die Schirker Feuerstein-Arena oder ins Straußenland nach Nettlitz unterwegs seid, mein Kollege Sven Bornschein, der begleitet euch ab 15 Uhr. Er weiß, wie Google die Internetsuche revolutioniert und erzählt euch eine sehr gruselige Wespengeschichte. Und in der Wespenmischung der meisten Abwechslung hört ihr gleich einen frischen Superhit von Harry Styles. Gautier und Kimbra beweisen, wie lustig ein Liebeskummer-Song klingen kann. Nach einer Runde Dirty Dancing. Hier sind Glockenbach und Ostis.

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1: Harry Styles, American Girls.

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3: In der westlichen Altmark finden wir eines der ältesten Museumsdörfer in Deutschland. Das Freilichtmuseum Diesdorf. Mehr als 20 Wohn- und Wirtschaftsgebäude präsentieren hier auf einer Fläche von 6 Hektar die Kultur und Lebensweise der Menschen zwischen dem 17. und dem 20. Jahrhundert. Dazu gehören unter anderem Bauernhäuser, Schmiede, Bockwindmühle, Taubenturm, Backhaus und Dorfschule. In diesem außergewöhnlichen Ambiente geben sich auch regelmäßig Brautpaare das Ja-Wort. Und auch Kindergeburtstage werden hier immer wieder gefeiert.
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1: Ich bin Philipp Nützig. Guten Tag. Lange Haftstrafe für die mutmaßliche Ex-RAF-Terroristin Daniela Klette. Das Landgericht Verden verurteilte sie am Vormittag zu 13 Jahren Gefängnis. Mehr von Dirk Justus.
2: Die Richter sprachen die 67-Jährige unter anderem wegen besonders schweren Raubes in 6 Fällen schuldig. Sie sahen es als erwiesen an, dass Klette bewaffnete Überfälle begangen hatte, um ihr Leben im Untergrund zu finanzieren. Gemeinsam mit den Komplizen Garwig und Staub erbeutete sie über 2 Millionen Euro. Nach den anderen beiden wird immer noch gesucht. Unter den rund 50 Zuschauern im Saal kam während der Urteilsverkündung Unruhe auf. Freiheit für Daniela wurde gerufen.
1: Auch die Wirtschaftsweisen machen ordentlich Druck auf die Bundesregierung, Sozialreformen auf den Weg zu bringen. Die Experten machen klar, dass die Beiträge sonst weiter in die Höhe schießen und für die Arbeitnehmer dann weniger netto übrig bleibt. Deutschland will sich besser vor Cyberangriffen schützen. Das Bundeskabinett hat ein Gesetz für mehr Sicherheit beschlossen. Die Sicherheitsbehörden sollen mehr Befugnisse bekommen. Da geht es vor allem darum, Cyberattacken nicht nur zu erkennen, sondern auch technisch eingreifen zu können.
0: Und jetzt mehr Nachrichten aus dem SAW-Land.
3: In Schönebeck im Salzlandkreis laufen die Vorbereitungen für das diesjährige Brunnenfest auf Hochtouren. Deshalb ist ab heute bis Montag der Innenstadtbereich voll gesperrt. Die Bushaltestellen Markt und Salzblume entfallen. Von Freitag bis Sonntag steigt dann die große Party mit verschiedenen Bands und Rummel. Der namensgebende Brunnen ist für die Zeit übrigens abgestellt, damit das DJ-Pult und die Soundanlage direkt daneben keine Wasserspritze abbekommen. Er wird aber bunt beleuchtet. Aus Schönebeck, Rebecca Göring, Radio SAW.
1: Die nächsten Nachrichten in einer Stunde.
4: 2:02, der Radio SAW Verkehrsservice, der schnellste im SAW-Land. A2 Richtung Hannover zwischen Irxleben und Eilsleben, da stockt es wegen Bauarbeiten, 20 Minuten dauert es länger. A2 Richtung Dortmund zwischen Peine und Hämelerwald, 20 Minuten stockend, ebenfalls wegen Bauarbeiten. A2 Richtung Berlin zwischen Wunstorf-Kohlenfeld und Garbsen, 10 Minuten stockend wegen einer Baustelle. Die A7 ist in Richtung Hamburg zwischen Nörten-Hardenberg und Nordheim-West nach Unfall gesperrt. Bitte folgt der Beschilderung und nicht dem Navi. Empfohlene Umleitungen sind die U9A und die U9. Die A7 ist in Richtung Hamburg zwischen Dorfmark und Soltau-Süd nach einem LKW-Unfall gesperrt. Und im Saalekreis ist die Straße zwischen dem Abzweig Braunsbedra und Rossbach nach Unfall dicht. Die Flitzerblitzer aktuell auf der A2 Richtung Berlin zwischen Alleringhersleben und dem Rastplatz Lorkberg, auf der A36 Richtung Braunschweig, Höhe Wernigerode Nord. B188 zwischen Tangermünde und Stendal, in Magdeburg-Walter-Rathenau-Straße stadtauswärts und Mittagsstraße. In Goslar Clubgartenstraße am Bahnhof, in Altheidensleben, Neuheidensleberstraße. In Wolfsburg auf der Braunschweiger Straße, in Halle-Mehl-Langtonplatz und Merseburger Straße stadtauswärts und am Ortsausgang Schönebeck Richtung Barbie. Und wenn da was fehlt, ruft kurz durch, hier kostenfrei an der Radio SAW Service Hotline 0800 1630 630. Danke, gute Fahrt. Aktuelle Temperatur in Landsberg bei Halle 22 Grad, bis auf ein paar dünne Wolken wieder alles schick im SAW-Land. Nicht so heiß wie gestern, etwas windig heute, also mit Röckchen auf dem Fahrrad ist durchaus herausfordernd. Nachts meist sternklarer Himmel, frisch bei Temperaturen zwischen 9 und 4 Grad. Morgen dann wie heute bis zu 23 Grad und Freitag meist sonnig. Und es wird wieder heißer, 25 bis 28 Grad.
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4: Hi zusammen, hör mal gucken. Ich hoffe, mit der Sendung läuft es ein bisschen besser als beim Loseziehen. Wir haben hier unser WM-Spiel in der Redaktion gestartet. Jeder zieht ein Los, auf dem eine Mannschaft steht, die bei der WM mitmacht. Und wer den WM-Sieger dann am Ende gezogen hat, bekommt ein Geschenk. Und ich habe Usbekistan gezogen. Usbekistan. Selbst Germania Halberstadt würde wahrscheinlich bei der WM weiterkommen als Usbekistan. Na, mal gucken, was das heute hier wird. Erstmal auf Nummer sicher gehen, Musik spielen, Ray Dalton, Jay-Z mit Alicia Keys gleich, Empire State of Mind direkt nach Shabusi oder wie wir Usbeken sagen, Shabuski.

Mittwochnachmittag, der Radio SAW Verkehrsservice, Sofortmeldung für die A7 Richtung Hamburg aufpassen zwischen Burgenem und dem Rastplatz Jägerturm. Da liegen Spanngurte auf der Fahrbahn. Vorsicht, A7 Richtung Hamburg. Spanngurte zwischen Burgenem und dem Rastplatz Jägerturm. Gute Fahrt jetzt mit Ray Dalton. Lately I've

Ich sag dir eins, wenn dieser Hügel die Hölle ist, dann bin ich der Teufel. Hier ist Radio SAW von 3 bis frei. Genau das hat ein 24-Jähriger aus München gesagt, nachdem er an sehr schlimmen Knochenbrüchen und einem langen Krankenhausaufenthalt vorbeigeschrammt ist. Denn es war mal wieder jetzt dieses Käserennen in England. Habt ihr vielleicht schon mal gesehen? In England gibt es ja diesen steilen Hügel, auf dem dann die Leute oben stehen und einmal im Jahr wird dann runder Käse runtergerollt und Freiwillige rennen hinterher, um ihn zu fangen. Und das, obwohl er bis zu 110 km/h schnell wird, endet für viele immer mit gebrochenen Gliedmaßen. Aber nicht für den Münchner. Der hat das Ding jetzt wirklich zum dritten Mal in Folge gewonnen. Respekt. Wobei, wenn ihr mal meine Oma sehen würdet auf dem Weg zur Käsetheke im Supermarkt, boah, das wäre schon Konkurrenz. Schönen Mittwoch, jetzt mit Sonique, dem frischen Superhit von One Republic, Need Your Love, gibt's direkt nach Kygo und Donna Summer, Hot Stuff.

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6: Gleich halb vier, der Radio SAW Verkehrsservice, der schnellste im SAW-Land. A2 Richtung Hannover zwischen Irxleben und Eilsleben, Baustelle Stop and Go, 20 Minuten dort. Dann A2 Richtung Dortmund zwischen Peine und Hermelerwald, auch 20 Minuten stockend wegen Bauarbeiten. A2 Richtung Berlin zwischen Wunstorf-Kohlenfeld und Garbsen, eine Baustelle da 10 Minuten stockend. A4 Richtung Dresden zwischen Sättelstedt und Waltershausen, die linke und die mittlere Spur gesperrt wegen Bauarbeiten. Die A7 ist in Richtung Hamburg zwischen Nörten-Hardenberg und Nordheim-West nach Unfall gesperrt. Bitte folgt der Beschilderung und nicht dem Navi. Empfohlene Umleitungen am besten über die U9A und U9 fahren. Die A7 ist in Richtung Hamburg zwischen Dorfmark und Soltau-Süd nach einem LKW-Unfall weiterhin gesperrt. Und im Saalekreis ist die Straße zwischen dem Abzweig Braunsbedra und Rossbach dicht. Auch da gab es einen Unfall. Dann haben wir noch die Flitzerblitzer. Auf der A2 Richtung Berlin zwischen Alleringer'sleben und dem Rastplatz Lorkberg, dann A36 aufpassen Richtung Braunschweig, Höhe Wernigerode Nord. Die 188 zwischen Tangermünde und Stendal, in Magdeburg Walter-Rathenau-Straße stadtauswärts und Mittagsstraße. In Goslar Clubgartenstraße am Bahnhof, in Altheidensleben Neuheidensleber Straße, in Wolfsburg auf der Braunschweiger Straße, in Halle Melanchthonplatz. Am Ortsausgang Schönebeck Richtung Barbie. Und sollte da irgendwas fehlen, habt ihr noch was Frisches gesehen, dann anrufen kostenfrei an der Radio SAW Service Hotline 0800 1630 630 oder ihr schickt eine WhatsApp durch die Nummer auf radio-saw.de.
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6: Aktuell in Tangermünde bei Stendal 21 Grad gemessen. Durch den Wind könnte heute beim Durchlüften den Muff und die Hitze mal ziemlich schnell aus der Bude pusten lassen. Ansonsten einfach schön sonnig. Heute Nacht schon wieder richtig kalt bei 9 bis 4 Grad. Kaum eine Wolke und es wird auch morgen tagsüber so weitergehen. Sonnig, trocken und angenehme 22 bis 23 Grad maximal. Schönen Mittwoch mit Radio SAW und Megan Trainer. Ja.

0: Mann, bin ich aufgeregt, die Pointer Sisters. In eurer kleinen Feierabendshow, hier ist Radio Savé von 3 bis 3 und falls ihr Wespen hasst, dann hört mal ganz kurz eine Minute weg. Wir müssen dieses Wetter ja noch genießen, nicht nur wegen der Sonne, sondern weil es derzeit ja wirklich noch relativ wenig Wespen gibt. Also zumindest mir sind bisher noch nicht wirklich welche begegnet und vor die Linse geflattert. Insofern kann ich noch ohne hohen Puls und Angstschweiß diese kleine Geschichte aus Vietnam erzählen. Da ist eine Wespe jetzt einem Mann ins Nasenloch geflogen und immer tiefer reingekrabbelt und hat dann mehrfach innerhalb der Nase zugestochen. Ärzte haben das Ding dann rausgeholt. Also ich sag's jetzt nochmal, jetzt die Zeit draußen genießen, bevor die Viecher dann wieder richtig nerven. Musik dazu gibt's von uns. Gleich die Backstreet Boys, Ray, Maroon 5 mit Moves Like Jagger und vorher noch The Kid LAROI.
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13: Ich bin Philipp Nützig. Guten Tag. Lange Haftstrafe für die mutmaßliche Ex-RAF-Terroristin Daniela Klette. Das Landgericht Verden verurteilte die 67-Jährige zu 13 Jahren Gefängnis. Laut Gericht erbeutete Klette bei Raubüberfällen mit den Komplizen Garwig und Staub über 2 Millionen Euro. So wollten sich die drei ihren Lebensunterhalt im Untergrund finanzieren. Nach den beiden Männern wird weiter gefahndet. Unter den rund 50 Zuschauern im Saal kam während der Urteilsverkündung Unruhe auf. Freiheit für Daniela wurde gerufen. Die deutsche Wirtschaft schwächelt weiter gewaltig. Die Wirtschaftsweisen erwarten dieses Jahr nur 0,5% Wachstum. Gleichzeitig rechnen sie mit einer Inflationsrate von rund 3%. Und das liegt nicht nur am Ölpreisschock durch den Iran-Krieg, so die Wirtschaftsweise Veronika Grimm.
14: Die seit 7 Jahren anhaltende Schwäche der deutschen Wirtschaft ist allerdings nicht nur konjunkturell bedingt, sondern hat auch strukturelle Ursachen. Dazu zählen neben der sinkenden Wettbewerbsfähigkeit deutscher Industriegüter auf dem Weltmarkt die demografische Entwicklung sowie eine schwache Produktivitätsdynamik.
13: Für die deutsche Fußballnationalmannschaft wird es langsam ernst. Gut 2 Wochen sind es noch bis zur WM in Nordamerika. Jetzt ist das Team in die Vorbereitung gestartet. Wir sind jetzt eine Familie, so die Ansage von Bundestrainer Nagelsmann an seine Mannschaft.
12: Und jetzt mehr Nachrichten aus dem SAW-Land.
15: Der Geiseltalsee im Saalekreis soll noch attraktiver werden. Speziell der Abschnitt Braunsbedra-Neumark bekommt neue Freizeitanlagen. 13,3 Millionen Euro kommen dafür aus dem Topf für die Kohleregionen. Ministerpräsident Sven Schulze sagte, wir wollen neue Lebensqualität für die Menschen vor Ort. Geplant ist ein familienfreundlicher Badestrand mit Liegeflächen und barrierefreiem Zugang, einem Wachstützpunkt für den Rettungsdienst und neue Parkmöglichkeiten. Aus Braunsbedra, Thorsten Rössler, Radio SAW.
13: Die nächsten Nachrichten in einer Stunde.
16: 2 nach 4, der Radio SAW Verkehrsservice, der schnellste im SAW-Land. A2 Richtung Hannover zwischen Erxleben und Eilsleben. Baustelle Stop and Go, 35 Minuten plant er mal mehr ein. Dann A2 Richtung Dortmund zwischen Peine und Hemmelerwald, 20 Minuten Baustellen Stop and Go. A4 Richtung Dresden zwischen Sättelstedt und Waltershausen, linke und mittlere Spur dicht wegen der Baustelle, da Vorsicht. Die A7 ist in Richtung Hamburg zwischen Nörten-Hardenberg und Nordheim-West nach Unfall noch immer gesperrt. Die A7 in Richtung Hamburg nochmal zwischen Dorfmark und Soltau Süd nach LKW-Unfall dicht. Rückstau haben wir aktuell bis zur Rastanlage Wolfsgrund. Nutzt die Abfahrt Dreieck Walsrode. A7 Richtung Kassel zwischen Soltau Süd und Dorfmark. 10 Minuten Baustellen Stop and Go. Dann Stadtverkehr Magdeburg. Die Kreuzung Brennecke Straße Höhe Blankenburger Straße ist nach einem Unfall aktuell gesperrt. Und im Saalekreis ist die Straße zwischen dem Abzweig Braunsbedra und Rossbach noch unfalldicht. Die Flitzerblitzer auf der A2 Richtung Berlin zwischen Allerengersleben und dem Rastplatz Lorkberg, dann A36 Richtung Braunschweig, Höhe Wernigerode Nord. B188 zwischen Tangermünde und Stendal, in Magdeburg-Walter-Rathenau-Straße stadtauswärts und Mittagsstraße. In Goslar Clubgartenstraße am Bahnhof, in Alt-Haldensleben, Neu-Haldensleber Straße. In Wolfsburg-Braunschweiger Straße, in Halle-Melanchthon-Platz und Ortsausgang Schönebeck Richtung Barbie, wenn da was fehlen sollte. Ruf kurz durch, sagt Bescheid, kostenfrei an der Radio SAW Service Hotline 0800 1630 630. Danke, gute Fahrt durchs SAW-Land. Aktuelle Temperatur in Übisfelde bei Wolfsburg 21 Grad. Gleich nicht eure Sonnenbrille auf der Arbeit vergessen, die braucht ihr im Feierabend, denn es bleibt sonnig, blauer Himmel, wenn Wolken, dann nur so ein paar dünne. Heute Nacht meist sternklar und sehr frisch, Temperaturen zwischen 9 und 4 Grad. Und morgen dann wieder schön bei maximal 23 Grad.
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16: Hi zusammen, das hat sich ja mittlerweile rumgesprochen. Der Mensch ist ein absolutes Gewohnheitstier. Auch beim Suchen im Internet wahrscheinlich. Insofern bin ich mal sehr gespannt, ob Google da wirklich auf dem richtigen Weg ist. Der Konzern will nämlich die Suche im Internet revolutionieren und alles wird anders. Was genau? Klären wir gleich nach einer der geilsten Rockballaden von Lenny Kravitz Again. Dann haben wir die Frau, die ja für die es nur Musik in ihrem Leben gab. Mit 4 Jahren hat die schon in den ersten Musicals mitgespielt, hat viele Instrumente gelernt, unter anderem auch Trompete. Bebe Rexha, gleich mit New Religion, direkt nach Alvaro Soler.

0: Hier ist Radio SAW von 3 bis 3 und das ist schon eine Hausnummer. 95% aller Deutschen nutzen Google, wenn sie was im Internet suchen, also eigentlich alle von uns. Und eigentlich heißt es ja, never change a running system. Ja, also was gut läuft, bloß nicht ändern. Ist Google aber egal. Ja, man hat viel Geld für KI und so ein Zeugs ausgegeben, also muss man das auch nutzen. Ja, die haben einiges vor mit der Internetsuchfunktion. Das könnte dann ja sogar ins Chatten mit einer KI ausarten. SAW-Kollege Thilo Vogelsang, was steckt genau dahinter?
1: Naja, Google setzt bei der Antwort auf Suchanfragen immer stärker auf künstliche Intelligenz. Das bedeutet, Nutzer bekommen künftig häufiger direkt zusammengefasste Antworten angezeigt. Ähnlich wie bei einem Chatbot. Die KI durchsucht verschiedene Quellen und liefert daraus eine fertige Antwort. Problem dabei, auf welche Quellen Google dabei zurückgreift, ist nicht erkenntlich und man weiß nie, ob durch Bezahlung von Firmen dadurch Antworten eventuell werbungsgetrieben sind.
0: Hm. Ganz ehrlich, ich möchte auch in Zukunft noch gerne einfach nur Links zu Webseiten haben, ne, wenn ich irgendwas suchen oder nachlesen will. Ist das denn vorbei oder irgendwie noch möglich?
1: Das geht weiterhin. Nutzer können in den Suchoptionen gezielt auf den Reiter Web klicken. Dort erscheinen dann wieder hauptsächlich klassische Linkergebnisse ohne große KI-Antworten. Außerdem kann man alternative Suchmaschinen nutzen oder in den Einstellungen bestimmte KI-Funktionen deaktivieren. Ganz verschwinden werden die normalen Suchergebnisse also erstmal nicht. Sie rücken nur etwas mehr in den Hintergrund.
0: Hm. Also ein bisschen das Gefühl, so langsam wird das nervig, oder? Dass überall KI reingebuttert wird. Mal gucken, ob wir uns an die neue Art der Google-Suche dann gewöhnen werden. Wobei müssen wir gar nicht. Wir können auch einfach ausweichen auf andere Suchmaschinen. Gibt da ja so DuckDuckGo oder Ecosia. Da läuft alles so, wie man es kennt. Und die verleihen sich auch nicht sämtliche unserer Daten ein. Also vielleicht mal wechseln.
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0: Der Radio-SAW-Verkehrsservice, Sofortmeldungen für die A2 Richtung Berlin zwischen Lehrte und Lehrte-Ost. Aufpassen, defektes Fahrzeug, A2 Richtung Berlin zwischen Lehrte und Lehrte-Ost. Steht ein kaputtes Fahrzeug.
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9: Halb fünf, der Radio SAW Verkehrsservice, der schnellste im SAW-Land. A2 Richtung Hannover zwischen Irxleben und Eilsleben. Da Baustelle, 35 Minuten Stop and Go. A2 Richtung Dortmund zwischen Peine und Hermelerwald, ebenfalls eine Baustelle, da 20 Minuten stockend. A4 Richtung Dresden zwischen Sättelstedt und Waltershausen, linke und mittlere Spur noch immer gesperrt wegen Bauarbeiten. Vorsicht dort. Die A7 in Richtung Hamburg zwischen Nörten-Hardenberg und Nordheim-West nach Unfall gesperrt. Und die A7 nochmal Richtung Hamburg zwischen Dorfmark und Soltau-Süd ebenfalls gesperrt. Da gab es einen LKW-Unfall. Deswegen aktuell Rückstau bis zur Rastanlage Wolfsgrund, nutzt die Abfahrt Dreieck Walsrode. A7 Richtung Kassel zwischen Soltau-Süd und Dorfmark, da stockt deswegen der Baustelle 10 Minuten plus. B180 in beiden Richtungen aufpassen zwischen Meuselwitz und Zeitz am Abzweig Geusnitz. Da Behinderung nach einem Unfall. Und Stadtverkehr Magdeburg, die Kreuzung Brennecke-Straße, Höhe Blankenburger Straße nach Unfall noch immer dicht. Die Flitzerblitzer auf der A2 Richtung Berlin zwischen Allerengersleben und dem Rastplatz Lorkberg, dann A36 Richtung Braunschweig, Höhe Wernigerode Nord. A38 Richtung Göttingen zwischen Leipzig Süd und Leipzig Neue Hart. B186 am Abzweig Klein-Liebenau Richtung Schkeuditz. Auf der B188 zwischen Tangermünde und Stendal. In Magdeburg, Walter-Rathenau-Straße stadtauswärts und Mittagstraße in Goslau, Goslar, Clubgartenstraße am Bahnhof, in Altheidensleben, Neuheidensleber Straße. Aufpassen in Wolfsburg, Braunschweiger Straße, in Halle-Melanchthon-Platz und am Ortsausgang Schönebeck Richtung Barbie. Wenn da was fehlt, ruft kurz durch, kostenfrei an der Radio SAW Service Hotline 0800 1630 630 oder mal schnell eine WhatsApp schicken, die Nummer auf radiosaw.de.
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9: Aktuelle Temperatur in Taucher bei Leipzig, 22 Grad, ist wieder bestes Balkon- und Terrassenwetter, wenn es nachher ums Abendessen geht. Viel Sonne, meist blauer Himmel und das geht morgen auch so weiter bei maximal 23 Grad. Wieder Freitag noch wärmer, bis zu 28 Grad. Da dann vielleicht abends so ein paar Schauer mal möglich. Mal gucken, wie und wo sich das entwickelt, vielleicht Richtung Harz. Naja, wir haben da weiter ein Auge drauf und einen Finger aber auf den Knöpfen. Und wenn ich den runterdrücke, dann kommt Alan Walker mit Faded.
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9: Ja, so einfach ist es hier beim Radio. Mensch.

0: die einen stecken gerade mittendrin im Projekt Badehose, versuchen noch bis zum Sommer so ein paar Kilo abzuspecken und beim DFB stecken sie jetzt ab sofort im Projekt WM-Titel. Hier ist Radio SAW von 3 bis 3, denn heute Mittag haben sich die Jungs, die für die WM nominiert wurden, im Trainingslager in Herzogenaurach zusammengesammelt und jetzt beginnt die Vorbereitung mit ganz viel Training natürlich, mit Teambuilding und was sich Chefcoach Julian Nagelsmann sonst noch so ausgedacht hat. Was meint ihr denn? Was können die Jungs reißen bei der Weltmeisterschaft?
1: Hoffentlich besser als letztes Mal.
2: Weltmeisterschaft gewinnen natürlich.
3: Ach, das wäre schon gut, wenn sie möglichst weit kommen. Ich würde sagen, schön wäre Halbfinale, aber wahrscheinlich ist es nicht.
4: Denkt man nicht so gut dieses Jahr, ne? Verteidigung schwach. Mal sehen.
1: Naja, nachdem ich jetzt die Champions League geschaut habe und die Konkurrenz gesehen habe, weiß ich noch nicht, ob wir es übers Achtelfinale hinaus schaffen, wenn dann Frankreich eventuell wartet. Die Mannschaft ist schon ziemlich stark, aber ich hoffe natürlich, dass wir mal wieder so ein Sommermärchen nach Hause holen.
0: Ab heute geht sie los, die WM-Vorbereitung für unsere Fußballnationalmannschaft. Gibt auch noch zwei Vorbereitungsspiele. Sonntag in Mainz gegen Finnland. Am 6. Juni dann nochmal ein Testspiel gegen WM-Gastgeber USA. Und am 11. Juni, da geht's dann los mit dem großen Turnier.
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8: Ich bin Philipp Nützig. Guten Tag. Lange Haftstrafe für die mutmaßliche Ex-RAF-Terroristin Daniela Klette. Das Landgericht Verden verurteilte sie am Vormittag zu 13 Jahren Gefängnis. Mehr von Dirk Justus.
9: Die Richter sprachen die 67-Jährige unter anderem wegen besonders schweren Raubes in 6 Fällen schuldig. Sie sahen es als erwiesen an, dass Klette bewaffnete Überfälle begangen hatte, um ihr Leben im Untergrund zu finanzieren. Gemeinsam mit den Komplizen Garwig und Staub erbeutete sie über 2 Millionen Euro. Nach den anderen beiden wird immer noch gesucht. Unter den rund 50 Zuschauern im Saal kam während der Urteilsverkündung Unruhe auf. Freiheit für Daniela wurde gerufen.
8: Auch die Wirtschaftsweisen machen ordentlich Druck auf die Bundesregierung, Sozialreformen auf den Weg zu bringen. Die Experten machen klar, dass die Beiträge sonst weiter in die Höhe schießen und für die Arbeitnehmer dann weniger netto übrig bleibt. Die Reichen in Deutschland werden immer reicher. Eine Analyse der Boston Consulting Group zeigt, gut 5000 Menschen hatten im letzten Jahr ein Vermögen von mehr als 100 Millionen Dollar. Das waren deutlich mehr als im Jahr davor. Profitiert haben sie vor allem von Gewinnen an der Börse.
7: Und jetzt mehr Nachrichten aus dem SAW-Land.
10: Der Geiseltalsee im Saalekreis soll noch attraktiver werden. Speziell der Abschnitt Braunsbedra-Neumark bekommt neue Freizeitanlagen. 13,3 Millionen Euro kommen dafür aus dem Topf für die Kohleregionen. Ministerpräsident Sven Schulze sagte, wir wollen neue Lebensqualität für die Menschen vor Ort. Geplant ist ein familienfreundlicher Badestrand mit Liegeflächen und barrierefreiem Zugang, einem Wachstützpunkt für den Rettungsdienst und neue Parkmöglichkeiten. Aus Braunsbedra, Thorsten Rössler, Radio SAW.
8: Die nächsten Nachrichten in einer Stunde.
11: 2 nach 5, der Radio SAW Verkehrsservice, der schnellste im SAW-Land, A2 Richtung Hannover zwischen Irxleben und Bornstedt, stockend wegen Bauarbeiten, da eine halbe Stunde plus. A2 Richtung Dortmund zwischen Peine und Hemmelerwald, ebenfalls eine Baustelle, dort 20 Minuten Stop and Go. A4 Richtung Dresden zwischen Sättelstedt und Waltershausen, linke und mittlere Spur dicht wegen Bauarbeiten. Die A7 ist in Richtung Hamburg. Zwischen Dorfmark und Soltau Süd nach LKW-Unfall noch immer gesperrt. Rückstopp ist Bad Fallingbostel, nutzt die Abfahrt Dreieck Walsrode. B180 in beiden Richtungen, Vorsicht zwischen Meuselwitz und Zeitz am Abzweig Geusnitz. Behinderung nach einem Unfall und Stadtverkehr Magdeburg, die Kreuzung Brennecke Straße, Höhe Blankenburger Straße noch immer nach Unfall gesperrt. Die Flitzer-Blitzer auf der A36 Richtung Braunschweig, Höhe Wernigerode Nord, auf der 38 Richtung Göttingen zwischen Leipzig Süd und Leipzig Neuer Hart. B91 zwischen Weißenfeld Süd und Borau Richtung Halle, auf der B186 am Abzweig Klein-Liebenau Richtung Schkeuditz, in Magdeburg Walter-Rathenau-Straße stadtauswärts. In Altheidensleben, Neuheidensleber Straße und in Halle Melanchthonplatz. Sollte da irgendwas fehlen, ruft gern durch, kostet ja nix. 0800 1630 630. Danke und gute Fahrt durchs SAW-Land. Aktuelle Temperaturen Fatterode bei Mansfeld 21 Grad. Ein paar dünne Wölkchen können mal mit dabei sein, aber ansonsten schön viel Sonne zum Feierabend. In der Nacht weiterhin meist sternklarer Himmel, nix los da oben. Frisch wird's bei Temperaturen zwischen 9 und 4 Grad, also einstellig in vielen Ecken. Morgen ist es dann so wie heute bei um die 23 Grad maximal. Freitag meist sonnig und es wird wieder wärmer. 25 bis 28 Grad.
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11: Hi zusammen, im B-Land des Abenteuerreich, dem größten Freizeitpark Mitteldeutschlands. Da gibt es eine neue Themenwelt. Und wie ihr die mal abchecken könnt, ohne einen einzigen Cent zu bezahlen, das hört ihr gleich. Vorher mit der besten Mischung der meisten Abwechslung rein in den Mittwochfeierabend. Gibt was Frisches von Leonie zusammen mit dem englischen Sänger Callum Scott. Stay, so richtig, richtig nicer Sommerpop bekommt er nach Green Day und Ava Max.

0: Ab nach Hause in den Mittwochfeierabend mit Musik von Radio SAB. Gleich Ace of Base, Michael Schulte und Klingont mit Jubel.
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9: Gleich haben wir es 17:30. Schönen Feierabend. Hier ist der Radio SAW Verkehrsservice. Der schnellste im SAW-Land. A2 Richtung Hannover zwischen Irxleben und Bornstedt. Noch immer wegen der Baustelle. Ein bisschen Stop and Go. Aktuell 10 Minuten. Dann A2 Richtung Dortmund zwischen Peine und Hermelerwald, 20 Minuten Baustellen Stop and Go. A4 Richtung Dresden zwischen Sättelstedt und Waltershausen, immer noch Vorsicht, linke und mittlere Fahrspur gesperrt wegen der Baustelle, passt da ein bisschen auf. Die A7 ist in Richtung Hamburg zwischen Dorfmark und Soltau Süd nach LKW-Unfall noch immer gesperrt, Rückstau aktuell bis Bad Fallingbostel, nutzt die Abfahrt Dreieck Walsrode zum Drumrumfahren. B180 in beiden Richtungen zwischen Meuselwitz und Zeitz am Abzweig Geusnitz, Behinderung nach einem Unfall, und Stadtverkehr Magdeburg, die Kreuzung Brennecke Straße, Höhe Blankenburger Straße, noch immer nach Unfall gesperrt. Die Flitzer Blitzer auf der A36 Richtung Braunschweig, Höhe Wernigerode Nord, dann auf der 38 aufpassen Richtung Göttingen zwischen Leipzig Süd und Leipzig Neuhort. B91 zwischen Weißenfels Süd und Borau Richtung Halle. B186 am Abzweig Klein-Liebenau Richtung Schkeuditz in Magdeburg-Walter-Rathenau-Straße stadtauswärts. Aufpassen in Altheidensleben, Neuheidensleber Straße und in Halle-Melanchthon-Platz. Wenn ihr noch irgendwas seht auf dem Weg nach Hause oder zum Einkaufen oder zum Sport, gerne anrufen, kostenfrei 0800 1630 630. Ihr könnt aber Staus oder Flitzerblitze auch gern per WhatsApp durchschicken, direkt ins Studio, die Nummer auf radio-saw.de. Danke und gute Fahrt.
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9: Ja, aktuelle Temperatur, was haben wir hier in Dalchau bei Arneburg, 20 Grad. Ja, kann man gut mitarbeiten, nicht zu heiß heute, einfach schön sonnig weiterhin. Heute Nacht wird's kalt, 9 bis 4 Grad, kaum eine Wolke über uns und dementsprechend natürlich auch trocken. So wird's auch tagsüber morgen weitergehen, Wolken, ja, eher die Ausnahme, wenn ihr einen findet, dürft ihr sie behalten. Es ist den ganzen Donnerstag schön sonnig und nochmal angenehm warm. 22, 23 Grad so in dem Dreh. Am Freitag wird es wieder heißer. Dann haben wir wieder Schwitzewetter bei bis zu 28 Grad. Schönen Feierabend gleich mit Michael Jackson, mit Lola Young. Jetzt Marlon Rudette bei Radio SAW.

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1: Ja, Oberamtsrat Alfred Klausen?
2: Morgens, Alfred. Na, wie ist?
1: Gut ist, ich mach gleich Feierabend und morgen habe ich einen Außentermin.
2: Baubesichtigung?
1: Nee, Bowling.
2: Bowling?
1: Training für die Stadtmeisterschaften.
2: Moment, während der Dienstzeit?
1: Ja klar, ist ja für die Stadt.
2: Ja, nur weil es Stadtmeisterschaften heißt, ist es nicht für die Stadt.
1: Jetzt sei mal nicht so detailverliebt. Dieses Training findet während der Dienstzeit statt, weil ich die Stadt bei diesen Meisterschaften repräsentiere.
2: Hat dich der Bürgermeister denn darum gebeten?
1: Nein, aber...
2: Dann machst du es unerlaubterweise während deiner Dienstzeit.
1: Oh, aber jetzt nerv nicht rum, Mann, das ist echt bescheuert.
2: Nur weil ich dich ertappt habe.
1: Hallo, was soll das denn? Ich habe einen Außentermin.
2: Aber einen privaten.
1: Nein, das ist nicht privat. Bowling gehört zu meinem Leben als Ausgleich zu meinem herausfordernden Job als Bauamtsleiter dazu.
2: Was?
1: Ja, ich könnte gar nicht so konzentriert Bauanträge ablehnen, wenn ich durchs Bowlen nicht diese Kraftquelle hätte.
2: Du mischst privat und beruflich, Alfred.
1: Nein, das Einzige, was ich mixe, ist Käffchen mit Milch.
2: Dringendes Besprechungskäffchen.
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Der Radio SAW Verkehrsservice mit zwei Sofortmeldungen für euer Sammelalbum. Einmal von der A2 Richtung Berlin zwischen Netzen und Lenin. Reifenteil auf allen Fahrspuren. Aufpassen auf der A2 in Richtung Berlin. Da Reifenteil auf allen Fahrspuren. Und dann haben wir noch was Frisches von der B189 zwischen Barleben und Elbeu. Da liegt ein PKW-Reifen auf der Fahrbahn. Vorsicht, B189 Richtung Stendal zwischen Barleben und Elbeu. Ein Reifen auf der Fahrbahn. Fahrt vorsichtig. In eurem Mittwoch Feierabend mit Radio SAW von 3 bis 3 und AG Cracker. Das ist Follow Me.

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1: Habt einen entspannten Mittwochabend. Wir haben die Musik dazu. Radio SAB in der nächsten halben Stunde mit Joel Corey und M&EK Head and Heart. So, und was wichtig ist an diesem Mittwoch, hört ihr gleich in 17 Sekunden in den Radio SAB Nachrichten um 6.
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3: Ich bin Philipp Nützig. Guten Abend. Die mutmaßliche Ex-RAF-Terroristin Daniela Klette muss lange ins Gefängnis. Das Landgericht Verden verurteilte die 67-Jährige zu 13 Jahren Haft, unter anderem wegen besonders schweren Raubes in 6 Fällen. Die Richter sahen es als erwiesen an, dass Klette bewaffnete Überfälle begangen hatte, um ihr Leben im Untergrund zu finanzieren. Gemeinsam mit den Komplizen Garwig und Staub erbeutete sie über 2 Millionen Euro. Nach den anderen beiden wird immer noch gesucht. Die deutsche Wirtschaft kriselt weiter. Die Wirtschaftsweisen senken ihre Wachstumsprognose für dieses Jahr auf nur noch 0,5% und rechnen gleichzeitig mit 3% Inflation. Unter anderem kommt die deutsche Industrie im Wettbewerb mit der Konkurrenz aus China quasi unter die Räder. Dazu Wirtschaftsweise Gabriel Felbermayr.
4: Durch diesen Wettbewerb und durch die Energiekrise werden die Exportpreise relativ zu den Importpreisen im Jahr 2026 merklich sinken, was die Kaufkraft der in Deutschland erwirtschafteten Einkommen schmälert. Dieser negative Effekt ist für den Wohlstand Deutschlands, für die Kaufkraft in Deutschland von hoher Relevanz.
3: Die Reichen in Deutschland werden immer reicher. Eine Analyse der Boston Consulting Group zeigt, gut 5000 Menschen hatten im letzten Jahr ein Vermögen von mehr als 100 Millionen Dollar. Das waren deutlich mehr als im Jahr davor. Profitiert haben sie vor allem von Gewinnen an der Börse. YouTube verschärft seine Spielregeln für KI. Videos, die mit künstlicher Intelligenz gemacht wurden, sollen künftig automatisch als solche gekennzeichnet werden. Die Plattform will sich nicht mehr nur darauf verlassen, dass die Ersteller das von selbst angeben. Für die deutsche Fußballnationalmannschaft wird es langsam ernst. Gut 2 Wochen sind es noch bis zur WM in Nordamerika. Jetzt ist das Team in die Vorbereitung gestartet. Bundestrainer Julian Nagelsmann sagt.
5: Klar, ich habe der Mannschaft schon mitgegeben, dass wir jetzt für die nächsten Wochen wie eine Familie sind. Und das finde ich das Entscheidende, dass jeder das Vertrauen zu seinem Nebenmann, zu seiner Nebenfrau hat im gesamten Team, in der Mannschaft, aber natürlich auch im ganzen Staff, dass wir wissen, dass jeder am selben Strang zieht. Und das kann schon eine Überschrift sein, dass wir wie eine Familie agieren und auch wie eine gut funktionierende Familie alles immer für den anderen auch machen.
3: Am Sonntag steht noch ein Test gegen Finnland an. Nächste Woche fliegt der DFB-Tross dann ins Quartier in die USA. Die nächsten Nachrichten in einer Stunde.
1: 6:03, der Radio SAW Verkehrsservice, der schnellste im SAW-Land. Sofortmeldung für die A71. Vorsicht in beiden Richtungen zwischen Erfurt-Mittelhausen und Erfurt-Stotternheim. Da läuft eine Person auf dem Mittelstreifen. Vorsicht auf der A71 zwischen Erfurt-Mittelhausen und Stotternheim. Eine Person auf dem Mittelstreifen. A2 Richtung Hannover zwischen Irxleben und Bornstedt. Stop and Go, Baustelle, 10 Minuten plant mal mehr. A2 Richtung Dortmund zwischen Peine und Hermelerwald. Stockt deswegen Bauarbeiten, Viertelstunde plus. A4 Richtung Dresden zwischen Sättelstedt und Waltershausen, linke und mittlere Spur wegen der Baustelle, dicht. A7 Richtung Kassel zwischen Echte und Nordheim Nord. Nach einem Unfall 10 Minuten Stop and Go dort aktuell, geht nur einspurig dran vorbei. Dann B180 in beiden Richtungen zwischen Meuselwitz und Zeitz. Am Abzweig Geusnitz immer noch Behinderung nach einem Unfall. Und ansonsten haben wir noch ein paar Flitzerblitzer. Auf der A36 Richtung Braunschweig, Höhe Wernigerode Nord. A38 Richtung Göttingen zwischen Leipzig Süd und Leipzig Neue Hart. Auf der B91 zwischen Weißenfeld Süd und Borau Richtung Halle. B186 am Abzweig Klein-Liebenau Richtung Schkeuditz. In Magdeburg Walter-Rathenau Straße stadtauswärts. Und in Alt-Haldensleben Neu-Haldensleber Straße. Jo, und wenn das noch nicht alles war, ihr noch irgendwas entdeckt auf dem Weg nach Hause, ruft gerne durch, sagt Bescheid, kostenfrei an der 0800 1630 630. Danke und gute Fahrt durchs SAW-Land. Aktuelle Temperaturen Aulig bei Grotsch, 21 Grad. Ja, Es ist einfach schön. Sonnig, bloß der Wind ist ein bisschen döller heute, aber das wird sich morgen wieder erledigt haben. Dazwischen haben wir noch eine meist sternklare, durchaus kalte Nacht bei Temperaturen zwischen 9 und 4 Grad und dann morgen wieder schön sonnig, maximal 23 Grad.
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1: Hi zusammen, die ersten Sonnenbrände wurden schon verteilt im SAW-Land. Und so richtig blöd ist es, wenn man gerade niemanden in der Nähe hat, der einen dann auf den Sonnenbrand so ein bisschen kühlende Creme draufschmieren kann. Was das Internet da für Lifehacks hat, ja, das checken wir gleich mal nach sonnigem Sound von Hanson aus den 90ern. Bob, wir haben Hertz im Doppelpack mit dem Mann, der gerade wieder einige Konzerte in seiner Heimatstadt Dresden gespielt hat vor ein paar Tagen. Purple Disco Machine, vorher noch eine Ladung Sia. 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

Der Radio SAP Verkehrsservice, Sofortmeldung für die A14 Richtung Dresdenhöhe, Abfahrt Plötzgau. Da steht ein kaputter LKW mit Reifenschaden. Vorsicht, A14 Richtung Dresden in Höhe Plötzgau, ein defekter LKW mit Reifenschaden.

0: So, die ersten richtig sonnigen Tage im Frühling, die gab's ja jetzt bei unserem Messer WLAN. Und was für welche Sonne satt. Badewetter und schwupps, direkt die Haut rot bei einigen, weil die Haut noch halb im Wintermodus ist. Hier ist Radio SAW von 3 bis 3 und so richtig fies ist es ja, wenn man danach niemanden hat, der einem mal helfen kann, ja, an die ganz miesen Stellen am Rücken zu kommen. SAW-Kollege Michel Loof, du hast mal geschaut, was das Internet da so für Lifehacks hat.
1: Ja, na, viele kennen ja das Problem, ne? Genau an die eine Stelle am Rücken, da kommt man einfach nicht dran. Da helfen dann tatsächlich manchmal kuriose Tricks, wie das Internet zeigt. Einige benutzen zum Beispiel so einen kleinen Farbroller und pinseln sich dann im Prinzip den Rücken ein. Wieder andere nehmen zum Beispiel einen Holzlöffel oder einen Kleiderbügel für den Rücken. Aber ich sag mal, ganz unkompliziert ist natürlich, einfach jemanden fragen. Wir sitzen alle im gleichen Boot und vielleicht entwickelt sich so der ein oder andere nette Kontakt.
0: Okay, mit dem Kleiderbügel? Ah gut. Ansonsten gibt's im Internet, ich habe nochmal geguckt, noch spezielle Rücken-Eincremehilfen zum Ausklappen in Online-Shops. Die klappt man dann so aus und da ist ja eine Fläche, dann sieht aus wie so ein Schuhlöffel und dann kommt da die Creme raus. Ah, ganz ehrlich, bevor ich so ein peinliches Ding aus der Tasche hole im Park, setze ich mich lieber in Schatten oder zu Hause hin. Hier ist Radio SAW, schönen Feierabend. Jetzt mit Joel Corey und M&EK ab nach Hause mit Head and Heart.

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8: Halb sieben im SAW-Land. Hier ist der Radio SAW Verkehrsservice. Der schnellste für euren Feierabend. Vorsicht auf der A2 Richtung Berlin in der Einfahrt Hannover-Langenhagen. Da sind Personen auf der Fahrbahn. A4 Richtung Dresden zwischen Sättelstedt und Waltershausen, die linke und mittlere Spur gesperrt wegen einer Baustelle, da aufpassen so ein bisschen. A7 Richtung Kassel zwischen Echte und Nordheim Nord, nach einem Unfall nur eine Spur frei, deswegen 10 Minuten Stop and Go aktuell. Und eine Meldung aus dem Landkreis Harz, die Straße zwischen Gernrode und Mägdesprung ist nach einem Unfall gesperrt. Flitzerblitzer auf der A36 Richtung Braunschweig-Höhe, Wernigerode Nord, A38 Richtung Göttingen zwischen Leipzig Süd und Leipzig Neue Hart, B91 zwischen Weißenfeld Süd und Borau Richtung Halle, B186 am Abzweig Klein-Liebenau Richtung Schkeuditz immer noch und in Magdeburg weiter Rathenaustraße stadtauswärts. Und wenn ihr noch ein Update von uns habt oder da irgendwas fehlen sollte, ruft kurz durch, kostenfrei 0800 1630 630, oder ihr schickt eine WhatsApp, die Nummer auf radio.saw.de.
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8: Aktuelle Temperaturen Jeseritz bei Gardelegen 21 Grad. Es ist einfach wieder richtig schön am Himmel. Blau und ja, Sonne scheint. Ist ein bisschen windig heute, das muss man schon sagen. Ansonsten alles entspannt heute Nacht. Ja, ein bisschen kalt, 9 bis 4 Grad die Nachttemperaturen, aber kaum eine Wolke über uns. Und dann morgen, ja, maximale 23 Grad. Eigentlich so wie heute, bloß ohne Wind. Freitag wird sogar noch wärmer bei bis zu 28 Grad.
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8: Und mit Lady Gaga, The Dead Dance.

Der Radio SAW Verkehrsservice. Sofortmeldung für die A7 Richtung Hamburg. Aufpassen zwischen Altwarmbüchen und Großburg-Wedel. Da ist eine Ölspur auf der Fahrbahn. A7 Richtung Hamburg. Zwischen Altwarmbüchen und Großburg-Wedel eine Ölspur.

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1: Mit Haube, Schürze und jeder Menge Geschichten führt euch Salzline morgen durch Bad Salzelmen. Dabei geht's vorbei an alten Pfennerhäusern, der Stadtmauer, historischen Plätzen und ihr hört spannende Anekdoten über das weiße Gold, Kaiserbesuche, Napoleon und tragische Liebesgeschichten. Die Salzline-Führung startet morgen 19 Uhr an der Reha-Klinik, kostet 8 Euro und zeigt, warum Bad Salzelmen schon früher ein ganz besonderer Ort war. Und auf der Leipziger Galopprennbahn im Scheibenholz steigt am Samstag das zweite Rennen der Saison. Was beim Frühlingsfest-Renntag los ist, weiß Pressesprecherin Franziska Magall.
2: Die Besucher dürfen sich auf 7 spannende Rennen freuen. Der Einlass beginnt 12 Uhr. Das erste von 7 Rennen wird gegen 14 Uhr gestartet. Vor dem ersten Rennen werden wir unser neu saniertes Gebäude im Innenraum der Rennbahn festlich einweihen. Dazu sind alle Besucher herzlich eingeladen, dabei zu sein. Es wird einen Fassbieranstieg geben mit Freibier, solange der Vorrat reicht.
1: Für die Kleinen gibt's das Kinderland mit Pony Reiten, Bungee, Trampolin, Karussell und Mitmachaktionen. Tickets für den Frühlingsfest-Renntag am Samstag in Leipzig kriegt ihr ab 13 Euro.
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6: Nirgendwo in Deutschland werden auch nur annähernd so viele Binnenschiffe gebaut wie in Sachsen-Anhalt. In den Werften in Aachen, Derben, Genthin, Tangermünde und Havelberg entstehen unter anderem Fähren, Dampfer, Polizeiboote und Deutschlands erstes Wasserstoffhausboot.
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11: Ich bin Gisa Weber. Guten Abend. Lange Haftstrafe für die mutmaßliche Ex-RAF-Terroristin Daniela Klette. Das Landgericht Verden verurteilte sie am Vormittag zu 13 Jahren Gefängnis. Mehr von Dirk Justus.
12: Die Richter sprachen die 67-Jährige unter anderem wegen besonders schweren Raubes in 6 Fällen schuldig. Sie sahen es als erwiesen an, dass Klette bewaffnete Überfälle begangen hatte, um ihr Leben im Untergrund zu finanzieren. Gemeinsam mit den Komplizen Garwig und Staub erbeutete sie über 2 Millionen Euro. Nach den anderen beiden wird immer noch gesucht. Unter den rund 50 Zuschauern im Saal kam während der Urteilsverkündung Unruhe auf. Freiheit für Daniela wurde gerufen.
11: Die deutsche Wirtschaft schwächelt weiter gewaltig. Die Wirtschaftsweisen erwarten dieses Jahr nur 0,5% Wachstum. Gleichzeitig rechnen sie mit einer Inflationsrate von rund 3%. Und das liegt nicht nur am Ölpreisschock durch den Iran-Krieg, so die Wirtschaftsweise Veronika Grimm.
13: Die seit 7 Jahren anhaltende Schwäche der deutschen Wirtschaft ist allerdings nicht nur konjunkturell bedingt, sondern hat auch strukturelle Ursachen. Dazu zählen neben der sinkenden Wettbewerbsfähigkeit deutscher Industriegüter auf dem Weltmarkt die demografische Entwicklung sowie eine schwache Produktivitätsdynamik.
11: Die Bundesregierung will mehr Tempo beim Wohnungsbau machen. Dafür hat sie jetzt eine Reform im Baurecht beschlossen. Planungs- und Genehmigungsverfahren sollen schneller durch sein. Außerdem soll der Wohnungsbau künftig Vorrang vor Denkmal- und Naturschutz bekommen. Für die deutsche Fußballnationalmannschaft wird es langsam ernst. Gut 2 Wochen sind es noch bis zur WM in Nordamerika. Jetzt ist das Team in die Vorbereitung gestartet. Bundestrainer Julian Nagelsmann.
14: Klar, ich habe der Mannschaft schon mitgegeben, dass wir jetzt für die nächsten Wochen wie eine Familie sind. Und das finde ich das Entscheidende, dass jeder das Vertrauen zu seinem Nebenmann, zu seiner Nebenfrau hat, im gesamten Team, in der Mannschaft, aber natürlich auch im ganzen Staff, dass wir wissen, dass jeder am selben Strang zieht. Und das kann schon eine Überschrift sein, dass wir wie eine Familie agieren und auch wie eine gut funktionierende Familie alles immer für den anderen auch machen.
11: Am Sonntag steht noch ein Test gegen Finnland an. Nächste Woche fliegt der DFB-Tross dann ins Quartier in die USA. Die nächsten Nachrichten in einer Stunde.
15: 2:07, der Radio SAW Verkehrsservice, der schnellste im SAW-Land. Vorsicht auf der A143 Richtung A38. Zwischen Teutschenthal und Holleben ist ein Fahrradfahrer unterwegs auf der Autobahn. Vorsicht, A143 zwischen Teutschenthal und Holleben, ein Fahrradfahrer. A4 Richtung Dresden zwischen Sättelstedt und Waltershausen, linke und mittlere Spur immer noch dicht wegen Bauarbeiten, und Landkreis Harz zwischen Gernrode und Mägdesprung. Immer noch Behinderung nach einem Unfall. Die Flitzer-Blitzer auf der A36 Richtung Braunschweig, Höhe Wernigerode Nord. B71 Letzlingen Richtung Magdeburg. Auf der B81 Ortsausgang Halberstadt Richtung Magdeburg. Auf der B91 zwischen Weißenfeld Süd und Borau Richtung Halle und in Leipzig auf Passenbrünner Straße. Wenn ihr noch was habt, gerne anrufen, kostenfrei 0800 1630 630, die Radio SAW Service Hotline. Danke und gute Fahrt durchs SAW-Land. Aktuelle Temperaturen Langendorf bei Weißenfels 19 Grad. Ja, allen, die mit Fahrrad in den Feierabend starten, ich wünsche euch viel Rückenwind, denn der Wind, der pustet heute doch teilweise ein bisschen kräftiger in vielen Ecken. Ansonsten aber ein Abend mit viel Sonne, heute Nacht dann oft sternklar, kalt bei Werten zwischen 9 und 4 Grad. Morgen dann eigentlich wie heute, eine Kopie also. Viel Sonne, wieder Maxi-Werte um die 23 Grad, das Ganze aber mit weniger Wind und Freitag wird's wieder heißer.
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15: Hi zusammen, extra viel Musik für einen extra guten Feierabend. Nur bei uns in dieser halben Stunde frischer Sommerpop aus Deutschland von Tiffany Harris, die unter anderem schon Songs für den DJ Alle Farben und auch Tokyo Hotel geschrieben hat. Jetzt macht sie es halt selbst. Vertigo heißt ihr frischer Superhit, gibt's in dieser halben Stunde. Und apropos Alle Farben, den gibt's auch gleich. Dazu Kultrock von Huberstank und jetzt Michael Schulte, Waterfall. So klingt die beste Mischung, die meiste Abwechslung nur bei uns.

0: Baby Goodbye von Alle Farben mittendrin im Mittwochfeierabend. Hier ist Radio SAW von 3 bis 3. Und diese Vorlage, die kann ich hier ungenutzt lassen, ne? 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
0: 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Und jetzt Beine hoch, Feierabend mit den 21 Pilots. Das

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2: So, gleich halb acht, der Radio SAW Verkehrsservice, der schnellste im SAW-Land, A7 Richtung Kassel zwischen Northeim Nord und Northeim West. Behinderungen wegen eines defekten Fahrzeugs dort aktuell, Vorsicht. Dann auf der A38 aufpassen Richtung Leipzig, zwischen Leipzig Südwest und Leipzig Neuhardt. Da gab es einen Unfall, das Ganze ist noch ungesichert, also nochmal der Hinweis, Vorsicht. A38 Richtung Leipzig zwischen Leipzig Südwest und Neuhardt, ungesicherte Unfallstelle. A4 Richtung Dresden zwischen Sättelstedt und Waltershausen, linke und mittlere Spur gesperrt wegen einer Baustelle. Dann A143 Richtung A38 zwischen Teutschenthal und Holleben, aufpassen, ein Fahrradfahrer. Und im Landkreis Harz zwischen Gernrode und Mägdesprung immer noch Behinderung nach einem Unfall. Die Flitzerblitzer auf der A36 Richtung Braunschweig, Höhe Wernigerode Nord, auf der B71 Letzlingen Richtung Magdeburg, auf der B81 am Ortsausgang Halberstadt Richtung Magdeburg. Der B91 aufpassen, zwischen Weißenfeld Süd und Borau Richtung Halle. In Leipzig, Brünner Straße, nochmal Fuß vom Gas. Und wenn ihr noch ein Update habt, ruft da kurz durch hier, kostenfrei 0800 1630 630. Oder ihr schickt eine WhatsApp. Das Ganze, ja, geht auch ganz schnell, tut nicht weh. Die Nummer dafür auf radio.saw.de. Danke, gute Fahrt durchs SAW-Land. Aktuelle Temperatur in Treseburg im Harz 18 Grad, ein Abend mit schön viel Sonne, ein bisschen windig ist es, ansonsten alles entspannt, wird auch in der Nacht so sein, oft sternklar und kalt, 9 und 4 Grad, das ist so der Bereich, in dem sich das Ganze einpendelt. Morgen, ja, eine Kopie von heute, viel Sonne, wieder Maxi-Wetter um die 23 Grad, Wind nicht so ganz doll und am Freitag wird es wieder richtig, ja, richtig warm bei bis zu 28 Grad. Schönen Feierabend mit Luis Fonsi, der Melovato. Ecker Mehl, cool.
3: Hey Fonsi.

Der Radio SAW Verkehrsservice, Sofortmeldung für die A9 Richtung Berlin. Aufpassen zwischen Wiedemau und Brenner, da brennt ein LKW-Auflieger. Vorsicht auf der A9 Richtung Berlin, zwischen Wiedemau und Brenner brennt ein LKW-Auflieger.

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Würde mal gucken, wie lange das Wetter jetzt noch so schön bleiben will. Aber heute gab's passend dazu eine sehr geile Nachricht, falls ihr die verpasst habt. Der Geiseltalsee in Braunsbedra bekommt ein Update, verpasst einen neuen Familienstrand. Zum richtig geil Planschen und auch richtig teuer, Mensch, was so ein Strand kostet, ich hätte es ja gar nicht gewusst. Und was alles geplant ist, das steht alles auf radiosaw.de. So, und Planung hier ab 8 steht soweit auch. Eike Lange kommt, check. Und ihr guckt, was im Kino so los ist, check. Ach, und ihr könnt ihm nicht nur zuhören, sondern auch zugucken bei TikTok Live. Auch das ab 8, check. Also viel Spaß, ich bin Sven Bornschein. Schönen Mittwoch im SAW-Land.

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2: Ich bin Gisa Weber. Guten Abend. Lange Haftstrafe für die mutmaßliche Ex-RAF-Terroristin Daniela Klette. Das Landgericht Verden verurteilte die 67-Jährige zu 13 Jahren Gefängnis. Laut Gericht erbeutete Klette bei Raubüberfällen mit den Komplizen Gawik und Staub über 2 Millionen Euro. So wollten sich die drei ihren Lebensunterhalt im Untergrund finanzieren. Nach den beiden Männern wird weiter gefahndet. Unter den rund 50 Zuschauern im Saal kam während der Urteilsverkündung Unruhe auf. Freiheit für Daniela wurde gerufen. Die deutsche Wirtschaft kommt weiter nicht so richtig in den Tritt. Die Wirtschaftsweisen erwarten dieses Jahr nur 0,5% Wachstum. Gleichzeitig rechnen die Experten mit rund 3% Inflation. Dabei bremst der Ölpreisschock durch den Iran-Krieg die schon schwache Konjunktur weiter aus. Deutschland will sich besser vor Cyberangriffen schützen. Das Bundeskabinett hat ein Gesetz für mehr Sicherheit beschlossen. Die Sicherheitsbehörden sollen mehr Befugnisse bekommen. Da geht es vor allem darum, Cyberattacken nicht nur zu erkennen, sondern auch technisch eingreifen zu können. Bundesinnenminister Dobrindt.
3: Zukünftig werden wir den Angreifer ins Visier nehmen. Seine Server, seine Software, seine Strategie. Heißt, wir stören und wir können zerstören diese Infrastruktur, auch wenn sich diese Strukturen im Ausland befinden.
2: Dem Ebola-Patienten in der Berliner Charité geht es besser. Die Laborwerte des US-Amerikaners sind fast wieder normal, heißt es von der Klinik. Der Mann arbeitet als Arzt und hatte sich in der Demokratischen Republik Kongo mit dem gefährlichen Virus infiziert. Erst noch das Trainingslager in Herzogenaurach, dann geht es in die USA. Die deutsche Fußballnationalmannschaft ist heute in die WM-Vorbereitung gestartet. Wir sind jetzt wie eine Familie, betonte Bundestrainer Julian Nagelsmann. Und Sportdirektor Rudi Völler sagte:
4: Ich freue mich drauf. Es ist meine 5. Weltmeisterschaft in 3 verschiedenen Funktionen. Und ich bin total optimistisch. Meine letzte WM als Spieler, die war in den USA. Jetzt geht's wieder dorthin. Ja, da können wir dran ansetzen, sage ich mal so.
2: In gut 2 Wochen geht die WM in Nordamerika los. Vorher hat das DFB-Team noch 2 Testspiele gegen Finnland und die USA. Die nächsten Nachrichten in einer Stunde.
5: 2:08, hier ist der Radio SAW Verkehrsservice, der schnellste im SAW-Land. Vorsichtig fahren auf der A9 in Richtung Berlin zwischen dem Rastplatz Rosselquelle und Kleinmarzehns. Hier liegen Leitbarken auf der rechten Spur. A4 Richtung Dresden zwischen Sattelstedt und Waltershausen aktuell 2 Fahrspuren gesperrt. Grund sind Bauarbeiten. A7 Richtung Kassel zwischen Northeim Nord und Northeim West. Vorsichtig, hier steht ein defektes Fahrzeug. Die A9 ist in Richtung Berlin zwischen Wiedemar und Halle gesperrt. Hier brennt ein LKW. A38 Richtung Leipzig, zwischen Leipzig Südwest und Leipzig Neuer Hart. Hier ist die linke Spur nach Unfall gesperrt. Umfahrt das Ganze am besten ab Leipzig Südwest. Die A39 ist in Richtung Braunschweig, zwischen Salzgitter-Wartenstedt und Salzgitter-Lebenstedt Nord. Bis morgen früh wegen Bauarbeiten gesperrt. Bis 5 Uhr morgens sollten die Arbeiten hier gehen. Umfahrt das Ganze am besten über die U81. Und Landkreis Harz, zwischen Gernrode und Mägdesprung vorsichtig fahren. Hier kommt es zu Behinderungen nach einem Unfall. Flitzerblitzer. Stehen auf der A36 in Richtung Braunschweig, Höhe Wernigerode Nord. Auf der B71 stehen sie in Letzlingen Richtung Magdeburg. Auf der B81 am Mordsausgang Halberstadt Richtung Magdeburg. Und in Leipzig wird geblitzt auf der Brünner Straße. Habt ihr noch mehr gesehen? Staus, Behinderungen, Flitzerblitzer? Dann gerne anrufen, das ist kostenfrei an der Service-Hotline. Das ist die 0800 1 630 630. Oder schickt eine WhatsApp, Nummer und Infos auf radio-saw.de. Danke, gute Fahrt euch. Ein richtig schöner Abend bei uns im SAW-Land, noch mit viel Sonne, Wolken, gar kein Thema heute Abend. Aktuell haben wir 16 Grad bei euch im Braunsdorf bei Wittenberg und heute Nacht, da brauchen wir auch schon wieder eine dünne Jacke. Tiefstwerte zwischen 9 und 6 Grad, dazu aber sternklar und trocken und morgen am Donnerstag dann noch wieder angenehm bei bis zu 23 Grad und am Freitag wieder richtig heiß bei bis zu 28 Grad. Genießt euren Abend mit diesem herrlichen Wetter. Ich hoffe, ihr seid ohne Sonnenbrand durch den Tag gekommen. Übrigens, im Kino, da bekommt ihr garantiert keinen Sonnenbrand. Und da ist es auch im Sommer schön kühl drin. Und was im Kino gerade so abgeht, das hört ihr in gut 10 Minuten in den Kino- und Streaming-Tipps unserer Muckefuchs. Vorher gibt's Hip-Hop aus den 2000ern mit Stan von Eminem und Dido. Aus unserem Neuheiten-Stream spielen wir euch den Fever Dream von Alex Warren und jetzt für euch Dance Sound von Imani mit Don't Be So Shy. Das ist die beste Mischung, die meiste Abwechslung. Ich bin Eike Lange, sag hi. Super.

0: entspannten Mittwochabend euch mit der besten Mischung und der meisten Abwechslung. Die Kids in Sachsen-Anhalt genießen die Pfingstferien und ihr genießt hoffentlich den Feierabend gleich mit Foster the People und Pumped Up Kicks.
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2: Verflucht normal. John Davidson wird in der Schule gehänselt, ermahnt und bestraft. Dabei kann er gar nichts für seine Ticks. Er leidet, wie er später diagnostiziert, unter dem Tourette-Syndrom. Er leidet, wohnt mit 27 noch zu Hause, bis er einen alten Klassenkameraden und dessen Mutter trifft.
3: Das heißt Tourette-Syndrom. Ich sag schlimme Dinge. Tut mir leid.
4: Wenn du irgendwas tust, wofür du nichts kannst, dann musst du dich nie dafür entschuldigen.
2: Er wird in die Familie aufgenommen und von da ab an ändert sich alles. Die wahre Geschichte von John Davidson wurde wunderbar fürs Kino in Verflucht normal inszeniert.
5: Bei Amazon Prime ist die neue LOL-Staffel draußen. Unter anderem diesmal mit Caroline Kebekus, Thorsten Sträter und...
6: Horst Schlemmer.
7: Alleine schon, wenn er... so macht, bist du raus.
5: 9 Promis, 6 Stunden und keiner darf lachen. Das ist die 7. Staffel von LOL. Oder ihr guckt euch den Streifen Einladung zum Mord an. Miranda ist großer Agatha Christie-Fan und findet ihr Leben im Großen und Ganzen ziemlich langweilig.
8: Oh, ich würde alles dafür geben, ein Leben wie Inspektor Poirot führen zu können. Kriminalfälle lösen, Verschwörungen aufdecken, die Wahrheit unter all den Lügen erkennen. Aus dem Durcheinander wieder Ordnung schaffen.
5: Und schneller, als ich es für möglich gehalten hätte, bekommt sie ihre Chance. Einladung zum Mord, auch dieser Film, jetzt bei Amazon Prime.
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3: Die schönste Frau des Mittelalters ist Uta von Naumburg. Ihre Statue ist eine von 12 Stifterfiguren im Naumburger Dom und eines der bedeutendsten plastischen Bildwerke der deutschen Gotik.
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5: 8:30. Hier ist der Radio SAW Verkehrsservice, der schnellste im SAW-Land. A2 in Richtung Hannover, zwischen Lenin und Netzen mal 10 Minuten mehr mitnehmen, hier stoppt's aktuell. A4 Richtung Dresden, zwischen Sattelstedt und Waltershausen aktuell 2 Fahrspuren gesperrt, Grund sind Bauarbeiten. A7 Richtung Kassel, zwischen Northeim Nord und Northeim West, hier kommt es zu Behinderungen durch ein defektes Fahrzeug. Die A9 ist in Richtung Berlin, zwischen dem Rastplatz Kapellenberg und Halle gesperrt, hier brennt ein LKW, umfahrt das Ganze am besten ab Wiedemar. A38 Richtung Leipzig, zwischen Leipzig Südwest und Leipzig Neuer Hart, hier ist die linke Spur nach einem Unfall gesperrt, umfahrt das Ganze am besten ab Leipzig Südwest. Die A39 ist in Richtung Braunschweig, zwischen Salzgitter-Wartenstedt und Salzgitter-Lebenstedt-Nord gesperrt. Grund sind Bauarbeiten, die dauern bis morgen früh 5 Uhr. Ihr könnt das Ganze umfahren über die U81. B181 in beiden Richtungen, zwischen dem Abzweig Fischbeck und Wust. Hier kommt es zu Behinderungen durch einen defekten LKW. Außerdem liegen hier Reifenteile auf der Fahrbahn. Bitte vorsichtig fahren. Flitzer, Blitzer. Stehen auf der A36 in Richtung Braunschweig, Höhe Wernigerode Nord. Auf der B71 wird geblitzt in Letzlingen in Richtung Magdeburg. Auf der B81 stehen Sie am Ortsausgang Halberstadt Richtung Magdeburg. In Leipzig wird geblitzt auf der Brünner Straße. Und wenn ihr noch was habt, egal ob Stau oder Blitzer, einfach anrufen, das ist kostenfrei an unserer Service-Hotline. Das ist die 0800 1630 630. Danke, gute Fahrt euch. 18 Grad haben wir bei euch in Roxe bei Stendal. Heute Nacht wird es ein bisschen kühl, da sollten wir vielleicht doch mal die dicke Jacke mitnehmen. Also nicht dicke, aber eine Jacke. 6 bis 8 Grad die tiefsten Werte, dazu ein klarer Himmel, meist trocken. Der Donnerstag auch nicht mehr ganz so warm, 22 bis 23 Grad. Aber der Freitag, der wird wieder richtig warm, bis zu 28 Grad sind drin. Macht euch einen entspannten Mittwochabend mit der besten Mischung und der meisten Abwechslung im Ohr. Hier ist Radio SAW. Gleich mit 2010er Sound, passt perfekt zum sonnigen Wetter. Vans Joy spielen wir euch mit Riptide. Und jetzt Lieblingssuperd Wave von Ruff und Fastboy.

4 Jahre war Pause. Im Juli kehren sie nun auch auf die europäischen Bühnen zurück. Und alles schon restlos ausverkauft. Und auch hier bei Radio SAW haben wir von euch Nachrichten bekommen, dass wir doch mal bitte was von ihrem aktuellen Album spielen sollen. Machen wir. Klar, ihr hört die beste Mischung und die meiste Abwechslung für euren Mittwochabend. Und da mischt sich jetzt mal K-Pop in unsere bunte Playlist. Gibt einige K-Pop-Fans im SAW-Land. Und darum spielen wir euch jetzt von BTS einen Superhit vom aktuellen Album, das heißt Arirang. 4 Jahre musste die Band eine Pause einlegen, weil die Mitglieder zum Militärdienst in Südkorea mussten. Jetzt haben sie alle den Dienst durch und freuen sich wieder, zusammen Musik machen zu können. Wir haben BTS für euch jetzt mit ihrer aktuellen Nummer Swim. Außerdem gibt es diese halbe Stunde noch 90er Sound von Experience. Nico Santos ist mit am Start und. Das gibt's nur bei Radio SAW. Swear.

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1: Ich bin Gisa Weber. Guten Abend. Die mutmaßliche Ex-RAF-Terroristin Daniela Klette muss lange ins Gefängnis. Das Landgericht Verden verurteilte die 67-Jährige zu 13 Jahren Haft. Unter anderem wegen besonders schweren Raubes in 6 Fällen. Die Richter sahen es als erwiesen an, dass Klette bewaffnete Überfälle begangen hatte, um ihr Leben im Untergrund zu finanzieren. Gemeinsam mit den Komplizen Garwig und Staub erbeutete sie über 2 Millionen Euro. Nach den anderen beiden wird immer noch gesucht. Die deutsche Wirtschaft steckt weiter in der Krise. Die Wirtschaftsweisen rechnen dieses Jahr nur noch mit einem Mini-Wachstum von 0,5% und gleichzeitig 3% Inflation. Und die Experten machen der Bundesregierung Feuer und fordern dringend Sozialreformen, etwa bei Krankenversicherung und Pflege. Die Wirtschaftsweise Monika Schnitzer.
2: Wenn wir keine Reformen durchführen, dann wird der Beitragssatz aller Sozialversicherungen zusammen auf knapp 50% steigen bis 2040. Das ist zu viel. Das heißt weniger netto vom Brutto. Die Menschen können weniger konsumieren, haben geringere Arbeitsanreize, schlecht für die Wirtschaft. Die Arbeitskosten für die Unternehmen steigen, schlecht für die Wirtschaft. Also der Handlungsdruck ist massiv.
1: Um Cyberattacken besser abwehren zu können, sollen Polizei, BKA und Co. noch mehr Befugnisse bekommen. Das hat die Bundesregierung beschlossen. So soll es den Sicherheitsbehörden bei einem Angriff möglich sein, IT-Systeme stillzulegen, Daten umzuleiten und auch zu löschen. Bundesinnenminister Dobrindt betont:
3: Wir schlagen zurück, wir schalten die Bedrohung aus, wenn wir angegriffen werden. Staatliche Akteure oder damit verbundene Akteure sind zunehmend auch Urheber von Cyberangriffen gegen Deutschland.
1: In Deutschland arbeiten so viele Menschen in Teilzeit wie noch nie. Im vergangenen Jahr hat das etwa jeder dritte Beschäftigte gemacht. Die Quote ist bei Älteren und Frauen besonders hoch, heißt es vom Statistischen Bundesamt. Die Nationalmannschaft startet heute in die WM-Vorbereitung. Auf dem Gelände von Ausrüster Adidas in Herzogenaurach steht das Trainingslager an. Am Sonntag testet die Mannschaft dann in Mainz gegen Finnland, ehe es nächste Woche in die USA geht. Die nächsten Nachrichten in einer Stunde.
4: 2 nach 9. Hier ist der Radio SAW Verkehrsservice, der schnellste im SAW-Land. A2 Richtung Hannover, zwischen Lenin und Netzen aktuell 10 Minuten stockend. A4 Richtung Dresden, zwischen Sattelstedt und Waltershausen, 2 Fahrspuren aktuell gesperrt, Grund sind Bauarbeiten. A7 Richtung Kassel, zwischen Nordheim Nord und Nordheim West, hier kommt es zu Behinderungen durch ein defektes Fahrzeug. Die A9 ist in Richtung Berlin, zwischen dem Rastplatz Kapellenberg und Halle gesperrt, hier brennt ein LKW, umfahrt das Ganze am besten ab Wiedemar. A38 Richtung Leipzig, zwischen Leipzig Südwest und Leipzig Neuer Hart, hier ist die linke Spur nach Unfall gesperrt, umfahrt das Ganze am besten ab Leipzig Südwest. Die A39 ist in Richtung Braunschweig, zwischen Salzgitter-Wartenstedt und Salzgitter-Lebenstedt-Nord gesperrt, bis morgen früh wegen Bauarbeiten, Umleitung geht für euch über die U81. Und B188 in beiden Richtungen. In Höhe Wust vorsichtig fahren, hier kommt es zu Behinderungen durch einen defekten LKW. Flitzer, Blitzer. Stehen auf der A36 in Richtung Braunschweig, Höhe Wernigerode Nord. Auf der B71 wird geblitzt in Letzlingen Richtung Magdeburg. Auf der B81 stehen sie am Ortsausgang Halberstadt in Richtung Magdeburg. Und in Leipzig stehen sie Brünner Straße. Habt ihr noch mehr? Dann her. Die kostenfreie Service-Hotline ist die 0800 1 630 630 oder schickt uns eine WhatsApp. Nummer und Infos dazu auf radiosaw.de. Danke. Gute Fahrt euch. Ein richtig entspannter Abend. Wir können auch die letzten Sonnenstrahlen genießen. Aktuell bei 15 Grad bei euch in Gleiner bei Zeitz. Heute Nacht wird's frisch. 6 bis 8 Grad die tiefsten Werte, aber klarer Himmel und trocken. Und auch morgen, der Donnerstag, sieht entspannt aus. Geht kühl los. Maximal 23 Grad sind drin, gibt aber wenig Wolken und viel Sonne. Und auch der Freitag sieht gut aus und auch wieder deutlich wärmer bei bis zu 28 Grad. Das ist eine richtig große Party. Auch heute Abend noch in Leipzig beim Fanfest. Denn heute Abend ist das Finalspiel in der UEFA Conference League. Es wird Fußball gespielt in Leipzig. Vor wenigen Minuten war Anpfiff. Der englische Club Crystal Palace spielt gegen Rayo Vallecano aus Madrid. Aktuell steht es noch 0:0. Wir behalten die Partie für euch im Blick und versorgen euch dafür mit diesen besten Mischung und der meisten Abwechslung für diesen Mittwochabend. Gleich der frische Superhit von Somber, Homewrecker. Aus den 2000ern gibt es Sommersound von Amy McDonald, This is the Life. Und den Anfang, den macht James Arthur mit Blindside. Ich bin Eike Lange. Schön, dass ihr mit am Start seid. Super.

am Mittwochabend mit ganz viel Lieblingsmusik. Radio SAW hier, gleich mit dem 90er Superhit Sweet Dreams von Labouche. Und vielleicht gönnt ihr euch jetzt erstmal richtig Feierabend. Endlich Füße hochlegen. Vielleicht habt ihr heute einen kleinen Haushaltstag eingelegt und wie die Weltmeister Staub gewischt. Wenn ihr auf so viel Staubwischen irgendwie keinen Bock mehr habt, dann könnt ihr euch jetzt in Garde legen, eine neue Tiny House Firma anschauen. Tiny Houses sind ja aktuell voll im Trend. Statt einem großen Eigenheim gibt's dann eben alles, was man braucht, auf der Fläche von so einem knappen Bauwagen. In Garde legen steht jetzt so ein Muster-Tiny House und das erinnert vom Aussehen schon irgendwie an das Haus von Peter Lustig aus Löwenzahn. Innen drin ist aber alles, was man braucht. Bad, Küche, Couch, Bett, aber alles eben schön minimalistisch auf kleinstem Raum. Ihr hört Radio SAW. Und wir machen hier nicht Minimalismus. Wir machen Maximalismus. Für euch maximal die beste Mischung und die meiste Abwechslung. Jetzt mit Lost Frequencies und Janique Davy. Hier ist Reality.

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3: 9:30. Hier ist der Radio SAW Verkehrsservice, der schnellste im SAW-Land. A4 Richtung Dresden zwischen Sattelstedt und Waltershausen. Hier sind aktuell 2 Fahrspuren wegen Bauarbeiten gesperrt. A7 Richtung Kassel zwischen Northeim Nord und Northeim West. Vorsicht, Behinderungen durch ein defektes Fahrzeug. A9 Richtung Berlin zwischen Wiedemau und dem Rastplatz Kapellenberg. Hier ist die Fahrbahn gesperrt. Na, Grund ist ein Unfall. Hier sind 2 LKWs zusammengekracht. Am besten umfahrt ihr das Ganze weiträumig. A38 Richtung Leipzig. Zwischen Leipzig Südwest und Leipzig Neuer Hart. Hier ist die linke Spur nach Unfall gesperrt. Umfahrt am besten ab Leipzig Südwest. Die A39 ist in Richtung Braunschweig. Zwischen Salzgitter-Wartenstedt und Salzgitter-Lebenstedt Nord gesperrt. Bis morgen früh 5 Uhr laufen hier Bauarbeiten. Umfahrt das Ganze am besten über die U81. Und B100 in Richtung Bitterfeld. Zwischen Hohenturm und Landsberg. Hier ist die linke Spur nach einem Unfall blockiert. Flitzer, Blitzer stehen. Auf der A2 in Richtung Berlin zwischen Alleringer'sleben und dem Rastplatz Lorkberg. Auf der A36 stehen sie Richtung Braunschweig, Höhe Wernigerode Nord. Und wenn ihr noch was gesehen habt, egal ob Flitzer, Blitzer oder Stau, einfach durchklingeln. Es ist kostenfrei an der Service-Hotline. Das ist die 0800 1630 630. Danke. Gute Fahrt euch. Wir schauen mal aufs Thermometer bei euch in Späningen, das ist bei Bismarck. 15 Grad haben wir aktuell bei euch. Heute Nacht sollten wir eine dünne Jacke mitnehmen. 6 bis 8 Grad die tiefsten Werte. Recht frisch, aber entspannt. Klarer Himmel und trocken. Und auch morgen, der Donnerstag, sieht entspannt aus. Ein bisschen frischer als sonst. 22 bis 23 Grad, aber weiter viel Sonne. Und am Freitag, da drehen wir dann auch wieder auf bis zu 28 Grad. Und hier drehen wir gleich auf zu dem coolen 2000er von Coldplay. Spielen wir euch Viva La Vida, bringt Gänsehaut mit. Aktuelle Musik gibt's von Taylor Swift mit The Fate of Ophelia. Und jetzt für euch 2010er Sound von Manu Diao. Hier ist Black Saturday bei Radio SAW. Ich bin Eike Lange, sag hi.

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5: Ich bin Jana Klonikowski. Guten Abend. In Deutschland sollen mehr Wohnungen gebaut werden und das schneller. Die Bundesregierung hat jetzt neue Regelungen dafür auf den Weg gebracht. Mehr dazu von Tom Husse.
6: In Zukunft soll der Wohnungsbau in Gebieten, in denen die Nachfrage besonders hoch ist, Vorrang vor dem Natur- und Denkmalschutz bekommen. Außerdem soll mehr Tempo bei Planungs- und Genehmigungsprozessen gemacht werden und Eigentümer, die ihre Immobilien verfallen lassen, müssen künftig mit härteren Strafen rechnen. Letztes Jahr sind in Deutschland nur etwa 200.000 neue Wohnungen fertiggebaut worden, so wenige wie seit über 10 Jahren nicht mehr.
5: Deutschland will sich besser vor Cyberangriffen schützen. Das Bundeskabinett hat ein Gesetz für mehr Sicherheit auf den Weg gebracht. Die Sicherheitsbehörden sollen mehr Befugnisse bekommen. Da geht es vor allem darum, Cyberattacken nicht nur zu erkennen, sondern auch technisch eingreifen zu können. Die deutsche Wirtschaft schwächelt weiter. Auch die Wirtschaftsweisen schrauben ihre Wachstumsprognose runter. Für dieses Jahr gehen sie nur noch von einem Konjunkturplus von 0,5% aus. Gleichzeitig steigen die Verbraucherpreise. Die Experten rechnen mit einer Inflationsrate von 3%. Lange Haftstrafe für die mutmaßliche Ex-RAF-Terroristin Daniela Klette. Das Landgericht Verden hat sie zu 13 Jahren Gefängnis verurteilt. Mehr dazu von Dirk Justus.
7: Die Richter sprachen die 67-Jährige unter anderem wegen besonders schweren Raubes in 6 Fällen schuldig. Sie sahen es als erwiesen an, dass Klette bewaffnete Überfälle begangen hatte, um ihr Leben im Untergrund zu finanzieren. Gemeinsam mit den Komplizen Garwig und Staub erbeutete sie über 2 Millionen Euro. Nach den anderen beiden wird immer noch gesucht. Unter den rund 50 Zuschauern im Saal kam während der Urteilsverkündung Unruhe auf. Freiheit für Daniela wurde gerufen.
5: Für die deutsche Fußballnationalmannschaft wird es langsam ernst. Gut 2 Wochen sind es noch bis zur WM in Nordamerika. Jetzt ist das Team in die Vorbereitung gestartet. Wir sind jetzt wie eine Familie, so die Ansage von Bundestrainer Nagelsmann an seine Mannschaft. Die nächsten Nachrichten in einer Stunde.
8: 2 nach 10. Hier ist der Radio SAW Verkehrsservice, der schnellste im SAW-Land. A4 Richtung Dresden zwischen Sattelstedt und Waltershausen. Aktuell 2 Fahrspuren gesperrt. Grund sind Bauarbeiten. A9 Richtung Berlin zwischen Wiedemar und dem Rastplatz Kapellenberg. Hier ist die Fahrbahn gesperrt. Hier gab es einen Unfall mit 2 LKW. Am besten umfahrt ihr das Ganze weiträumig. A38 Richtung Leipzig. Zwischen Leipzig Südwest und Leipzig Neuer Hart. Hier ist die linke Spur nach Unfall dicht. Umfahrt am besten ab Leipzig Südwest. Die A39 ist in Richtung Braunschweig zwischen Salzgitter-Wartenstedt und Salzgitter-Lebenstedt-Nord. Bis morgen früh 5 Uhr gesperrt. Grund sind Bauarbeiten. Umfahrt am besten über die U81. Flitzerblitzer. Stehen auf der A2 in Richtung Berlin zwischen Allerengersleben und dem Rastplatz Lorkberg. Auf der A36 stehen sie Richtung Braunschweig, Höhe Wernigerode Nord. Und wenn ihr noch was habt, einfach anrufen an der kostenfreien Service-Hotline. Das ist die 0800 1 630 630. Oder ihr meldet Staus und Flitzerblitzer per WhatsApp. Alle Infos dazu auf radiosaw.de. Danke, gute Fahrt euch. Heute Nacht wird es ein bisschen kälter, 6 bis 8 Grad die tiefsten Werte, aktuell noch 13 Grad bei euch in Ritterode bei Hettstedt, aber ansonsten entspannt, sternklar und trocken. Morgen der Donnerstag bis zu 23 Grad, ein bisschen bedeckter als die letzten Tage, aber trotzdem sonnig und auch übermorgen der Freitag sieht dann wieder richtig gut aus, viel Sonne bis zu 28 Grad. Am Wochenende, da kann es dann ein bisschen ungemütlicher werden, gerade Samstag früh und Sonntagabend, da kann es mal ein bisschen Regen und Gewitter geben. Wir haben es gerade in den Nachrichten gehört, die deutsche Nationalmannschaft bereitet sich seit heute intensiv auf die Fußball-WM vor. Nächste Woche Sonntag geht's los und dann geht's für die Jungs von Julian Nagelsmann auch schon ran. Und jetzt geht's erstmal im Trainingscamp und das schauen wir uns gleich mal ein bisschen genauer an. Vorher gibt's Lieblingsmusik aus den 90ern von Eagle Eye Cherry, Save Tonight. Richtig geiles Ding für so einen Sommerabend. Von Felix Jehn und Sarah Barrios spielen wir euch Now's a Good Time to Be. Und jetzt 2010er Sound vom Rag & Bone Man bringt dicke Gänsehaut mit. Hier ist für euch Human in der besten Mischung und der meisten Abwechslung. Ich bin Eike Lange, sag hi. Super.

0: 22.13 Uhr, ihr hört Radio SAW am Mittwochabend, gleich mit Lieblings-Superhit Since You Be Gone von Kelly Clarkson, bringt richtig gute Laune und hält euch wach, wenn ihr auf dem Weg nach Hause seid, im Auto. Die deutsche Fußballnationalmannschaft, die ist gerade bestimmt total ausgepowert auf dem Weg ins Bett. Seit heute bereiten sich unsere Jungs intensiv auf die WM vor. Nächstes Wochenende geht's ja schon los. Seit heute gibt's ein spezielles Trainingscamp in Bayern und da bereitet Julian Nagelsmann die Mannschaft auf ein ganz klares Ziel vor: Weltmeistertitel. Das Ziel ist also klar. Kollege Thomas Bremser, wo liegen denn jetzt noch die Baustellen, die im Trainingslager rangenommen werden sollen?
1: Ja, es dürfte vor allem darum gehen, mal eine Startelf zu finden für die WM. Da hat Nagelsmann bislang sehr viel experimentiert, auch natürlich, weil Spieler immer wieder verletzt waren. Aber hier wäre schon gut, dass sich die Mannschaft auch im Training mal einspielen kann. Vor allem die doch recht wackelige Abwehr. Und natürlich die Torwartfrage wird uns beschäftigen. Manuel Neuer soll die Nummer 1 sein, hat aber noch Probleme mit der Wade. Gut möglich, dass deshalb Oliver Baumann bei den zwei Testspielen noch im Tor stehen wird. Interessant wird sein, wie die beiden mit der Situation umgehen werden.
0: Wir behalten natürlich die WM für euch auch im Blick und jedes Spiel bekommt ihr natürlich hier bei uns immer die aktuellsten Tore. Und wir schauen jetzt auch mal zu den Toren in der UEFA Conference League. In Leipzig wird da gerade das Finale ausgetragen zwischen Crystal Palace aus England und Rayo Vallecano aus Spanien. 1:0 steht es hier aktuell und wir machen weiter mit der besten Mischung und der meisten Abwechslung. Jetzt für euch Jason Derulo und Nuka mit Love Not War. Hier ist Radio SAW am Mittwoch.

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Richtig cooles Ding aus den 90ern von Coolio's Gangsters Paradise. Wir haben es 22.30 Uhr. Und damit ist es 10:30. Hier ist der Radio SAW Verkehrsservice, der schnellste im SAW-Land. A2 Richtung Dresden zwischen Sättelstedt und Waltershausen. Hier sind aktuell 2 Fahrspuren gesperrt, Grund sind Bauarbeiten. Die A9 ist in Richtung Berlin zwischen dem Schkeuditzer Kreuz und Halle nach einem LKW-Unfall gesperrt. Wenn ihr könnt, umfahrt das Ganze bitte weiträumig und wenn ihr drin steht, durchhalten und am besten Licht ausmachen, damit die Batterie ein bisschen geschont wird, nicht? A38 Richtung Leipzig zwischen Leipzig Südwest und Leipzig Neuer Hart. Hier ist die linke Spur nach einem Unfall gesperrt. Umfahrt das Ganze am besten ab Leipzig Südwest. Die A39 ist in Richtung Braunschweig zwischen Salzgitter-Wartenstedt und Salzgitter-Lebenstedt Nord gesperrt. Hier laufen bis morgen früh Bauarbeiten. Morgen früh um 5 sollten die durch sein. Umfahrt am besten über die Umleitung U81. Flitzerblitzer. Stehen auf der A2 in Richtung Berlin zwischen Allerinnersleben und dem Rastplatz Lorkberg. Auf der A36 stehen sie Richtung Braunschweig, Höhe Wernigerode Nord. Und wenn ihr noch was habt, Flitzerblitzer oder einen Stau irgendwo gesehen, dann einfach durchklingeln. Es ist kostenfrei an der Service-Hotline. Das ist die 0800 1 630 630. Danke, gute Fahrt euch. Das Wetter heute Nacht entspannt, aber doch recht frisch. Tiefstwerte so zwischen 6 und 8 Grad, dazu aber ein klarer Himmel und meist trocken. Und aktuell haben wir auch noch 12 Grad bei euch in Drübeck bei Ilsenburg. Morgen am Donnerstag 22 bis 23 Grad maximal. Ja, ist jetzt nicht die Welt in Sachen Wärme. Aber am Freitag, da wird es wieder richtig heiß, bis zu 28 Grad. Dazu weiter schön viel Sonne und wenig Wolken. 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Die beste Mischung und die meiste Abwechslung für eure Mittwochnacht. Gleich mit dem frischen Superhit von Kygo, Khaled und Griffin. Save My Love. Spielen wir euch nach dem 2000er von Run Republic Secrets. Und das hier ist Pink mit Irrelevant. Ich bin Eike Lange. Schön, dass ihr mit uns die Nacht durchmacht. 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
1: 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Save My Love.

Beim Zähneputzen, vorm Schlafengehen sind wir mit dabei und liefern euch Lieblings-Superhits, damit euer Abend noch richtig schön wird. Gleich für euch NSYNC mit I Want You Back aus unserem 90er-Stream. Jetzt für euch DJ Alle Farben, der dieses Wochenende für euch in Hannover auflegt. Am Samstag ist er auf dem Hannover Expo Plaza. Vorher legt er in einer richtig historischen Kulisse auf. Am Freitag ist er in Budapest in Ungarn in einer Burg. Und ich werde nicht einmal versuchen, den Namen dieser Burg auszusprechen. Jetzt für euch ein Song von Alle Farben, der lässt sich ganz easy aussprechen. Hier ist Bad Ideas. Hier ist die beste Mischung, die meiste Abwechslung. Hier ist Radio SAW. 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
3: Ich bin Jana Klonikowski. Guten Abend. Um Cyberattacken besser abwehren zu können, sollen Polizei, BKA und Co. noch mehr Befugnisse bekommen. Das hat die Bundesregierung beschlossen. So soll es den Sicherheitsbehörden bei einem Angriff möglich sein, IT-Systeme stillzulegen, Daten umzuleiten oder auch zu löschen. Bundesinnenminister Dobrindt betont:
4: Wir schlagen zurück, wir schalten die Bedrohung aus, wenn wir angegriffen werden. Staatliche Akteure oder damit verbundene Akteure sind zunehmend auch Urheber von Cyberangriffen gegen Deutschland.
3: Die Bundesregierung will auch mehr Tempo beim Wohnungsbau machen. Dafür hat sie jetzt eine Reform im Baurecht beschlossen. Planungs- und Genehmigungsverfahren sollen schneller durch sein. Außerdem soll der Wohnungsbau künftig Vorrang vor Denkmal- und Naturschutz bekommen. Die deutsche Wirtschaft steckt weiter in der Krise. Die Wirtschaftsweisen rechnen dieses Jahr nur noch mit einem Mini-Wachstum von 0,5% und gleichzeitig mit 3% Inflationsrate. Und die Experten machen der Bundesregierung Feuer und fordern dringend Sozialreformen, etwa bei der Krankenversicherung oder der Pflege. Die Wirtschaftsweise Monika Schnitzer sagt:
5: Wenn wir keine Reformen durchführen, dann wird der Beitragssatz aller Sozialversicherungen zusammen auf knapp 50% steigen bis 2040. Das ist zu viel. Das heißt weniger netto vom Brutto. Die Menschen können weniger konsumieren, haben geringere Arbeitsanreize, schlecht für die Wirtschaft. Die Arbeitskosten für die Unternehmen steigen, schlecht für die Wirtschaft. Also der Handlungsdruck ist massiv.
3: Die mutmaßliche Ex-RAF-Terroristin Daniela Klette muss für 13 Jahre ins Gefängnis. Das Landgericht Verden hat sie unter anderem wegen besonders schweren Raubes in 6 Fällen schuldig gesprochen. Nach Ansicht der Richter erbeutete Klette mit ihren Komplizen Garwig und Staub über 2 Millionen €. Nach den beiden Männern wird noch gefahndet. Die Reichen in Deutschland werden immer reicher. Eine Analyse der Boston Consulting Group zeigt: Gut 5.000 Menschen hatten im letzten Jahr ein Vermögen von mehr als 100 Millionen Dollar. Das waren deutlich mehr als im Jahr davor. Profitiert haben sie vor allem von Gewinnen an der Börse. Die nächsten Nachrichten in einer Stunde.
6: 2:50.
3: Hier ist von mehr als 100 Millionen Dollar. Das waren deutlich mehr als im Jahr davor. Profitiert haben sie vor allem von Gewinnen an der Börse. Die nächsten Nachrichten in einer Stunde.
6: 2:50. Hier ist der Radio SAW Verkehrsservice, der schnellste im SAW-Land. A4 Richtung Dresden zwischen Sättelstedt und Walterhausen. Aktuell 2 Fahrspuren gesperrt, Grund sind Bauarbeiten. Die A9 ist in Richtung Berlin zwischen dem Schkeuditzer Kreuz und Halle nach einem LKW-Unfall gesperrt. Am besten umfahrt ihr das Ganze weiträumig. A38 Richtung Leipzig zwischen Leipzig Südwest und Leipzig Neuer Hart. Linke Spur nach Unfall gesperrt, umfahrt ihr am besten ab Leipzig Südwest. Die A39 ist in Richtung Braunschweig zwischen Salzgitter-Wartenstedt und Salzgitter-Lebenstedt-Nord. Bis morgen früh 5 Uhr gesperrt, Grund sind Bauarbeiten. Eine Umleitung geht für euch über die U81. Flitzerblitzer. Stehen auf der A2 in Richtung Berlin zwischen Allerengersleben und dem Rastplatz Lorkberg. Auf der A36 stehen sie Richtung Braunschweig, Höhe Wernigerode-Nord. Und in Magdeburg wird geblitzt, weiter Rathenau-Straße stadtauswärts. Habt ihr noch was gesehen? Flitzerblitzer oder Staus? Dann gerne anrufen an der kostenfreien Service-Hotline. Das ist die 0800 1630 630. Oder schickt eine WhatsApp, das geht auch. Nummer und Infos auf radiosaw.de. Danke, gute Fahrt euch. Wir schauen mal zu euch nach Ackendorf. Bei Gardelegen aufs Thermometer. 12 Grad haben wir aktuell bei euch. Heute Nacht die tiefsten Werte zwischen 6 und 8 Grad. Ist recht kühl, aber dazu entspanntes Wetter. So ein paar lockere Wolken sind mit dabei. Regen bleibt aber aus. Und auch morgen, der Donnerstag, bleibt meist sonnig. Bei maximal 23 Grad. Ja, auch ein bisschen kühler als die letzten Tage. Aber am Freitag, da schrauben wir wieder hoch bis auf 28 Grad. Kommt gut durch die Nacht. Wir sorgen dafür, dass es nicht langweilig wird. Mit der besten Mischung und der meisten Abwechslung gleich aus unserem Neuheiten-Stream Martin Garrix und Ed Sheeran mit Repeated. Wir haben 2000er-Sound für euch von den Dandy Warhols, Bohemian Like Rue und jetzt für euch Kenya Grace mit Strangers. Ich bin Eike Lange. Schön, dass ihr mit am Start seid. Super.

0: Ja, konnte die Feuerwehr selbst kaum glauben, was sie da gestern Abend aus dem Baum gefischt hat. Radio SAW hier. Wir begleiten euch durch den Mittwochnacht mit ganz viel Lieblingsmusik. Gleich mit der aktuellen Nummer von Dermot Kennedy, heißt Funeral. Richtig geiles Ding. Und gestern Abend, da rückte die Feuerwehr zu einem Einsatz in der Nähe von Celle in Niedersachsen aus. Denn dort hingen zwei Bundeswehrsoldaten im Baum. Und die kamen nicht mehr runter. Die hatten sich nämlich dort mit ihren Fallschirmen knapp 10 Meter über dem Boden verheddert. Irgend so ein böser Wind hat die da ungünstig auf eine Route geweht. Verletzt wurde Gott sei Dank niemand. Vielleicht stellt sich jetzt aber der Generalstab der Bundeswehr die Frage, ob es vielleicht möglich ist, dass Soldaten auf Bäumen wachsen. Gab ja da mal so Personalprobleme, oder?
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4: 23.30 Uhr. Hier ist der Radio SAW Verkehrsservice, der schnellste im SAW-Land. A4 Richtung Dresden zwischen Settelstedt und Waltershausen. Hier sind aktuell zwei Fahrspuren gesperrt. Grund sind Bauarbeiten. Die A9 ist in Richtung Berlin zwischen dem Schkeuditzer Kreuz und Halle nach einem LKW-Unfall gesperrt. Am besten umfahrt ihr das Ganze weiträumig. Die A39 ist in Richtung Braunschweig zwischen Salzgitter-Wartenstedt und Salzgitter-Lebenstedt-Nord bis morgen früh gesperrt. Hier laufen bis 5 Uhr Bauarbeiten. Umfahrt über die U81. Flitzer, Blitzer. Stehen auf der A2 in Richtung Berlin zwischen Allerengersleben und dem Rastplatz Lorkberg. Auf der A36 wird geblitzt Richtung Braunschweig, Höhe Wernigerode-Nord. In Magdeburg stehen sie, Walter-Rathenau-Straße. Und wenn ihr noch was gesehen habt, egal ob Flitzer, Blitzer oder Stau, einfach durchklingeln, es ist kostenfrei an der Service-Hotline. Das ist die 0800 1630 630. Danke, gute Fahrt euch. Richtig entspannte Nacht, ein bisschen kühl, aber ansonsten schön. 6 bis 8 Grad die tiefsten Werte, aktuell noch 12 Grad bei euch in Detershagen bei Burg. Dazu ein klarer Himmel und auch morgen der Donnerstag sieht klar aus mit viel Sonne. Aber nicht ganz so warm wie die letzten Tage, 22, 23 Grad maximal. Am Freitag, da wird's wieder heiß bei bis zu 28 Grad. Dazu weiter sonnig, abends ein paar mehr Wolken und zum Wochenende hin kann's dann örtlich auch mal ein bisschen Regen und Gewitter geben bei Temperaturen um die 25 Grad. Radio SAW hier, wir begleiten euch durch die Mittwochnacht, gleich mit Depeche Mode, People Are People. Wir haben aktuelle Musik für euch von Baby Rexha, New Religion und jetzt für euch 2010er Sound von Tom Gregory, hier Small Steps. Ich bin Eike Lange, hi!

0: Wir sind bei euch und halten die Laune hoch, auch wenn der Stau auf der A9 euch gerade richtig viel Kraft kostet. Eure Lieblings-Superhits, die haben Power im Gepäck. Gleich Vanessa Amorosi mit Absolutely Everybody. Wir haben es 23.41 Uhr.
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1: Ich bin Jana Klonikowski. Guten Abend. In Deutschland sollen mehr Wohnungen gebaut werden und das schneller. Die Bundesregierung hat jetzt neue Regelungen dafür auf den Weg gebracht. Mehr dazu von Tom Husse.
2: In Zukunft soll der Wohnungsbau in Gebieten, in denen die Nachfrage besonders hoch ist, Vorrang vor dem Natur- und Denkmalschutz bekommen. Außerdem soll mehr Tempo bei Planungs- und Genehmigungsprozessen gemacht werden. Und Eigentümer, die ihre Immobilien verfallen lassen, müssen künftig mit härteren Strafen rechnen. Letztes Jahr sind in Deutschland nur etwa 200.000 neue Wohnungen fertig gebaut worden. So wenige wie seit über 10 Jahren nicht mehr.
1: Deutschland will sich besser vor Cyberangriffen schützen. Das Bundeskabinett hat ein Gesetz für mehr Sicherheit auf den Weg gebracht. Die Sicherheitsbehörden sollen mehr Befugnisse bekommen. Da geht es vor allem darum, Cyberattacken nicht nur zu erkennen, sondern auch technisch eingreifen zu können. Auch die Wirtschaftsweisen machen ordentlich Druck auf die Bundesregierung, Sozialreformen auf den Weg zu bringen. Die Experten machen klar, dass die Beiträge sonst weiter in die Höhe schießen und für die Arbeitnehmer dann weniger netto übrig bleibt. Lange Haftstrafe für die mutmaßliche Ex-RAF-Terroristin Daniela Klette. Das Landgericht Verden hat sie zu 13 Jahren Gefängnis verurteilt. Mehr dazu von Dirk Justus.
3: Die Richter sprachen die 67-Jährige unter anderem wegen besonders schweren Raubes in 6 Fällen schuldig. Sie sahen es als erwiesen an, dass Klette bewaffnete Überfälle begangen hatte, um ihr Leben im Untergrund zu finanzieren. Gemeinsam mit den Komplizen Garwig und Staub erbeutete sie über 2 Millionen Euro. Nach den anderen beiden wird immer noch gesucht. Unter den rund 50 Zuschauern im Saal kam während der Urteilsverkündung Unruhe auf. Freiheit für Daniela wurde gerufen.
1: Erst noch das Trainingslager in Herzogenaurach, dann geht's in die USA. Die deutsche Fußballnationalmannschaft ist in die WM-Vorbereitung gestartet. Beim nächsten Testspiel gegen Finnland am Sonntag wird allerdings nicht Manuel Neuer im Tor stehen. Grund ist seine Wadenverletzung. Oliver Baumann wird ihn vertreten. Die nächsten Nachrichten in einer Stunde.
4: 0 Uhr 2. Hier ist der Radio SAW Verkehrsservice, der schnellste im SAW-Land. A4 Richtung Dresden. Zwischen Sättelstedt und Waltershausen. Hier sind aktuell 2 Fahrspuren gesperrt. Grund sind Bauarbeiten. Die A9 ist in Richtung Berlin zwischen dem Schkeuditzer Kreuz und Halle nach einem LKW-Unfall gesperrt. Am besten umfahrt ihr das Ganze weiträumig. Die A39 ist in Richtung Braunschweig zwischen Salzgitter-Wartenstedt und Salzgitter-Lebenstedt-Nord wegen Bauarbeiten gesperrt. Das Ganze geht bis heute früh 5 Uhr. Umfahrt das Ganze über die U81. Flitzerblitzer stehen auf der A2 in Richtung Berlin zwischen Alleringersleben und dem Rastplatz Lorkberg. Auf der A36 wird geblitzt in Richtung Braunschweig, Höhe Wernigerode-Nord und in Magdeburg stehen sie auf der Walter-Rathenau-Straße stadtauswärts. Habt ihr noch mehr? Dann her! Die kostenfreie Service-Hotline ist die 0800 1 630 630 oder schickt eine WhatsApp, Nummer und Infos auf radio-saw.de. Danke, gute Fahrt euch! Wir werfen einen Blick aufs Thermometer bei euch in Mauken. Bei Jessen 11 Grad stehen drauf. Tiefstwerte heute Nacht zwischen 6 und 8 Grad. Dazu ein entspannter, klarer Himmel. Meist auch trocken, also durchweg trocken, gar kein Regen. Auch morgen der Donnerstag, beziehungsweise heute der Donnerstag. Seit 3 Minuten ist Donnerstag. Bleibt entspannt, bis zu 23 Grad sind drin. Und morgen am Freitag drehen wir dann auch die Temperaturen mal wieder hoch auf sonnige 28 Grad. Das Wochenende bei so um die 25 Grad, ein bisschen unbeständig, gerade Samstagmorgen und Sonntagabend immer wieder Regen und Gewitter. Super.

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Der Radio SAW Verkehrsservice, der schnellste im SAW-Land. Die A9 Halle Leipzig in Richtung Berlin ist in Höhe des Rastplatzes Kapellenberg Ost nach einem Unfall gesperrt. Alle Verkehrsmeldungen auch immer aktuell auf radiosaw.de und in unserer App. Gute Fahrt durchs SAW-Land.

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1: Ich bin Jana Klonikowski. Um Cyberattacken besser abwehren zu können, sollen Polizei, BKA und Co. noch mehr Befugnisse bekommen. Das hat die Bundesregierung beschlossen. So soll es den Sicherheitsbehörden bei einem Angriff möglich sein, IT-Systeme stillzulegen, Daten umzuleiten oder auch zu löschen. Bundesinnenminister Dobrindt betont:
2: Wir schlagen zurück, wir schalten die Bedrohung aus, wenn wir angegriffen werden. Staatliche Akteure oder damit verbundene Akteure sind zunehmend auch Urheber von Cyberangriffen gegen Deutschland.
1: Die Bundesregierung will auch mehr Tempo beim Wohnungsbau machen. Dafür hat sie jetzt eine Reform im Baurecht beschlossen. Planungs- und Genehmigungsverfahren sollen schneller durch sein. Außerdem soll der Wohnungsbau künftig Vorrang vor Denkmal- und Naturschutz bekommen. Auch die Wirtschaftsweisen machen ordentlich Druck auf die Bundesregierung, Sozialreformen auf den Weg zu bringen. Die Experten machen klar, dass die Beiträge sonst weiter in die Höhe schießen und für die Arbeitnehmer dann weniger netto übrig bleibt. Lange Haftstrafe für die mutmaßliche Ex-RAF-Terroristin Daniela Klette. Das Landgericht Verden hat die 67-Jährige zu 13 Jahren Gefängnis verurteilt. Laut Gericht erbeutete Klette bei Raubüberfällen mit ihren Komplizen Garwig und Staub über 2 Millionen Euro. Nach den beiden Männern wird weiter gefahndet. Für die deutsche Fußballnationalmannschaft wird's langsam ernst. Gut 2 Wochen sind es noch bis zur WM in Nordamerika. Jetzt ist das Team in die Vorbereitung gestartet. Bundestrainer Julian Nagelsmann:
3: Klar, ich habe der Mannschaft schon mitgegeben, dass wir jetzt für die nächsten Wochen wie eine Familie sind. Und das finde ich das Entscheidende, dass jeder das Vertrauen zu seinem Nebenmann, zu seiner Nebenfrau hat, im gesamten Team, in der Mannschaft, aber natürlich auch im ganzen Staff, dass wir wissen, dass jeder am selben Strang zieht. Und das kann schon eine Überschrift sein, dass wir wie eine Familie agieren und auch wie eine gut funktionierende Familie alles immer für den anderen auch machen.
1: Am Sonntag steht ein Testspiel gegen Finnland an. Dabei wird Oliver Baumann im deutschen Tor stehen. Manuel Neuer soll noch seine Wadenverletzung auskurieren. Die nächsten Nachrichten in einer Stunde. Der Radio SAW Verkehrsservice, der schnellste im SAW-Land. Die A9 Halle Leipzig in Richtung Berlin ist zwischen dem Schkeuditzer Kreuz und Halle nach einem Unfall gesperrt. Alle Verkehrsmeldungen auch immer aktuell auf radiosaw.de und in unserer App. Gute Fahrt durchs SAW-Land.
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Der Radio SAW Verkehrsservice, der schnellste im SAW-Land. Auf der A9 Halle Leipzig in Richtung Berlin ist zwischen dem Schkeuditzer Kreuz und Halle eine Spur nach einem Unfall gesperrt. Und auf der B6 Hildesheim in Richtung Hannover liegen zwischen Mittelfeld und dem Kreuz Seelhorst Gegenstände auf der Fahrbahn. Alle Verkehrsmeldungen auch immer aktuell auf radiosaw.de und in unserer App. Gute Fahrt durchs SAW-Land.

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1: Ich bin Jana Klonikowski. Es läuft etwas schief in Deutschland. So hat die Vorsitzende der Mittelstandsunion Konnemann auf den Rekord bei der Teilzeitquote reagiert. Wer mehr arbeiten kann, sollte auch mehr Verantwortung übernehmen, so Konnemann gegenüber Reuters. Laut Statistischem Bundesamt haben letztes Jahr fast 32% der Beschäftigten in Teilzeit gearbeitet, bei den Frauen rund 50%. Gerade bei ihnen sieht der Wirtschaftswissenschaftler Marcel Fratscher in der ARD Potenzial für mehr Vollzeit.
2: Wenn wir bessere Kinder- und Schulbetreuung hätten, wenn wir steuerlich die Fehlanreize wegnehmen würden, also Reform vom Ehegattensplitting, aber auch eine Reform der Einkommensteuer, und wenn die Diskriminierung von Frauen im Arbeitsmarkt abgebaut wird.
1: In Deutschland sollen mehr Wohnungen gebaut werden und das schneller. Die Bundesregierung hat neue Regelungen auf den Weg gebracht. Ein wesentlicher Punkt: In Zukunft soll der Wohnungsbau in Gebieten, in denen die Nachfrage besonders hoch ist, Vorrang vor dem Umwelt- und Denkmalschutz bekommen. Dem Ebola-Patienten in der Berliner Charité geht es besser. Die Laborwerte des US-Amerikaners sind fast wieder normal, heißt es von der Klinik. Der Mann arbeitet als Arzt und hatte sich in der Demokratischen Republik Kongo mit dem Virus infiziert. Wann er die Sonderisolierstation der Charité verlassen kann, ist nicht bekannt. Klinikchef Hajo Krömer sagt:
3: Es ist, glaube ich, in Deutschland gerade in der heutigen Zeit sehr wichtig, solche Einrichtungen zu haben. Wir müssen vielleicht auch jenseits dieser Einrichtungen Systeme bauen, mit denen wir in der Situation von etwas größeren Zwischenfällen in der Lage sind, systemisch zu reagieren und dafür Sorge zu tragen, dass unser Gesundheitssystem auch unter äußerem Druck funktioniert. Da hat Deutschland noch erheblichen Nachholbedarf.
1: Die Unterschiede zwischen Frauen und Männern in der Medizin mehr beachten, das fordert Gesundheitsministerin Waken zum Tag der Frauengesundheit. Das Thema wurde zu lange ignoriert, so Waken in den Funke-Zeitungen. Das ändere sich langsam, eine spürbare Veränderung werde aber noch dauern. YouTube verschärft seine Spielregeln für KI. Videos, die mit künstlicher Intelligenz gemacht wurden, sollen künftig automatisch als solche gekennzeichnet werden.